0: klarem bis wechselndem Himmel. In Neckarsulm liegen die Temperaturen gerade bei 15 Grad, in Wertheim bei 12 Grad und in Crailsheim bei 13 Grad. Heute Nacht bleibt es bei uns meist trocken, nur mit einzelnen Wolkenfeldern, und die Werte gehen dabei etwas zurück. In der gesamten Tonregion liegt der Morgen dann bei etwa 11 bis 13 Grad. Später kommt erneut leichter Regen dazu.
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2: Vorsicht auf der A3 Nürnberg Richtung Würzburg. Im Bereich der Anschlussstelle Rottendorf steht ein defektes Fahrzeug. Und auch auf der A8 Stuttgart Richtung München zwischen Kirchheim Tech Ost und Eichelberg steht ein defektes Fahrzeug. 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
1: Ich bin Hanna Messerschmidt. Kein TikTok, Insta und Co. für Kinder unter 13. Das fordert EU-Kommissionspräsidentin von der Leyen. Eigene Accounts soll es erst ab 15 Jahren geben. Für 13- und 14-Jährige eingeschränkte Profile. Außerdem soll ihre tägliche Nutzungszeit begrenzt werden. Rückendeckung für Merz. Die 8 CDU-Ministerpräsidenten stellen sich geschlossen hinter den Kanzler. Deutschland brauche jetzt mehr denn je Stabilität, sagen sie. Merz steht ja aktuell mächtig unter Druck. Aus verschiedenen Ecken kommen Rufe nach einem Kanzlertausch. Nach dem CSD-Anschlag in Berlin plant die Bundesregierung härtere Strafen gegen islamistischen Terrorismus. Der 10-Punkte-Plan betrifft auch Propaganda und Spenden für Terrorgruppen. Bei dem Anschlag raste ein Islamist in eine CSD-Gruppe und griff Menschen mit einer Machete an. Eine Frau starb. Deutschlands Digitalbranche wird mehr und mehr zur Leitindustrie. Sie hat zuletzt über 480 Milliarden Euro erwirtschaftet, so eine Studie des Bundesverbands Digitale Wirtschaft. Das sind knapp 12% der gesamten Wirtschaftsleistung und mehr als doppelt so viel, wie beispielsweise die Automobilbranche beisteuert. In der Fußball-Europa League ist Bayer Leverkusen mit einem Heimsieg in die Ligaphase gestartet. Gegen den slowenischen Meister Celje gewannen die Leverkusener 2:0. Hoffenheim spielt dann am Abend auf der griechischen Insel Kreta.
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2: Aktuell gibt's bei uns ruhiges Wetter mit überwiegend klarem bis wechselndem Himmel. In Neckarsulm liegen die Temperaturen gerade bei 15 Grad, in Wertheim bei 12 Grad und in Crailsheim bei 13 Grad. Heute Nacht bleibt es bei uns meist trocken, nur mit einzelnen Wolkenfeldern und die Werte gehen dabei etwas zurück. In der gesamten Tonregion liegt der Morgen dann bei etwa 11 bis 13 Grad. Später kommt erneut leichter Regen dazu.
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4: Derzeit keine Meldungen. Weiterhin eine gute Fahrt.
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1: Ich bin Hanna Messerschmidt. Kein TikTok, Snapchat oder Insta für Kinder unter 13 und das überall in der EU. Das will Kommissionschefin von der Leyen. Für 13- und 14-Jährige fordert sie spezielle Profile mit weniger Funktionen und Zeitbegrenzung. Von der Leyen findet, mit Smartphones und Social Media werden Kinder ihrer Kindheit beraubt. Kurz vor den Wahlen in MV und Berlin will die CDU Geschlossenheit demonstrieren. Die 8 CDU-Ministerpräsidenten stellen sich hinter Kanzler Merz. Sie meinen, Deutschland braucht Stabilität statt Personaldiskussionen. Merz steht seit der Sachsen-Anhalt-Wahlpleite massiv unter Druck. In Deutschland soll mehr gegen Missbrauch von Sozialleistungen getan werden. Das sehen Pläne aus dem Arbeitsministerium vor. Beispielsweise gibt es keine Grundsicherung mehr, wenn jemand per Haftbefehl gesucht wird. Alle Behörden sollen außerdem ihre Daten besser austauschen. Im Kampf gegen die Flut an kleinen Paketen von Online-Shops wird die EU wieder aktiv. Ab November wird für Sendungen aus Nicht-EU-Ländern eine neue Bearbeitungsgebühr fällig. Sie könnte bei 2 Euro pro Päckchen liegen. Die genaue Höhe soll die EU-Kommission noch festlegen. Zahlen müssen die Händler. Heimauftakt geglückt. Bayer Leverkusen ist am Abend erfolgreich in die Ligaphase der Fußball-Europa League gestartet. Das Spiel gegen NK Celje aus Slowenien endete 2:0. Hoffenheim ist heute Abend auf Kreta gefordert.
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2: Aktuell gibt's bei uns ruhiges Wetter mit überwiegend klarem bis wechselndem Himmel. In Neckarsulm liegen die Temperaturen gerade bei 15 Grad, in Wertheim bei 12 Grad und in Crailsheim bei 13 Grad. Heute Nacht bleibt es bei uns meist trocken, nur mit einzelnen Wolkenfeldern und die Werte gehen dabei etwas zurück. In der gesamten Tonregion liegt der Morgen dann bei etwa 11 bis 13 Grad. Später kommt erneut leichter Regen dazu.
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4: Derzeit keine Meldungen, weiterhin eine gute Fahrt.
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5: Das ist die Radioreise, die Sie zu neuen Horizonten bringt und damit Reiselust wecken soll. Im Studio Alexander Tauscher, herzlich willkommen hier bei uns in dieser Show. Wir schiffern diesmal ganz ohne Führerschein mit dem Hausboot übers Wasser, denn unsere Tour führt uns an die Brandenburgische Seenplatte, die schon so langsam in die Mecklenburgische Seenplatte übergeht. Das ist Urlaub, bei dem man im Tizosee baden oder im Stechlin gut schwimmen kann oder entlang der Havel gleiten kann. Wir werden viel Natur erleben auf unserem Hausboot, starten aber vergleichsweise urban, nämlich in Fürstenberg an der Havel, etwa 80 Kilometer nördlich von Berlin gelegen. Man nennt Fürstenberg auch die Wasserstadt, übrigens die einzige in Deutschland. Sie liegt nämlich auf 3 Inseln zwischen Röblinsee, Balensee und Schwedsee. Fürstenberg ist Stadt am oder sogar im Fluss, denn die Havel durchfließt die Stadt in 4 Läufen. Das Werder ist die Insel, auf der die Stadt einst entstand. Sie wird vom südlichen Kanal mit der Schleuse und dem Isardieg, dem nördlichen Havellauf, begrenzt. Wahrzeichen von Fürstenberg, man hört es bereits im Hintergrund, ist die Stadtkirche, vor der wir nun unseren Rundgang beginnen, mit Fürstenberg-Guide Sabine Hahn.
6: Ich begrüße Sie herzlich in Fürstenberg, dem Tor zur Mecklenburger Seenplatte. Unser kleines Städtchen ist dadurch bekannt, dass wir hier am Ende der Endmoränengebiete sind. Wir haben hier sehr viel Wasser, sehr viel Wald, sehr viel Hügel. Viele gerade Fahrradfahrer unterschätzen unsere Landschaft manchmal. Und deswegen sind wir auch für Touristen sehr interessant, die uns hier besuchen. Hier vor der Kirche dieses Pflaster, also Hackenschuhe brauchen Sie in Fürstenberg nicht mitbringen. Wir haben diese der Endmoränenzeit zu verdanken. Durch diese Pflasterung ist ja diese Kopfstein aus Granit, aus Norwegen oder wo sie auch immer herkommen. Und sie nennen sich hier bei uns Katzenköpfe. Also wie gesagt, das Laufen hier am Markt ringsrum ist nicht so einfach. Und jetzt gehen wir mal rein in die Kirche, mal sehen, was uns hier erwartet. Für so eine kleine Stadt wie Fürstenberg, eine riesige Kirche. Sie hat natürlich auch eine Vorgeschichte. Fürstenberg ist wie alle kleinen Mecklenburger Städte öfter mal durch Feuerbrünste zerstört worden. So auch im Jahre 1807. Und in dem Zuge ist die alte Kirche, die stand so ein bisschen seitlich, zerstört worden. Dann brauchte es 40 Jahre, bis diese Kirche
7: fertiggestellt wurde. 1848 ist diese Kirche eingeweiht. Friedrich Wilhelm Buddel, der hat diese Kirche hier konzipiert. Das war ein Schüler von Schinkel. Er hat in Berlin gearbeitet mit Schinkel zusammen und wurde dann vom Herzog von Mecklenburg berufen zum Baumeister, heute würde man sagen zum leitenden Ingenieur. Hat sehr, sehr viele Kirchen zu verantworten, hat sehr viele auch profane Bauten errichten lassen oder begleitet. Und seine Spezialität sind diese hellen Steine, heller Backstein. Normalerweise sieht man im Norden immer roten, dunklen Backstein. Diese Kirche ist ja nicht nur für christliche Dinge eingerichtet, sondern sie ist eine Kulturstätte und wird für Konzerte benutzt. Wir sind ja die Wasserstadt und dann haben wir einmal im Jahr ein großes Fest, nennt sich Wasserfest. Da werden hier also Konzerte drin veranstaltet, auch direkt moderne Sachen, kracht und knallt ja schon mal ganz gut. Ist ja eine tolle Akustik in der Kirche. Das ist unsere Wasserburg, die Burg Fürstenberger. Burg würde man immer erstmal nicht denken, weil Burgen sind ja meistens auf einem Berg und mit Zinnen und mit Türmchen und so. Und das ist ja wie ein riesengroßes Haus. Das ist natürlich im Laufe der Jahrhunderte auch vielfach verändert worden. Die erste Erwähnung dieser Burg, der Fürstenberger Burg, ist 1333 gewesen, in alten Urkunden zu finden. Und sie hat auch uns den Namen gegeben, Vorderste Burg. Fürstenberg. Dieser Name kommt von der vordersten Burg, denn wir sind hier in dem Gebiet zwischen Mecklenburg, Brandenburg und Pommern. Wir sind hier so ein Knotenpunkt, nicht nur Wasser und Seen knoten sich hier, sondern auch Landesgrenzen. Historisch gesehen, bis 1950 waren wir Mecklenburger. Kirchenrechtlich, auch heute noch, gehören wir zur Nordkirche. Und dieses Grenzgebiet zwischen Mecklenburg, Brandenburg, das hat dazu geführt, dass wir 1950 in den Bezirk Potsdam übernommen worden sind und dadurch heute uns politisch in Brandenburg befinden. Aber historisch, das ist Mecklenburg.
5: Deswegen hörten wir auch unterwegs immer wieder die Aussage, dass man sich in Mecklenburg befindet. Die Radioreise kennt zum Glück keine Grenzen und fühlt sich in allen Bundesländern wohl, heute schwerpunktmäßig in Brandenburg. Wir schippern über die Seenplatte. Wo der rote Adler fliegt und wo die grünen Wiesen leuchten weit und breit. Dort sind wir heute mit der Radioreise. Alexander Tauscher in Brandenburg und gefühlt auch ein wenig in Mecklenburg-Vorpommern. Wasser und Wälder sind die Kulisse unseres Urlaubs, auch wenn wir in Fürstenberg sind. Denn Fürstenberg an der Havel oder auch Havelstadt in Mecklenburg oder auch Inselstadt genannt, so heißen oder hießen eben die Beinamen und Namen der Stadt. Fürstenberg hat so viel Wasser auch im Inneren der Stadt, dank eben der Havel und der Seen. Früher lebte die Stadt von der Flößerei und der Fischerei, heute vor allem vom Tourismus. Mit unserem Guide Sabine Hahn laufen wir ein paar Schritte von der Wasserburg entlang der Schulhavel zum herzoglichen Schloss Fürstenberg, entworfen übrigens vom Architekten Julius Löwe.
7: Wir befinden uns jetzt vor dem Fürstenberger Schloss, ein Barockschloss aus dem Jahre 1750, offiziell errichtet vom Herzog von Mecklenburg-Strelitz, Adolf Friedrich III., für seine Frau, die dieses Gebäude als Witwensitz nutzen wollte, Dorothea Sophie. Die Dorothea Sophie war eine Herzogin aus Holstein-Plön. Und sie brachte sehr viel Geld in die Ehe und auch sehr viel Initiative. Der Adolf Friedrich war wohl geistig nicht der Frischeste. Und sie hat so ein bisschen auf seine Kosten gelebt und gemacht, was sie wollte. Und in dem Zuge hat sie sich so dieses schöne Gebäude schon mal gesichert, weil sie wusste, sie hatten eben keine lebenden Kinder mehr, weil sie wusste, als Witwe wird sie im Adelsbereich ein bisschen hinten anstehen. Und sie musste ja auch die letzten Jahre, wo sie dann alleine war, ein bisschen was zum Leben haben. Und somit ist dieses große Gebäude entstanden. Die Dorothea Sophie hat nicht allzu lange hier drin gelebt.
6: Und ich habe immer behauptet, das wäre ein Billigbau, da ist nicht viel Wertvolles drin. Aber durch diese Recherchen ist jetzt rausgekommen, dass sie allein in ihren Schlafgemächern 70 Ölgemälde hatte, wertvolle Seidentapete, Wachstuchtapete, wertvolle Möbel, Schmuck, wertvolle Kleider. Und als sie verstarb in den 1760er Jahren, da sind alle diese Dinge nach Miro. Das ist hier das nächste Schloss in der Gegend, was auch eben zu Mecklenburg-Strelitz gehört. Das ist alles nach Miro zu dem Erben hingekommen. Und somit das Schloss hier verfiel so ein bisschen in einen Dornröschenschlaf. Ich selber habe in diesem Gebäude gearbeitet. Ich war hier Krankenschwester. Hier war nämlich eine Zeit lang auch ein Krankenhaus drin. Und ich war auch diejenige, die 2004 hier das Licht ausgeknipst hat. Also ein bisschen auch mein Leben hier drin verbracht. Jetzt befinden wir uns in unserem Stadtpark gegenüber vom Schloss am Schwedsee. Auf der einen Seite eine Konzertkuppel, auf der anderen Seite Spielplätze. Ganz früher gab es hier auch noch Tennisplätze. Und es ist sehr ruhig. Trotzdem hier die 96, die große Verkehrsstraße, langfährt. Es hat man hier aber doch Ruhe und kann sich ein bisschen erholen. Es sind Bootsanlieger da. Und wir haben hier auch einen Yachthafen. Das ist mit Lokal drin, eine tolle Einrichtung für Boote. Na, vor 50 Jahren gab es auch noch einen Ruderverein. Jetzt sind noch Segelsportler, Jugendarbeit wird betrieben. Viele Motorboote nutzen diese Anlegestelle hier direkt an der Stadt. Ein paar Schritte weiter sind sie direkt im Stadtzentrum, können hier flanieren, können hier essen, können sich wieder erholen. Also eine schöne Sache.
5: Die schöne Naturidylle im Stadtpark kann nicht überdecken, was auch mit der Geschichte dieser Region verbunden ist und niemals, wirklich nie, nie, niemals vergessen werden darf. Es ist ein Name, den wir alle schon mal gehört haben, nicht nur einmal, immer wieder im Gedächtnis bei uns ist er und den wir natürlich mit der schwärzesten Zeit in Deutschland verbinden, Ravensbrück. Es war das größte Konzentrationslager nur für Frauen in der Zeit des Nationalsozialismus in Deutschland. Daran erinnert nun auch Sabine Hahn.
6: Hier gegenüber haben wir eine Sache, mit der wir hier auch eine große Bürde haben. Es ist die Mahn- und Gedenkstätte Ravensbrück. Fürstenberg ist eine Ortschaft, an die das Dorf Ravensbrück grenzt. Heute ist Ravensbrück eingemeindet und in diesem Dorf Ravensbrück hat man 1939 ein KZ errichtet, leider sehr bekannt als Frauen-KZ, eine Außenstelle von dem KZ Sachsenhausen. Selber hatte Ravensbrück dann viele Außenlager und sehr viele Menschen sind hier durch Schwerstarbeit und durch hygienische schlimme Verhältnisse und durch Überlastung verstorben oder erkrankt. Und von diesem sehr schönen Stadtpark gucken wir direkt rüber auf dieses Museum, auf diese Gedenkstele, die tragende von Willy Lammert. Und wer das auch mal besichtigen möchte, da ist ein sehr gut geführtes Museum. Das ist eine ganz besondere Ecke. Haben wir ja in Fürstenberg bis 1994 die sowjetische Besatzungszeit immer noch gehabt, von 45 an. Und da war hier an dieser Ecke ein Bretterzaun und wir Fürstenberger durften hier nicht weiter. Die Villen in der Gartenstraße, die waren total verfallen, verwohnt. Mehrere Offiziersfamilien waren hier drin und für Fürstenberger tabu. Nicht nur diese Straße, sondern auch noch ein Gebiet am Röblinsee, die Röblinsee-Siedlung. Auch da waren alles Villen, die von der Besatzungsmacht, wie man dazu so eigentlich noch sagen könnte, besetzt waren. Für uns Fürstenberg war das natürlich dann 1994 eine ganz tolle Sache. Zeitweise sind wir auch in die Häuser reingekommen. Und nun können Sie sehen, das Ergebnis, es sind wunderschön hergerichtete Villen.
5: Deutsche Geschichte im 20. Jahrhundert im Schnelldurchlauf. An einem Ort, nämlich in Fürstenberg an der Havel. Urlaub in Deutschland zwischen Berlin und der Ostsee. Und zwar an der Brandenburgischen Seenplatte sind wir heute in der Radioreise mit Alexander Tauscher. Es geht diesmal mit dem Hausboot ganz gemütlich über die Seenplatte von Fürstenberg an der Havel aus. Aber bevor wir aufs Boot steigen, wird einmal Adrenalin versprüht auf dem Fischkanopass, genannt auch die Kanurutsche. Da rutscht man nämlich ganz ordentlich, denn dabei wird die Schleuse und auch die von Motorbooten befahrene Strecke völlig umgangen. Der mit Borsten besetzte Pass überwindet einen Höhenunterschied von 1,60 Meter. Naja, klingt nicht ganz so viel, aber es geht doch ordentlich nach unten. Kanufahrer kommen also in die Rutsche, verstauen das Paddel und lassen sich dann mit der Strömung ganz gemütlich oder auch rasant durch den Pass hinabtreiben. Nicht nur die Kanuten können so ungehindert auf einem Havelarm vom Röblin in den Schwedsee gelangen, auch die Fische. Der Leiter des Naturparks Stechlin-Ruppiner Land, Mario Schrump, nimmt uns nun mit auf eine Kanutour. Wir entscheiden uns aus diesen vielen bunten Kanus auf der Wiese für einen Kanadier. Das Teil sieht für Anfänger stabiler aus als ein Kajak. Es macht diesen Einschein, als würde es sich nicht gleich wie eine Achterbahngondel um sich selbst drehen. Wir sitzen also, ganz fest sitzen wir, und die Havel, die ist zum Greifen nah.
8: Ist hier in Fürstenberg an der Havel bei der Firma Nordlicht, die seit vielen Jahren hier schon Kanus verleihen. Wir haben traumhaftes Wetter, die Sonne scheint, die Gäste kommen auf den Hof, steigen jetzt hier in ihre Boote und gehen auf Tour. Und genau das Gleiche werden wir heute auch machen.
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8: Fürstenberg liegt also circa eine Zugstunde nördlich von Berlin entfernt. Man kann also hier mit einem Regionalexpress im Stundentakt anreisen. Das machen sehr viele Gäste. 43% der Berliner Haushalte haben ja kein eigenes Auto. Für die ist das ideal. Und Fürstenberg versteht sich als das Tor zur Mecklenburgischen Seenplatte. Und wir sind aber hier am Ruppiner Seenland und können jetzt hier ins Boot steigen und gehen jetzt auf Tour.
10: Havel ist ein nasser Ort. Darum treibt man dort den Wassersport.
8: Die Havel wurde schon also in historischen Zeiten in Staukaskaden unterteilt, um die Schifffahrt zu verbessern, auch für den Hochwasserschutz. Staustufen haben aber den Nachteil, dass sie sowohl für Tiere, insbesondere Fische, aber auch jetzt für die Kanuten, die hier gerade vorbeigekommen sind, nicht passierbar sind. Und deshalb haben wir uns hier in Fürstenberg den Fischkanupass einfallen lassen. Und hier kann man über einen sogenannten Borstenfischpass den Höhenunterschied auf einer Länge von 50 Metern überwinden. Das heißt, man kann mit einem muskelbetriebenen Boot runterfahren über den Borstenfischpass, muss nicht aussteigen. Und hochwärts, so wie die Kanuten das jetzt gerade machen, legt man am Steg an, steigt aus, nimmt das Boot an die Strippe und zieht einfach den Fischpass hoch. Muss aber das Boot nicht schleppen und weiträumig, um das Wehr zu umtragen. Alternativ, die Motorboote haben dort im Parallelkanal den sogenannten Schleusenkanal. Die fahren dort in die Schleuse ein und lassen sich über die Schleuse hoch und runter schleusen. Für die Kanuten ist das aber immer nicht so erquicklich, zwischen großen Motorbooten zu stehen. Und der Schleusenkanal hat den Nachteil, er führt quasi um das Stadtzentrum weiträumig rundherum. Während wir hier mit dieser Priesterhavel unmittelbar im Stadtzentrum sind und jetzt hier, wo wir stehen, unmittelbar unterhalb vom Fischkanupass auch noch einen tollen Wasserwanderrastplatz haben. Wir sehen, hier steht ein Zelt, also man kann hier übernachten. Und wenn man hier aussteigt, dort oben ist schon die Kirche, die steht mitten auf dem Marktplatz. Und kann also hier einkaufen, kann Kaffee trinken gehen.
9: Unsere Havel ist unser Rhein und unsere Mädchen, die Lorelei.
5: Also die Fahrt an den Rhein, die ersparen wir uns, denn wir haben ja das volle Vergnügen auf der Havel und im Seenland zwischen Brandenburg und Mecklenburg-Vorpommern jetzt auch endlich an Bord unseres tollen Hausboots. Guido Gahl von Lockerboat Holidays wartet auf uns am Anlegestrand Marina Fürstenberg im Stadtteil Ravensbrück, und am Steg sind auch die Havelländer.

0: Bei uns die Kunden, die werden hier oben am Empfang erstmal eingewiesen, die Personalien werden festgestellt, dann wird erfragt, ob ein Führerschein vorhanden ist, dass wir eigentlich in den meisten Fällen auch schon im Vorfeld die Informationen bekommen. Wichtig ist, wenn der Kunde noch nie ein Boot gesteuert hat und nicht im Besitz eines Bootsführerschein-Bins, bekommen Sie hier in einer zweistündigen Einweisung theoretisch unterrichtet. In einem kleinen Raum, den wir für unsere Kunden zur Verfügung stellen, in einer lustigen Runde. Und hier sollte niemand auswendig lernen oder für die theoretische Prüfung irgendwelche Prüfungsangst besitzen, sondern einfach nur die Informationen zuhören. Wir arbeiten gleichzeitig mit dem Kartenmaterial. Es wird auch gleichzeitig auf Wünsche eingegangen, wo eventuell die Zielrouten hinführen können und sollten. Wir geben hier Anregungen über verschiedene Sachen, über Gastronomie, Sehenswürdigkeiten. Wir stellen halt hier sowieso das komplette Inventar und die Bettwäsche, alles zur Verfügung. Nur die individuellen Materialien, die Sie halt für das tägliche Leben, Hygiene brauchen für Tage oder die Wochen, die Sie hier bei uns an Bord sind, müssen Sie individuell selber mitbringen. Ansonsten bieten wir immer ein sorglos Rundumpaket für alle Equipment, die hier mit an Bord sind, wie Geschirr, Tassen, Teller.
1: Und natürlich muss der Proviant mit an Bord am besten gleich hier in Fürstenberg kaufen. Aber wir haben später unterwegs auch noch ein paar kleine, tolle, auch recht süße kulinarische Stops. Mit dem Hausboot auf der Brandenburgischen Seenplatte. Das ist unser Programm in der Radioreise. Alexander Tauscher grüßt aus Fürstenberg an der Havel. Auf bestimmten Kanälen und Flüssen darf man ja auch mit einem Hausboot ohne Bootsführerschein die Landschaft im Prinzip aus der Wasserperspektive erkunden. Einzige Voraussetzung, vor Ort beim Charterer muss mit einer Einweisung der Charterschein abgelegt werden. Das haben wir bei Guido Gahl von Locaboat Holidays erfolgreich getan. Und das könnte zum Beispiel unsere Route sein. Oh no.

0: Wo ist die schönste Strecke? Die Frage kommt natürlich immer wieder. Ich bin der Meinung, meine Kollegen auch, dass halt die Region wirklich sehr schön ist, weil wir können hier halt in allen Richtungen fahren. Wir können halt Richtung Berlin fahren, bis Schleuse Liemwalde ist halt führerscheinfrei. Alles, was da drüber ist, spricht auch nichts dagegen. Wenn der Kunde im Besitz ist eines Bootsführerscheins, kann ja halt direkt über die Spree fahren, am Reichstag vorbei, Berlin. Also da sind die Möglichkeiten halt vielfältig.
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0: Das ist halt im Charterbereich hier unsere Ausnahmeregelung. Jeder darf einen Charterschein absolvieren, wenn sie halt diese Zulassung haben. Und das führerscheinfreie Gebiet ist ja halt von Dömitz im Norden über die Müritz, Flesensee, Kölpinsee oder andersrum halt von der Müritz, Kölpinsee, Flesensee bis nach Lübs hoch. Und wie gesagt, das letzte Ende wäre dann Dömitz, halt im Süden bis nach Liemwalde, führerscheinfrei.

0: Gerade hier in Fürstenberg wird der Tourismus groß geschrieben. Der Standort ist auch für uns hier ideal, weil wir von hier aus in allen Richtungen ausschwärmen können, auch mit unseren Schiffen. Wir können halt Richtung Berlin mit unseren Booten fahren. Bis Liebenwalde ist Führerschein frei. Oder wir fahren Richtung Müritz, Mecklenburg-Vorpommern. Die ganzen Gewässer, auch natürlich die Rheinsberger Seenlandschaft, ist natürlich auch traumhaft schön.
1: Mecklenburger Seenplatte ist ein herrliches Naturrevier. Wer die Ruhe sucht, das Wandern liebt, findet hier ein wahres Paradies.
0: Für die individuelle Bootsnutzung. Wir empfehlen natürlich immer 2 Personen, egal wie groß oder wie klein das Boot ist, aber Minimum 2 Personen. Erstens die Erfahrung, zweitens gibt es natürlich auch verschiedene Situationen, wie zum Beispiel beim Schleusen, dass einer vorne und einer hinten an Bord steht, egal ob nur rechts oder links. Aber alleine ist es halt wirklich schwer zu bewerkstelligen. In den Schleusen, durch den Strudel, und unsere Boote, die schwersten Boote, wiegen bis zu 12 Tonnen, womit die Kunden unterwegs sind. Und die haben sie natürlich nicht an der Leine in der Schleuse, aber es könnte halt vielleicht schwierig und schwer werden in der Schleuse, um den Strudel halt zu bewerkstelligen. Boote sind halt wirklich sehr einfach zu steuern, weil es immer inklusive bei allen unseren Booten ein Bugstallruder mit dabei. Verschiedene andere Boote haben sogar ein Heckstrahlruder. Die starre Welle haben wir bei allen Booten. Wir drücken halt die Seite vom Knopf oder den Joystick bewegen wir auf die Seite, da wo die Spitze hin soll. Hören Sie das Geräusch und Sie hören, wie das Bugstallruder funktioniert. Schnell nach links oder nach rechts. Sie merken ja sofort, wie das Boot reagiert, um vielleicht doch als Manövrierhilfe zu dienen in der Schleuse, wenn wir halt wirklich vom Wind ein bisschen abgetrieben werden. Keine Panik sollte aufkommen auf der Titanic. Deswegen ist unser Bugstallruder halt manchmal so wertvoll, gerade in der Schleuse. Wir haben zwar eine starre Welle, aber wir lenken ja so rückwärts, wie wir uns vorwärts anstellen. Durch den rechts sehenden Propeller haben wir aber in der geradeaus Rückwärtsfahrt immer so einen halben, so einen kleinen Linksstrahl nach hinten. Und in dem Moment, wo wir vorwärts fahren, schlagen wir halt das Lenkrad nach rechts oder beziehungsweise nach links ein. Und in dem Moment, wo wir den Vorwärtsgang reinmachen, dreht sich ja das Boot in dieser Stelle, wo wir das Lenkrad hinbewegen, nach rechts und nach hinten automatisch nach links. Also vorne rechts, hinten nach links oder vorne links, hinten nach rechts. Das würde bedeuten, in der Vorwärtsfahrt drehen wir das Boot und rückwärts fahren wir fast immer geradeaus. Nur deswegen fragen auch viele Kunden, die halt schon Vorkenntnisse haben, eine rechts- oder linksdrehende Schraube.
2: Guido Gahr von Lockerboat Holidays. Hat man nun den Charterschein in der Tasche, steht nichts mehr im Wege. Das Gebiet mit seinen 110 Quadratkilometern Wasserfläche gilt als Naturparadies schlechthin. Nautische Newcomer, die können sich treiben lassen oder auch im eigenen Tempo die Landschaft vorbeiziehen lassen. Und ab und zu trifft man sogar den Weihnachtsmann. Ja, den Weihnachtsmann. Und das auch mitten im Sommer. Wie immer an dieser Stelle, auf Weiterhören.

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1: Ich bin Hanna Messerschmidt. Kein TikTok, Snapchat oder Insta für Kinder unter 13 und das überall in der EU. Das will Kommissionschefin von der Leyen. Für 13- und 14-Jährige fordert sie spezielle Profile mit weniger Funktionen und Zeitbegrenzung. Von der Leyen findet, mit Smartphones und Social Media werden Kinder ihrer Kindheit beraubt. Kurz vor den Wahlen in MV und Berlin will die CDU Geschlossenheit demonstrieren. Die 8 CDU-Ministerpräsidenten stellen sich hinter Kanzler Merz. Sie meinen, Deutschland braucht Stabilität statt Personaldiskussionen. Merz steht seit der Sachsen-Anhalt-Wahlpleite massiv unter Druck. In Deutschland soll mehr gegen Missbrauch von Sozialleistungen getan werden. Das sehen Pläne aus dem Arbeitsministerium vor. Beispielsweise gibt es keine Grundsicherung mehr, wenn jemand per Haftbefehl gesucht wird. Alle Behörden sollen außerdem ihre Daten besser austauschen. Im Kampf gegen die Flut an kleinen Paketen von Online-Shops wird die EU wieder aktiv. Ab November wird für Sendungen aus Nicht-EU-Ländern eine neue Bearbeitungsgebühr fällig. Sie könnte bei 2 Euro pro Päckchen liegen. Die genaue Höhe soll die EU-Kommission noch festlegen. Zahlen müssen die Händler. Heimauftakt geglückt. Bayer Leverkusen ist am Abend erfolgreich in die Ligaphase der Fußball-Europa League gestartet. Das Spiel gegen NK Celje aus Slowenien endete 2:0. Hoffenheim ist heute Abend auf Kreta gefordert.
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2: Aktuell gibt's bei uns ruhiges Wetter mit überwiegend klarem bis wechselndem Himmel. In Neckarsulm liegen die Temperaturen gerade bei 15 Grad, in Wertheim bei 12 Grad und in Crailsheim bei 13 Grad. Heute Nacht bleibt es bei uns meist trocken, nur mit einzelnen Wolkenfeldern und die Werte gehen dabei etwas zurück. In der gesamten Tonregion liegt der Morgen dann bei etwa 11 bis 13 Grad. Später kommt erneut leichter Regen dazu.
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4: Derzeit keine Meldungen. Weiterhin eine gute Fahrt.
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5: Richtet auf eure Lauscher, denn hier spricht der Tauscher. Der Alexander grüßt Sie alle miteinander und wünscht auf diese Weise eine schöne Radioreise. Unser Hausboot bringt uns gedanklich durch die Brandenburgische Seenplatte, eine wirklich himmlisch schöne Landschaft. Und mittendrin lebt ein kleines Himmelreich. Vor rund 700 Jahren siedelten sich Zisterziensermönche an der Pforte des Himmels an. Sie errichteten ein Kloster auf der Landzunge zwischen 4 Seen. Nicht nur die Mönche, die lebten hier, auch der Weihnachtsmann. Er quartierte sich regelmäßig ein. Alle Jahre wieder sitzt nämlich der Rauschebart in einer Stube und nimmt die Wunschzettel der Kleinen entgegen. Die Antwortbriefe des Weihnachtsmannes, die werden jeden Tag zum Briefzentrum nach Henningsdorf bei Berlin gebracht, sortiert und von da aus in die ganze Welt geschickt. Der Postbote bringt den Kindern dann quasi die Antworten des Weihnachtsmanns aus Brandenburg nach Hause. Cornelia Matzke, die Conny, die hatte im Jahr 1984 zum ersten Mal als damalige junge Postangestellte 2 an den Weihnachtsmann adressierte Briefe in den Händen. Und was dann passierte, erzählt sie uns. Und dazu nun weihnachtliche Musik aus aller Welt.

habe 84 bei der Post angefangen und hatte am nächsten Tag zwei Briefe im Eingang an den Weihnachtsmann. Die waren aus Berlin und Sachsen. Und da sagte ich zu meiner Kollegin, was machen wir mit den Briefen? Da kommen öfter welche an für den Weihnachtsmann. Und da konnte ich nachts einfach nicht schlafen und dachte so, die müssen beantwortet werden. Die Kinder warten noch auf eine Antwort. Die zwei Briefe habe ich dann beantwortet und das hat sich dann rumgesprochen. Und im Jahr 87 hatte ich schon 75 Briefe zur Weihnachtszeit. Dann kam 89 die Wende, da kamen Kollegen von der Post aus Berlin und meinten, sie hätten gehört, hier ist eine Kollegin, die schreibt an den Weihnachtsmann. Sie würden uns gerne unterstützen und in Himmelfort ein Weihnachtspostamt eröffnen. Dann kam auch der Weihnachtsmann vor Ort. Die Post hat den Weihnachtsmann unterstützt. Und seit vielen, vielen Jahren kommen Tausende von Briefen nach Himmelfort. Kommen aus 60 Ländern. Im letzten Jahr zum Beispiel kamen 310.000 Briefe. Davon waren 16.000 Briefe aus dem Ausland. Es fängt in Australien an, Neuseeland, also weltweit. Es ist einfach toll, damit die Kinder an den Weihnachtsmann schreiben und damit jedes Kind sagt, du, ich habe Post vom Weihnachtsmann, schreib doch auch mal.

Der Weihnachtsmann antwortet in Deutsch und in Englisch. Aber die Kinder im Ausland sind auch ganz pfiffig. Die schreiben dann noch im letzten Satz: Lieber Weihnachtsmann, schicke mir bitte einen Brief zurück in deiner Sprache, in Deutsch. Ich würde mich sehr darüber freuen.

0: Die Briefe kommen hier an, die werden alle gelesen. Es ist natürlich schade, wenn ein Kind vor Aufregung den Absender vergisst. Der Weihnachtsmann kann die Geschenke zustellen, der weiß, wo die Kinder wohnen. Aber die Engelchen haben ja keine Adresse. Liebe Kinder, vergesst nicht euren Absender. Und dann bekommt jedes Kind einen eigenen Brief. Und die Briefe werden dann auch so entsorgt, damit die Sicherheit da ist. Kein anderer kann die Wünsche der Kinder lesen.
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0: Dann schläft 7 Wochen hier. Und da kommen wir natürlich vorbei und wollen auch gucken, wo schläft.

Ja, Himmelfort ist ein schöner touristischer Ort und hier kommen Tausende von Leuten im Sommer vorbei. Und dann schauen sie natürlich beim Weihnachtsmann rein und haben ihren Wunschzettel auch schon bei zum persönlichen Einwerfen im Wunschzettelbriefkasten.

0: Was mir noch sehr wichtig ist, ein großes Dankeschön an alle die, die Anteil haben, damit die Kinder ihre Briefe bekommen. An jeden Zusteller, liebe Zusteller, danke, danke, danke für eure Mühe. Und danke für die Postkollegen, die die Briefe bringen und wieder mitnehmen. Und für euch eine schöne Weihnacht.
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2: Fleißige Engel beantworten jedes Jahr gemeinsam mit dem Weihnachtsmann zigtausende, oft sogar hunderttausende Briefe. Da kann man sagen, in Himmelpfort ist die Hölle los. Und Lutz Wilke aus Himmelpfort, der hat noch weitere himmlische Grüße.
3: Hallo, liebe Radiohörer. Herzlich willkommen im staatlich anerkannten Erholungs- und Weihnachtsort Himmelpfort. Und heute haben wir Besuch vom Radio bekommen und der Moderator und ich, wir begeben uns beide gemeinsam zur Schokoladerie in Himmelpfort. Es besteht auch die Möglichkeit, eine Schokoladenpizza herzustellen und viele köstliche Pralinen zu verkosten.
2: Na, bei so einer wirklich ganz, ganz süßen Einladung, da sagt die Radioreise ungern nein. Hier ist Rias. Radio ist auf Seefahrt. Alexander Tauscher meldet sich von der Brandenburgischen Seenplatte. Wir sind an einem Ort, dessen Geschichte Jahrhunderte zurückreicht, dessen heutiges Leben mit dem Jahr 1984 im Prinzip begann. An so einem himmlischen Ort ist bestimmt der Weihnachtsmann zu Hause, dachten sich wohl die Adressaten der ersten Briefe. Die schon gehörte Briefträgerin, die Conny Matzke, die schlüpfte nämlich in die Weihnachtsmannrolle und beantwortet seitdem regelmäßig die Post der Kleinen. Sie ahnte damals nicht, was sie auslöste, denn mittlerweile treffen Briefe aus mehr als 80 Ländern in Himmelpfort ein. Da der Weihnachtsmann hier nicht aus Schokolade ist, sondern leibhaftig, werden diese und viele andere Figuren in der Himmelpforter Schokolaterie gefertigt. Silke Wienold steht an der Spitze dieses wirklich süßen Unternehmens. Ganz süß wie Schokolade.
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5: Ich betreibe hier im Weihnachtsdorf Himmelpfort eine ganz kleine Schokolaterie mit noch zwei Mitarbeitern und wir stellen in Handarbeit über 700 verschiedene Produkte her. Wir gehören ja natürlich Schokoladen-Weihnachtsmänner. Davon haben wir 35 verschiedene Größen, verschiedene Motive. Der größte ist um die 11 Kilo und der kleinste ist so circa 35 Gramm und dazwischen ist alles irgendwie drin.
1: Morgen kommt der Weihnachtsmann, kommt mit seinem Garten.
5: Dann haben wir andere Hohlfiguren, etwa 140, also vom Traktor über einen Akkubohrer, verschiedene Tiere, Brautpaare, was man sich denken kann. Und ca. 40 Sorten Pralinen, die wir hier selbst herstellen, in Handarbeit auch wieder, ne? Und ganz viel Schokoladentafeln mit verschiedenen Kakaosorten, darauf kommt es mir da an.

0: Die Leute kommen hierher, die spazieren durchs Dorf, die kommen in unseren Laden. Also die sind immer ziemlich begeistert von Himmelfort. Das ist ja auch ein schönes, schöner Ort. Und dann kommen sie hier in den Laden und nehmen erstmal so ein bisschen mit, erstmal um zu probieren. Und manchmal, gerade in den Sommermonaten, ist es dann auch, ach, heute ist es zu warm, wir können gar nicht. Aber spätestens, wenn sie abreisen, dann stehen sie hier mit einer Kühltasche und dann sagen sie, ach, heute kommen wir nochmal. Und dann kaufen sie richtig ein. Wir bieten auch Pralinen-Workshops an für kleinere Gruppen, also höchstens so 6 bis 8 Leute. Mehr kriegen wir gar nicht unter, ne? Das machen wir und natürlich mit Anmeldung und natürlich so Führung, Verkostung nennen wir das immer, also für Reisegruppen, die hierher kommen. Wir haben regelmäßig Busreisegruppen hier, die melden sich an und kommen dann hier und die kriegen eine Führung. Den erkläre ich, wie das gemacht wird alles. Bei uns ist ja die Produktion auch vom Laden einsehbar, ist ja alles hinter Glas. Und dann erkläre ich den Leuten, was wir hier so machen. Das ist immer ziemlich lustig. Viele haben Fragen dann, weil es ist ja interessant, wenn man hier so zuguckt und so, die Fragen kommen von ganz alleine. Süß wie Schokolade. Wir bieten auch für Kinder unsere Schokopizza an. Das heißt, die Kinder dürfen selbst mit Schokolade basteln. Die kommen hierher, suchen sich die Zutaten aus, den Belag für die Schokopizza. Dann kriegen sie von uns einen runden Klecks flüssige Schokolade in eine Form, die wir extra machen lassen haben, diese Form. Und dann belegen sich die Kinder, oder wer Kind geblieben ist von mir aus auch, ne, belegen sich die Pizza mit den verschiedenen Zutaten. Das sind Gummibärchen, das Nüsse, Mandeln, ganz verschiedene Sachen, Marshmallows. Können sich das belegen, dann kommt das in den Kühlschrank, muss aushärten und dann wird das hübsch verpackt und dann können die ihre eigene Schokolade mitnehmen. Und das geht gerade auch in den Saisonzeiten, in der Urlaubszeit, in der Ferienzeit, wie verrückt so schön. Das ist herrlich, das ist ganz, ganz, ganz toll. Das dauert so vom Aussuchen, bis dass die fertige Pizza auf dem Tisch liegt, so ungefähr 20, 25 Minuten. Meistens ist es so, dass die Leute erst hier reinkommen und dann sagen wir, denn die Pizza geht jetzt noch in den Kühlschrank, muss dort für eine Viertelstunde drin bleiben oder 20 Minuten. Gehen sie doch nebenan ins Café und trinken sie noch was und dann kommen sie ihre Pizza noch herholen. Und so läuft das eigentlich fast immer, dass wir die Leute dann noch mal ins Café schicken und dann gehen die hier raus und haben einen Kaffee getrunken und die Kinder freuen sich, die Schokopizza ist fertig und dann sind alle glücklich. Schokolade, gute Schokolade. Schokolade, das ist nun mal von Hause her kein gesundes Produkt, das ist einfach so. Aber Schokolade macht glücklich, das ist so. Und wenn Sie Schokolade essen, dann lieber ein gutes Stück Schokolade und nicht sowas Billiges aus dem Supermarkt, wo dann andere Pflanzenfette drin sind. Und wer natürlich Wert drauf legt, dass die Schokolade noch ein bisschen gesünder sein soll, da raten wir dann auch zu hochprozentigen Schokoladentafeln, Kakaosorten. Da sind Schweizer Schokoladen dabei, also von der Qualität her. Da sind belgische dabei und französische sind auch dabei.
1: Von guter Qualität sollte also die Schokolade sein. Die Schokolade aus Himmelfort. Ich kann mir gut vorstellen, dass sich der Weihnachtsmann und seine rund 20 Helferinnen und Helfer sehr freuen, wenn in der Post auch mal ein kleines, süßes Dankeschön liegt. Ob Atlantik oder Alpen, ob Ostsee oder Berlin, wir sind ständig unterwegs und heute im Norden Deutschlands, in der Brandenburgischen Seenplatte, scharf an der Grenze zu Mecklenburg-Vorpommern, die Radioreise hier mit Alexander Tauscher. Die Landschaft der Brandenburgischen Seenplatte, sie beherbergt neben viel Wasser und Wald auch eine der bedeutendsten Industriekulturstätten Europas. Als nämlich Berlin und andere Städte der Mark Brandenburg in den Gründerjahren modern ausgebaut wurden, da stammten Milliarden von Ziegeln aus dem Zeleniker Ziegelrevier, dem größten in Europa. Denn hier lag unheimlich viel Ton unter der Erde. So entstand Anfang des 20. Jahrhunderts innerhalb kurzer Zeit bei Miltenberg eines der größten zusammenhängenden Ziegeleigebiete Europas. Weil der Ton nahe der Havel lag, konnte er über Wasser direkt nach Berlin transportiert werden. Damals wuchs Berlin unheimlich schnell, es wurde viel Baumaterial gebraucht. Heute ist die Ziegelei ein großes Industriemuseum. Roy Lepschies leitet diesen großen Ziegeleipark.
2: Der Ziegeleipark ist Europas größtes Ziegeleimuseum im Herzen von Brandenburg. Der Ziegeleipark ist eine ehemalige, hier gab es mehrere Ziegeleien auf einem Gelände und der Landkreis Oberhavel hat sich 1997 entschlossen, aus diesem alten Industriegelände ein Museum zu machen und hat dann, glaube ich, hier ein wunderschönes Industriemuseum aufgebaut, was auch sage ich mal, mitten in der Natur liegt, direkt an der Havel. Bei uns auf dem Park, wir haben mehrere Sachen, die wir hier anbieten können. Auf jeden Fall für Feldbahnfreunde haben wir hier zwei Feldbahnen verschiedenster Spurbreiten, mit denen man hier übers Gelände bzw. in die Tonschichtlandschaft fahren kann. Wer davon noch nicht genug hat, der kann sich auf jeden Fall hier bei uns eine Dampfmaschine angucken, die hier noch im Betrieb ist, allerdings nicht mehr mit Dampf, sondern mit Druckluft. Der Aufwand wäre viel zu groß, diese ganze Kesselanlage täglich zu heizen. Wir haben eine funktionierende Transmission, also Maschinen, die über Treibriemen angetrieben wurden, kann man sich hier auch in Aktion angucken. Dann haben wir eine Ziegelei, eine modernere Ziegelei, die in den 50er Jahren des letzten Jahrhunderts entstanden ist, wo man sich praktisch den Ablauf und die Herstellung eines Maschinenziegels anschauen kann, multimedial, also es wird alles erklärt. Man kann sich alles über teilweise Originalfilme noch anschauen. Und am Ende geht man dann mit einem Leuchtziegel durch einen ehemaligen Brennkanal, einen Brennofen und kann dort praktisch dann mal so nachempfinden, wie der Ziegel praktisch dann zum Schluss gebrannt wurde. Und wem das noch nicht ausreicht, wir haben natürlich viel für Familien. Wir haben einen riesen Spielplatz auf dem Gelände, der 3 Hektar groß ist. Wir haben jetzt einen Wasserspielplatz auf dem Gelände. Im Sommer kann man dort baden gehen, man kann mit den Kindern, sag ich mal, unter einer Dusche stehen, man kann auf Wasserhüpfern rumhüpfen, man kann klettern. Wir haben einen Wasserlauf, wo man pumpen kann, wo praktisch die Fahrt des Ziegels von der Ziegelei nach Berlin nachempfunden wird.
1: Wasserstraßen hatten früher eine überlebenswichtige Funktion. Heute gibt es auch andere Transportwege. Dennoch sollen heute alte Wasserstraßen wieder schiffbar gemacht werden und somit auch ein Revier entstehen von rund 350 Kilometer. Ein Revier, das jetzt wirklich weiter Stück für Stück vernetzt wird. Darüber sprachen wir mit Julia Pollock. Sie leitet die Wasserinitiative Nordbrandenburg.
3: Die WINDIA hat es sich zur Aufgabe gemacht, hier eben das attraktivste Wassertourismusrevier im europäischen Binnenland zu entwickeln. Wie geht das? Indem wir eben die vorhanden attraktivste Wassertourismusrevier im europäischen Binnenland zu entwickeln. Wie geht das? Indem wir eben die vorhandenen Gewässer

0: Ein weiteres sehr, sehr großes Projekt, der Erhalt der Schiffbarkeit des Finow-Kanals. Das sind 12 historische Schleusen, handbetrieben. Und dann ist eben die älteste durchgehend schiffbare künstliche Wasserstraße in Deutschland. Der Finow-Kanal wurde 2020 400 Jahre alt. Dann wird die auch für die Zukunft gerüstet sein und eben weiterhin schiffbar. Das ist uns sehr, sehr wichtig in unserer Region. In der Stadt Oranienburg, die Schleuse Friedenthal, die gab es auch schon mal. Sie wurde allerdings nach dem Krieg 1959 zugeschüttet. Die dann eben die Ruppiner Gewässer, die liegen westlich davon, sind eine Landeswasserstraße, die besser an das Stadtzentrum von Oranienburg, das eben sehr attraktiv ist für die Wassertouristen und auch an den Schlosshafen dort anschließt.
1: Ausflug nach Brandenburg machen wir heute. Mehr Wasserwege im Norden Brandenburgs. Das sind mehr Routen durch die schöne Seenplatte. Die Reiseshow im Radio. Alexander Tauscher mit dem Hausboot nördlich von Berlin unterwegs in der brandenburgischen Seenplatte für die Radioreise. Dieses Seenland rund um Fürstenberg an der Havel ist eines der schönsten Wassersportreviere Europas. Schlösser mit Seeblick wie in Rheinsberg, sie bieten festliche Kulissen für Konzerte, Theater oder Festivals. Es ist ja auch die Region, die immer wieder an die Romane von Theodor Fontane erinnert. Schließlich ist Neuruppin die Geburtsstadt dieses großen Literaten. Neuruppin und viele andere Orte der Region, sie erinnern einfach an die brandenburgisch-preußische Geschichte. Und auch die Landschaft, sie wirkt vielerorts noch wie zu Fontanes Zeiten. Pflasterstraßen mit Obstbäumen und Klatschmohn am Wegesrand und Störche auf den Dächern. Das ist unsere Kulisse. Und darüber sprachen wir mit Ita Ollei, der Geschäftsführerin des Tourismusverbandes Ruppiner Seenland.
2: Als Tourismusverband Ruppiner Seenland haben wir im Wesentlichen drei große Säulen, auf die wir uns konzentrieren. Das ist zum einen der Wassertourismus, unsere sehr langen verbundenen Wasserwege, Seen, Kanäle, Flüsse, alle in Reihen, sodass sie tagelang mit dem Hausboot entlang fahren können, ohne dieselbe Strecke zu fahren, ohne denselben See wieder und wieder zu besuchen. Sie können einfach wirklich viele Tage an unseren Wasserwegen entlang fahren. Eine zweite Säule bei uns ist der Radtourismus. Wir haben hier sehr viele schöne Radwege, auch sehr bekannte Radwege, die hier in unserer Region durchführen. Wir beide, Herr Tauscher, sitzen ja jetzt zusammen in Mildenberg beim Gasthof Alter Hafen. Hier geht zum Beispiel der Radweg Berlin-Kopenhagen vorbei, also ein internationaler Fernradweg, der in Berlin beginnt und eben in Kopenhagen endet, der das Land Berlin, das Land Brandenburg, Mecklenburg-Vorpommern und Dänemark miteinander verknüpft. Wir sind aber gleichzeitig auch am Havelradweg, einem Radweg, der von der Quelle der Havel bis zur Mündung führt, also immer am Fluss entlang. Natürlich auch ein ganz tolles landschaftliches Erlebnis für unsere Gäste. Wir haben aber auch noch einen dritten Radweg, den gibt es seit dem Jahr 2019, dem Fontane-Jahr, also dem Jahr, in dem man den 200. Geburtstag von Theodor Fontane gefeiert hat. Und der führt im Wesentlichen durch Brandenburg und verbindet sehr, sehr viele Fontane-Orte, also Orte, über die Fontane in seinen Wanderungen durch die Mark Brandenburg geschrieben hat. Das sind eigentlich so die drei großen Radwege, die für unsere Gäste besonders attraktiv sind. Wir haben aber auch insgesamt ein System der Knotenpunktwegweisung, anhand von dem man sich auch individuelle Touren zusammenstellen kann, die man dann trotzdem nach Beschilderung fahren kann. Das System der Knotenpunktwegweisung, das kommt ja aus Belgien und Holland und ist eben auch bei uns in Brandenburg sehr, sehr weit verbreitet und bei uns in der Region seit 2017 vollständig erschlossen. Bei uns gibt es eine Vielzahl von interessanten Veranstaltungen. Ich glaube, über die Grenzen Brandenburgs hinaus bekannt ist natürlich die Kammeroper Schloss Rheinsberg. Das ist ein Sommerfestival, wo junge Künstler ihre ersten Auftrittsmöglichkeiten erhalten. Die Kammeroper Schloss Rheinsberg ist aber nicht das Einzige, was die Musikkultur Rheinsberg organisiert und veranstaltet. Es gibt jedes Wochenende eine Veranstaltung im Schlosstheater. Es gibt auch noch weitere Ostern und Pfingsten fallweise auch Möglichkeiten, Aufführungen zu besuchen.
3: Herr von Rebecca.

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1: In Neuruppin wird natürlich Fontane besonders hochgehalten. Da gibt es Fontane-Festspiele, da gibt es den gesamten Fontane-Kosmos mit unterschiedlichen Veranstaltungsreihen. Es gibt ein Festival Pop und Petersilie, immer im November. Es gibt das Festival der Reiseliteratur neben der Spur, meistens am Ende des Sommers. Da gibt es auch eine ganze Reihe von Veranstaltungen. Wir sind auch zwei kulturelle Ankerpunkte hier in der Region. Der eine ist das Traumschifftheater in Oranienburg, wo wirklich auf einem Hausboot quasi Theater gespielt wird, das von Hafen zu Hafen fährt, von Station zu Station und für das Publikum, das dann an Land meistens sitzt, spielt. Und es gibt auch in Netzeband die Temnitzkirche, die jetzt auch wirklich Jahr über Jahr Programm macht. Und als Highlight gibt es natürlich den Theatersommer Netzeband, der ganz bekannt ist für sein Synchrontheater, wo Schauspieler mit großen, sehr ausdrucksstarken Masken auftreten, aber die Stimme vorher eingesprochen worden ist, also die Stimme vom Band kommt. Das ist ein ganz besonderes Theatererlebnis im Gutshof in Netzeband.
2: Damit wird es hoffentlich niemandem langweilig, wenn er in der Stille der Brandenburgischen Seenplatte unterwegs ist. Große Bühnen in Rheinsberg oder anderen Orts, aber die schönste Kulisse ist natürlich die der Natur. Die Radioreise mit Alexander Tauscher geht langsam in die Schlussetappe. Heute mit dem Hausboot über die Brandenburgische Seenplatte. Das ist heute Urlaub im Norden Brandenburgs zwischen Berlin und Mecklenburg-Vorpommern. Hier verlaufen auf einer Gesamtstrecke von rund 2000 Kilometer verbundene Wasserwege. Es liegen mehr als 300 teils glasklare Seen allein im Ruppiner Seenland. Diese wasserreiche Landschaft, sie ist geprägt von dichten Nadel- und Mischwäldern und weiten Feldern oder Heideflächen. Am Wegesrand rasten im Herbst Kraniche, dazu Städte mit ihren Schlössern und Herrenhäusern. Wir waren ja heute mit einem Hausboot von Lockerboat Holiday unterwegs. Es gibt bei diesem Anbieter Hausbootreisen auf Flüssen, auf Kanälen und Seen in mehreren europäischen Ländern auf rund 200 Routen von 25 Abfahrtshäfen in Deutschland, Frankreich, in den Niederlanden, in Italien oder auch unter anderem in Irland. Wir haben uns heute für das schöne Bundesland Brandenburg entschieden und zum Ende unserer Hausboottour zurück nach Fürstenberg an der Havel machen wir noch einen kleinen Abstecher zu einer alten Fachwerkkirche in Breda-Eiche, ein Ortsteil der Stadt Fürstenberg. Carola Hildebrand spricht über dieses Gotteshaus und vor allem über die Geschichte dieses Dorfes, die eng mit dem Wasser in Brandenburg verbunden ist.
3: Breda-Eiche, 1307 das erste Mal urkundlich erwähnt und vom Markgrafen Waldemar an das Kloster Himmelfort verkauft. Breda-Eiche heißt so viel wie breite Eiche. Um 1800 war Breda-Eiche ein Schifferdorf. 1907 gab es einen Höchststand von 89 Schiffseignern, die im Dorf lebten. Und der letzte Schiffer hier in Breda-Eiche gab 1987 auf. Die Überreste aus dieser Zeit sehen wir hier bei uns in der evangelischen Kirche zu einem das Modell von dem wunderbaren Schiff Die Zukunft 1939 erbaut. Und die Leihgabe des Schiffervereins, den Kaffenkahn, der über den Eingang hängt und fast völlig mit Bändern verhüllt ist. Diese Bänder haben zur damaligen Zeit die jungen Mädchen mit ihren Initialen und dem Jahr gestickt, indem sie 16 geworden sind und am Schifferball das erste Mal teilnehmen durften. Und jedes Mädchen bekam dort ihren Extratanz. Dieses Schiff wurde im Saal aufgehängt. Das wurde dann runtergelassen. Dieses junge Mädchen hat die Schärpe angesteckt und dann durfte sie sich ein Lied aussuchen und der Tanz begann.
4: Zu Brandenburg auf dem Beetsee, da steht ein Äppelkahn und darin sitzt Fritze Bollmann mit seinem Angelkram. Und darin sitzt Fritze Bollmann mit seinem Angelkram.
3: Bei uns in der Kirche sind 14 14-tägig Gottesdienste von Ostern bis Heiligabend. In der Winterzeit direkt ist es drüben im Pfarrhaus. Wir haben noch ein sehr gutes Gemeindeleben. Es gibt hier noch einen Kirchencafé, an dem 13 Frauen regelmäßig teilnehmen. Also es sind 18 Teilnehmende, aber so um 13 sind immer dabei.
2: Ein wenig Dorfleben ist also geblieben in diesem Teil von Fürstenberg an der Havel, unserem heutigen quasi Dreh- und Angelpunkt in der Radioreise. Das war eine Hausbootreise durch die Seenplatte ganz im Norden des schönen Bundeslandes Brandenburg. Wir hätten auch noch eine Tour durch das Wasserreich Brandenburg, das liegt nämlich südöstlich von Berlin. Und außerdem gibt es bei uns Wasser auf einer Reise ins Oderland. Da sind wir zwischen dem Oderbruch und unter anderem Frankfurt-Oder unterwegs. Mehrere Sendungen habe ich in Potsdam aufgezeichnet. Eine klassische Tour durch diese Landes Hauptstadt oder auch eine Europareise durch Potsdam. Es geht mit uns auch in die Filmstadt Potsdam oder auf eine Reise entlang des einstigen Stacheldrahts. Allein aus Potsdam diese Angebote. Ganz, ganz viel Brandenburg. Natürlich auch viele Reisen nach Mecklenburg-Vorpommern als Urlaubsverlängerung. Zum Beispiel unsere Tour an die Mecklenburgische Seenplatte. www.radioreise.de. Hier gibt es die Podcasts und die Blogs mit vielen Bildern und Texten. www.radioreise.de und überall da, wo man auch an der Seenplatte in Brandenburg oder Mecklenburg gute Podcasts finden kann. Von Bord des Hausbootes ein letzter Gruß. Goodbye, au revoir, ciao, adios, das Gedrängnia und Todobochania, Totsians, Heuda, Farewell, Anchio, Bislat, Ayuwumba, Grügül, Dovigienia, Ilakwa und Shalom und einfach Tschüss und Ahoi mit einem Gruß aus dem Land des Roten Adlers.

0: Der Märkische Sand ist hoffentlich bald wieder Boden, auf dem wir neue Expeditionen durch Brandenburg starten können. Bleiben Sie, meine Damen und Herren, schön reisefreudig, denn es gibt noch mindestens 1000 Orte in dieser Welt zu entdecken. In diesem Sinn, wie immer, bis bald.
1: Es ist 4 Uhr. 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
2: Ich bin Hanna Messerschmidt. Kein Social Media unter 13. Das fordert Kommissionschefin von der Leyen in der gesamten EU. Und für 13- und 14-Jährige will sie nur einen eingeschränkten Zugang zu TikTok, Insta und Co. Bis eine EU-weite Regelung kommt, dürfte es aber dauern. Rückendeckung für Merz. Die 8 CDU-Ministerpräsidenten stellen sich geschlossen hinter den Kanzler. Deutschland brauche jetzt mehr denn je Stabilität, sagen sie. Merz steht ja aktuell mächtig unter Druck. Aus verschiedenen Ecken kommen Rufe nach einem Kanzlertausch. Nach dem CSD-Anschlag in Berlin plant die Bundesregierung härtere Strafen gegen islamistischen Terrorismus. Der 10-Punkte-Plan betrifft auch Propaganda und Spenden für Terrorgruppen. Bei dem Anschlag raste ein Islamist in eine CSD-Gruppe und griff Menschen mit einer Machete an. Eine Frau starb. Deutschlands Öffis schneiden im europaweiten Vergleich weiter gut ab. Im Greenpeace-Ranking fällt der ÖPNV hier aber leicht zurück und landet auf Platz 5. Grund ist vor allem das teurer gewordene Deutschland-Ticket. Spitzenreiter sind wieder Malta und Luxemburg. Da ist der öffentliche Nahverkehr kostenlos. Hoch Edeltraut oder Tief Edgar. Ab sofort können die Anträge für die Wetterpatenschaften für das kommende Jahr gestellt werden. 2027 bekommen die Hochs Frauennamen und die Tiefs Männervornamen. Unter wetterpate.de kann man die Namen kaufen.
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3: Aktuell gibt's bei uns überwiegend klare Nachtluft. Dazu ist es noch mild. In Heilbronn liegen die Temperaturen gerade bei 14 Grad, in Marktheidenfeld bei 10 Grad und in Ilsfeld bei 12 Grad. Heute Nacht ziehen mehr Wolken auf. Morgen geht's dann mit leichtem Regen los, bevor es im Tagesverlauf wieder lockerer wird und die Höchstwerte um 20 Grad liegen.
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5: Derzeit keine Meldungen. Weiterhin eine gute Fahrt.
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1: Ich bin Hanna Messerschmidt. Kein TikTok, Snapchat oder Insta für Kinder unter 13 und das überall in der EU. Das will Kommissionschefin von der Leyen. Für 13- und 14-Jährige fordert sie spezielle Profile mit weniger Funktionen und Zeitbegrenzung. Von der Leyen findet, mit Smartphones und Social Media werden Kinder ihrer Kindheit beraubt. Kurz vor den Wahlen in MV und Berlin will die CDU Geschlossenheit demonstrieren. Die 8 CDU-Ministerpräsidenten stellen sich hinter Kanzler Merz. Sie meinen, Deutschland braucht Stabilität statt Personaldiskussionen. Merz steht seit der Sachsen-Anhalt-Wahlpleite massiv unter Druck. In Deutschland soll mehr gegen Missbrauch von Sozialleistungen getan werden. Das sehen Pläne aus dem Arbeitsministerium vor. Beispielsweise gibt es keine Grundsicherung mehr, wenn jemand per Haftbefehl gesucht wird. Alle Behörden sollen außerdem ihre Daten besser austauschen. Kanada und die EU wollen enger zusammenrücken. Geplant ist eine Art Mitgliedschaft, obwohl das Land nicht in Europa liegt. Dazu kommen eine Technologieallianz und mehr Zusammenarbeit bei Rüstung. Hintergrund sind die Spannungen mit den USA unter Präsident Trump. Stuttgart-Stürmer Dennis Undaf ist wohl nicht im ersten Kader von Neubundestrainer Jürgen Klopp. Das berichtet Sky. Klopp soll Undaf bereits persönlich darüber informiert haben, dass er nicht für die kommenden Länderspiele nominiert wird.
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2: Aktuell gibt's bei uns überwiegend klare Nachtluft. Dazu ist es noch mild. In Heilbronn liegen die Temperaturen gerade bei 14 Grad, in Marktheidenfeld bei 10 Grad und in Ilsfeld bei 12 Grad. Heute Nacht ziehen mehr Wolken auf. Morgen geht's dann mit leichtem Regen los, bevor es im Tagesverlauf wieder lockerer wird und die Höchstwerte um 20 Grad liegen.
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4: Derzeit keine Meldungen. Weiterhin eine gute Fahrt.
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1: Ich bin Hanna Messerschmidt. Kein TikTok, Snapchat oder Insta für Kinder unter 13 und das überall in der EU. Das will Kommissionschefin von der Leyen. Für 13- und 14-Jährige fordert sie spezielle Profile mit weniger Funktionen und Zeitbegrenzung. Von der Leyen findet, mit Smartphones und Social Media werden Kinder ihrer Kindheit beraubt. Kurz vor den Wahlen in MV und Berlin will die CDU Geschlossenheit demonstrieren. Die 8 CDU-Ministerpräsidenten stellen sich hinter Kanzler Merz. Sie meinen, Deutschland braucht Stabilität statt Personaldiskussionen. Merz steht seit der Sachsen-Anhalt-Wahlpleite massiv unter Druck. In Deutschland soll mehr gegen Missbrauch von Sozialleistungen getan werden. Das sehen Pläne aus dem Arbeitsministerium vor. Beispielsweise gibt es keine Grundsicherung mehr, wenn jemand per Haftbefehl gesucht wird. Alle Behörden sollen außerdem ihre Daten besser austauschen. Kanada und die EU wollen enger zusammenrücken. Geplant ist eine Art Mitgliedschaft, obwohl das Land nicht in Europa liegt. Dazu kommen eine Technologieallianz und mehr Zusammenarbeit bei Rüstung. Hintergrund sind die Spannungen mit den USA unter Präsident Trump. Stuttgart-Stürmer Dennis Undav ist wohl nicht im ersten Kader von Neubundestrainer Jürgen Klopp. Das berichtet Sky. Klopp soll Undav bereits persönlich darüber informiert haben, dass er nicht für die kommenden Länderspiele nominiert wird.
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2: Aktuell gibt's bei uns überwiegend klare Nachtluft. Dazu ist es noch mild. In Heilbronn liegen die Temperaturen gerade bei 14 Grad, in Marktheidenfeld bei 10 Grad und in Ilsfeld bei 12 Grad. Heute Nacht ziehen mehr Wolken auf. Morgen geht's dann mit leichtem Regen los, bevor es im Tagesverlauf wieder lockerer wird und die Höchstwerte um 20 Grad liegen.
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4: A81 Heilbronn Richtung Würzburg zwischen Möckmühl und Osterburken. Achtung, da liegt ein totes Tier auf der Fahrbahn. 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
6: Guten Morgen.
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5: Na gut.
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0: Guten Morgen am Donnerstag, die Radioton Morning Show, Caro und der Maggis.
1: Guten Morgen, Caro, darf es ein Wein sein?
0: Hast du mal auf die Uhr geschaut?
1: Na gut, dann halt heute Abend.
0: Die 80er Flashback Party, natürlich auf dem Heilbronner Weindorf im Rathaus Innenhof. Schaut da gerne mal vorbei, um 6 geht's los und dann ist Wein auch gesellschaftlich akzeptiert. Übrigens, wir haben schon mal gespitzt heute bei eigentlich okayem Wetter, ne? Ja. Paar Wölkchen, viel Sonne auch mit dabei, angenehme 20, 21 Grad, da lässt sich's aushalten.
1: Kann man machen.
0: Also wer nicht kommt, der braucht aber eine Entschuldigung. Die müsst ihr uns dann vorlegen. Wir starten jetzt erstmal in den Donnerstag. Was haben wir für Musik dabei? Nico Santos, Why Don't You Stay, hätte ich hier für uns. Guten Morgen.

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1: Ich bin Hanna Messerschmidt. Kein TikTok, Snapchat oder Insta für Kinder unter 13 und das überall in der EU. Das will Kommissionschefin von der Leyen. Für 13- und 14-Jährige fordert sie spezielle Profile mit weniger Funktionen und Zeitbegrenzung. Von der Leyen findet, mit Smartphones und Social Media werden Kinder ihrer Kindheit beraubt. Kurz vor den Wahlen in MV und Berlin will die CDU Geschlossenheit demonstrieren. Die 8 CDU-Ministerpräsidenten stellen sich hinter Kanzler Merz. Sie meinen, Deutschland braucht Stabilität statt Personaldiskussionen. Merz steht seit der Sachsen-Anhalt-Wahlpleite massiv unter Druck. In Deutschland soll mehr gegen Missbrauch von Sozialleistungen getan werden. Das sehen Pläne aus dem Arbeitsministerium vor. Beispielsweise gibt es keine Grundsicherung mehr, wenn jemand per Haftbefehl gesucht wird. Alle Behörden sollen außerdem ihre Daten besser austauschen. Kanada und die EU wollen enger zusammenrücken. Geplant ist eine Art Mitgliedschaft, obwohl das Land nicht in Europa liegt. Dazu kommen eine Technologieallianz und mehr Zusammenarbeit bei Rüstung. Hintergrund sind die Spannungen mit den USA unter Präsident Trump. Stuttgart-Stürmer Dennis Undav ist wohl nicht im ersten Kader von Neubundestrainer Jürgen Klopp. Das berichtet Sky. Klopp soll Undav bereits persönlich darüber informiert haben, dass er nicht für die kommenden Länderspiele nominiert wird.
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2: Und da starten recht kühl in den Donnerstag in der Thun-Region bei 10 Grad im Landkreis Heidenheim in Königsbronn. Im Marktheidenfeld, Main-Tauber-Kreis sind es auch 10 Grad. Ich zitter mich ja auch durch. Und Bad Rappenau, Kreis Heilbronn, da haben wir auch 10 Grad. Wird aber noch deutlich besser im Tagesverlauf. Zwischen 19 und 22 Grad sind maximal drin. Vor allem der Vormittag recht sonnig. Am Nachmittag kommt dann teils böiger Wind dazu, vor allem Richtung Heilbronn-Franken und im Main-Tauber-Kreis. Und der Abend dann meist mit klarem Himmel. Also insgesamt doch ein relativ freundlicher Donnerstag. Radio Thun 3 Tage Wettertrend mit Sonne-Wolken-Mix geht es auch die nächsten Tage weiter. Morgen mit ähnlichen Temperaturen, am Samstag dann auch bis zu 23 Grad drin.
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2: Geht schnell, noch nichts los heute Morgen. Falls ihr schon was gesehen habt, Staus oder Blitzer, dann gerne jederzeit durchmelden. Per WhatsApp, auch gerne Sprachnachricht oder Anruf. Alles kostenlos unter der 0800 50 65 und dreimal die 0. Gute Fahrt, kommt sicher an.
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0: 5.43 Uhr, Donnerstagmorgen. Eure Radioton Morning Show. Und ihr habt das gehört in den Nachrichten. Noch steht die CDU hinter Bundeskanzler Friedrich Merz, zumindest in der Öffentlichkeit. Aber die Frage bleibt trotzdem, steht der Kanzler auf der Kippe? Jetzt am Sonntag will sich Bundeskanzler Friedrich Merz mit dem CDU-Präsidium treffen. Steht ja auch noch eine wichtige Landtagswahl in Mecklenburg-Vorpommern an. Und laut dem Verlag Table Media schwirrt da der Begriff indirekte Vertrauensfrage rum. Der Kanzler selber weiß anscheinend nichts davon. Der hat nämlich reagiert mit der Frage, was soll denn bitte eine indirekte Vertrauensfrage sein? Aber gut, dass es unsere Bolzplatz-Experten Manne und Horst gibt. Die können da natürlich wie in allen Belangen helfen.
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2: Mensch Horst, wenn der Merz öfter auf dem Bolzplatz wäre, dann wüsste er, was eine indirekte Vertrauensfrage ist.
3: Ja, wie ein indirekter Freistoß. Also nicht schießen, sondern erst zum Mitspieler passen.
2: Genau, der wartet jetzt also quasi auf den Pass vom Söder.
3: Ach, bevor der zum Merz passt, schießt er den Ball lieber ins Aus.
2: Aber dann weiß er zumindest, dass er ihm nicht vertraut. So.
3: Mensch, Manne, wir könnten dem Merz so viel erklären.
2: Zum Beispiel, wie man die AfD ins Abseits stellt.
3: Prost, Manne.
2: Auf dich, Horst.
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6: Ich bin Franjo Bendeich. Guten Morgen. Das Weindorf ist im Endspurt. Nur noch für 3 Tage begleiten die 40 Wein- und Essensstände die Heilbronner Innenstadt. Eine erste Bilanz fällt positiv aus. Die 100.000 Besuchermarke konnte laut Veranstalter am 4. Tag geknackt werden. Besonders erfreulich sei das zunehmende Kommen der jüngeren Generationen, so HMG-Chef und Veranstalter Steffen Schoch. Auch für die letzten 3 Tage sorgen wir mit der Radioton DJ Lounge wieder für gute Stimmung im Rathaus Innenhof. Los geht's heute um 18 Uhr, genauso wie freitags und samstags. Franjo Bendeich, Radioton Heilbronn.
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7: Ich bin Cornelius Dreger. Das geplante Social-Media-Verbot für Kinder sorgt in der EU für unterschiedliche Reaktionen. Die Kinderrechtsorganisation Five Rights begrüßt die Pläne grundsätzlich. Verbraucherschützer halten reine Altersgrenzen dagegen für zu wenig. Sie fordern Änderungen der Regeln für alle Nutzer, auch für Erwachsene. Kanada soll das erste assoziierte Mitglied der EU werden, auch um ein Zeichen gegen den Kurs von US-Präsident Trump zu setzen. Der hat Europa prompt mit neuen Zöllen gedroht, sollte die Quasi-Mitgliedschaft zustande kommen. Auch von einem kompletten Handelsstopp war die Rede. Deutschlands größter Offshore-Windpark geht heute an den Start. In der Nordsee stehen über 60 Windräder. Sie können rechnerisch rund 1,1 Millionen Haushalte mit Strom versorgen. Gebaut wurde der Windpark komplett ohne staatliche Subventionen. Am Bundesgerichtshof geht's heute um die Farbe Orange. Der BGH entscheidet, ob Obi das Monopol für einen bestimmten Farbton hat. Die Baumarktkette hat ihn als Marke angemeldet. Dagegen klagten die Konkurrenten Hornbach und Globus. Das Bundespatentgericht hatte letztes Jahr schon gegen Obi geurteilt. In der Fußball-Europa League ist Bayer Leverkusen mit einem Heimsieg in die Ligaphase gestartet. Gegen den slowenischen Meister Celje gewannen die Leverkusener mit 2:0. Hoffenheim spielt dann am Abend auf der griechischen Insel Kreta.
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8: Ja, wir starten recht frisch zwischen 9 und 11 Grad aktuell. Wetterfrau Madeline Villers, was bringt der Donnerstag?
9: Guten Morgen in die Tonregion. Zwischen Kraichgau und Ostalb bleibt es heute im Gegensatz zu gestern überwiegend trocken. Bei einem freundlichen Mix aus Sonne und Wolken pendeln sich die Tageshöchstwerte um die 20 Grad Marke ein. Uns erwartet also ein richtig schöner Herbsttag. Perfekt, um das Lieblingsherbstoutfit aus dem Schrank zu holen und zum Beispiel beim Heilbronner Weindorf auszuführen, denn dort steigt heute Abend ab 18 Uhr im Rathaus Innenhof die Radioton 80er Flashback Party.
8: Ja, große Empfehlung. Wird wieder viel los sein. Wir schauen auf die Straßen zu euch.
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8: Um 5:35 auf den Straßen noch nicht so viel los. Falls ihr was gesehen habt, Staus oder Blitzer, dann gern durchklingeln. Das immer kostenlos 0800 50 65 und dreimal die Null ist auch eure Nummer für WhatsApp. Und der Elias meldet uns einen Blitzer in Schorndorf in der Krummhaarstraße in der 30er-Zone. Entschuldigung, Schorndorf-Krummhaarstraße, so heißt. Bad Rappenau, die Gundelsheimer Straße, es blitzt bei 50 und in Heidenheim, Zangerstraße, mal wieder einer bei 60. Danke, Radiotonhörerin Annika, fürs Melden. Euch allen eine gute Fahrt und kommt sicher an.
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8: Ja, guten Morgen.
12: Guten Morgen.
8: Und Achtung, das soll mir eine KI mal nachmachen. Morgens viermal auf die Schlummertaste drücken und immer noch nicht aufstehen.
12: Ja, da bist du, glaube ich, ein Unikat.
8: Ja, aber ernsthaft. Viele Meldungen rund ums Thema künstliche Intelligenz die letzten Tage. Teils schon auch beunruhigend. KI bringt uns bis Ende des Jahrzehnts um, sagt da ein Entwickler. Was ist an dem Ganzen dran? Wir kümmern uns heute Morgen so ein bisschen um das Thema und um 10 nach 6 erstmal drum, was da für Meldungen überhaupt aktuell so rumschwirren. Guten Morgen.
12: Guten Morgen.
8: Kommt gut rein in den Tag.
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0: Coldplay, A Sky Full of Stars. 6:10. Guten Morgen.
1: Guten Morgen.
0: Radio Ton, eure Morning Show am Donnerstag. Und ihr habt vielleicht auch dieses Video gesehen, in dem ein Roboter seinen Entwickler angreift oder zumindest gefährlich aussehende Bewegungen macht, die man wie einen Angriff deuten könnte, wenn man denn wollte. Ja, es geht ums Thema KI und um die Frage, wie gefährlich ist das eigentlich heute Morgen? Wollen wir ein bisschen drüber sprechen, denn in den letzten Tagen gab es so einige Meldungen, ja, die einen zumindest beunruhigen könnten. Kollege Patrick Berger, fasst die mal für uns zusammen.
2: KIs brechen aus Testumgebungen, durchbrechen digitale Sicherheitsbarrieren und hacken sich in andere Systeme. Einer, der in den letzten Tagen für Aufsehen gesorgt hat, ist Jacob Coxon, ehemaliger Mitarbeiter von OpenAI und Anthropic. Der hat öffentlich hingeschmissen.
3: The AI just gets smarter and smarter with no human involvement necessary. And so you have a thing that is vastly smarter than humans. And this could be coming very soon.
2: Schon bald könnte die KI schlauer sein als Menschen und was die KI macht, dann nicht mehr nachvollziehbar für uns. Einer der KI-Pioniere fordert jetzt eine Pause bei der Entwicklung von KI, sonst könnte diese in 6 bis 12 Monaten das komplette Internet übernehmen und unfassbaren Schaden anrichten. Der CEO von Anthropic, Dario Amodei.
4: I think for too long the industry lied to people about the fact that this technology had risks.
2: Die Konzerne hätten die Gefahren bisher heruntergespielt, sagt er. Zuspruch bekommt er unter anderem von Elon Musk. Mehrere Konzerne schlagen jetzt vor, die Entwicklung zu stoppen. Damit aber wirklich alle aufhören, braucht es klare Regeln von der Politik. Andere Stimmen sagen übrigens, dass die Unternehmen ihre eigenen Warnungen quasi nur als Werbung für sich selbst nutzen, um zu zeigen, schaut mal, wir sind so weit, wir sind so gefährlich. Wissenschaftler jedenfalls halten den Tod durch KI aktuell für unwahrscheinlich.
0: Ja, das ist ja schon mal beruhigend. Aber wie ist es denn jetzt mit der KI und mit uns? Das klären wir heute Morgen und schauen in einer Stunde erstmal zu uns auf die Tonregion zusammen mit Nachrichtenmann Maxi Schwab, was denn hier KI-technisch so alles abgeht aktuell. Bleibt dran.
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0: 6:12 haben wir es.

0: wir in der Tonregion verschärft das Phänomen noch kurz im Auto sitzen bleiben. Vielleicht ist der nächste Song schon der richtige, zum Beispiel der hier. Das ist ein Test, Millennium-Hit von Rihanna, Umbrella und einer unserer 1000-Euro-Hits. Neben dem aktuellen von Alex Warren, Ordinary. Einzeln sind sie 500 Euro wert. Laufen sie zusammen sogar 1000 Euro. Und dann machen sie bei Kaufland euren Einkaufswagen voll, so die Regel. Und ihr macht uns so Spaß die letzten Tage und Wochen schon, wie zum Beispiel die Anna aus Künzelsau. Ja, die war nämlich rechtzeitig am Telefon. Du hast gerade eben 1000 Euro gewonnen.
1: Das ist geil.
0: Nimm uns mal mit, wo rumpelst du denn gerade so rum, Mensch?
1: Ich bin auf der Arbeit.
0: Alles richtig gemacht, Anna.
1: Dankeschön.
0: Ich hoffe, du kannst dich jetzt überhaupt noch irgendwie auf die Arbeit konzentrieren. Wir schreiben auch Entschuldigungen für die Chefs übrigens, falls ihr da auf der Arbeit mitmacht. Einfach durchklingeln. Aber nein, ihr speichert euch natürlich die Nummer auf die Kurzwahl, die 0850 65, dreimal die 0. Es kann jederzeit wieder soweit sein. Und wenn einer der beiden Songs läuft, dann ganz schnell durchrufen.
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10: Ich bin Maxi Schwab. Guten Morgen. Mehr als 8 Kilo Amphetamin, dazu tausende Ecstasy- und Teledin-Tabletten. Diese horrenden Mengen stehen ab heute im Mittelpunkt eines Prozesses vor dem Landgericht Heilbronn. Angeklagt ist ein Mann, der im Raum Eppingen über Jahre einen schwunghaften Drogenhandel betrieben haben soll. Insgesamt geht es um 26 Taten zwischen 2022 und 2025. Der Angeklagte selbst sitzt seit Februar in Untersuchungshaft. Prozessauftakt ist heute um 9 Uhr. In 3 Verhandlungsterminen setzt sich das Heilbronner Landgericht mit dem Fall auseinander. Maxi Schwab, Radioton, Eppingen.
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11: Ich bin Cornelius Dreger. Das geplante Social-Media-Verbot für Kinder sorgt in der EU für unterschiedliche Reaktionen. Die Kinderrechtsorganisation Five Rights begrüßt die Pläne grundsätzlich. Verbraucherschützer halten reine Altersgrenzen dagegen für zu wenig. Sie fordern Änderungen der Regeln für alle Nutzer, auch für Erwachsene. Kanada soll das erste assoziierte Mitglied der EU werden, auch um ein Zeichen gegen den Kurs von US-Präsident Trump zu setzen. Der hat Europa prompt mit neuen Zöllen gedroht, sollte die Quasi-Mitgliedschaft zustande kommen. Auch von einem kompletten Handelsstopp war die Rede. Deutschlands größter Offshore-Windpark geht heute an den Start. In der Nordsee stehen über 60 Windräder. Sie können rechnerisch rund 1,1 Millionen Haushalte mit Strom versorgen. Gebaut wurde der Windpark komplett ohne staatliche Subventionen. Am Bundesgerichtshof geht's heute um die Farbe Orange. Der BGH entscheidet, ob Obi das Monopol für einen bestimmten Farbton hat. Die Baumarktkette hat ihn als Marke angemeldet. Dagegen klagten die Konkurrenten Hornbach und Globus. Das Bundespatentgericht hatte letztes Jahr schon gegen Obi geurteilt. In der Fußball-Europa League ist Bayer Leverkusen mit einem Heimsieg in die Ligaphase gestartet. Gegen den slowenischen Meister Celje gewannen die Leverkusener mit 2:0. Hoffenheim spielt dann am Abend auf der griechischen Insel Kreta.
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2: Ja, noch ein frischer Start in den Tag, zwischen 8 und 11 Grad haben wir Radio Thun Wetterfrau Madeline Willers. Was erwartet uns noch?
12: Einen schönen guten Morgen. Heute wartet uns in der Thun-Region ein freundlicher Mix aus Sonne und Wolken. Im Gegensatz zu gestern bleibt es überwiegend trocken und die Tageshöchstwerte pendeln sich um die 20 Grad Marke ein. Also ein richtig angenehmer Herbsttag zwischen Kraichgau und Ostalb. Und auch der Radio Thun 3-Tage-Wettertrend sieht ganz gut aus, denn in den nächsten Tagen gibt es auch einen Mix aus Sonne und Wolken. Morgen und am Sonntag kann mal der ein oder andere Regentropfen dabei sein. Der Samstag sieht aber wieder überwiegend trocken aus. Bei Temperaturen um die 20 Grad Marke erwartet uns also insgesamt ein recht freundliches Herbstwetter.
2: Und wir schauen auf die Straßen in 12 Sekunden.
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2: 4 Minuten nach 6:30 haben wir es. Vorsicht auf der 81, einmal Heilbronn Richtung Stuttgart zwischen Weinsberg-Ellhofen und Heilbronn unter Kruppenbach haben wir eine ungesicherte Unfallstelle auf dem Standstreifen. Und A81 Stuttgart Richtung Heilbronn zwischen Ludwigsburg-Nord und Pleitenberg. Ebenfalls ein liegen gebliebenes Fahrzeug auf dem Standstreifen. Vorsicht, Blitzer stehen. Einmal von Fleinheim Richtung Dischingen fahren 70 erlaubt. Danke Radiotonhörer Ronny fürs Melden. Schorndorf, die Krummhaarstraße in der 30er-Zone. Und es blitzt in Heidenheim Zangerstraße bzw. Zangerbergstadt einwärts in der 60er-Zone. Außerdem Bad Rappenau die Gundelsheimer Straße bei 50. Alle Staus und Blitzer lest ihr auch jederzeit nach auf radioton.de oder in unserer App. Gute Fahrt euch. Kommt sicher an.
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0: vor sieben an eurem Donnerstagmorgen, die Radioton Morning Show.
1: Guten Morgen.
0: Caro und der Megis. Und wenn wir gemeinsam im Kalender blättern und nach irgendwelchen sinnlosen Jubiläen suchen, dann steht Megis Zeitreise auf dem Programm.
1: Ja, völlig korrekt. Und alle Taxifahrer haben einen Grund zum Feiern.
0: Aha.
1: Heute vor exakt 133 Jahren wurde das erste deutsche Taxiunternehmen gegründet. Mhm. Ja, und mit dem Taxi kam dann logischerweise auch das Taxameter.
0: Aha, dieses kleine Gerät, das den Fahrpreis berechnet und an dem man quasi sekündlich zuschauen kann, wie der Geldbeutel leerer wird.
1: Genau.
0: Ja, und wie der Megis in einer Investigativrecherche herausgefunden hat, haben die wohl früher noch nicht so richtig gut funktioniert.
1: Hallo, einmal zum Bahnhof bitte.
2: Jo.
1: Boah, das Taxometer zählt aber ganz schön schnell. Sagen Sie, ist das normal?
2: Jo.
1: Also, Entschuldigung, aber das kann ja... Können... Entschuldigung. Sagen Sie... Also hören Sie mal, das, soll ich das etwa alles zahlen?
2: Jo.
1: Wollen Sie vielleicht dann wenigstens mal losfahren?
2: Jo.
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0: 6:48 Uhr. Guten Morgen.
1: Guten Morgen.
0: Und erst letzte Woche haben sie ihre Forever-Tour beendet in London. Jetzt gibt es Gerüchte, dass sie diese Tour eventuell im nächsten Jahr verlängern und eventuell auch nach Deutschland kommen, eventuell nach München. Wir sind gespannt.
1: Das ist ja auch die Forever-Tour, die hört nie auf.
0: Und Jon Bon Jovi hat ja zum Glück seine Stimme wieder gefunden, hatte ja jahrelang Probleme und jetzt freuen sich die Fans natürlich, dass das alles wieder klappt. Vielleicht auch Forever in München. Mal schauen. One Republic, die beste aktuelle Musik gibt's auch bei Radio Ton. Need Your Love.

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18: Ich bin Maxi Schwab. Guten Morgen. Beim Fränkischen Volksfest in Crailsheim steht heute Abend ein anderer prominenter Redner auf der Bühne als ursprünglich angedacht. Statt des zunächst angekündigten Jens Spahn spricht Bundesverkehrsminister Steffen Bilger beim CDU-Volksfestauftakt. Spahns Auftritt war nach seinem Rücktritt als CDU-Fraktionschef im Zusammenhang mit der Leihmutter-Affäre abgesagt worden. Bilger übernimmt deshalb heute Abend um 20 Uhr im Engelzelt. Das Fränkische Volksfest selbst wird am Freitag um 14 Uhr offiziell eröffnet. Über 400.000 Besucher werden in Crailsheim für die Festivitäten erwartet. Maxi Schwab, Radio Ton, Crailsheim.
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19: Ich bin Cornelius Dreger. Wer Bahnpersonal angreift, soll härter bestraft werden. Die Mindeststrafe soll bei 6 statt bisher 3 Monaten liegen. Gleiches gilt für Attacken etwa auf Polizisten oder Rettungskräfte. Ein entsprechender Gesetzentwurf aus dem Justizministerium soll in den kommenden Wochen ins Kabinett, berichten die Funke-Zeitungen. Das geplante Social-Media-Verbot für Kinder sorgt in der EU für unterschiedliche Reaktionen. Die Kinderrechtsorganisation Five Rights begrüßt die Pläne grundsätzlich. Verbraucherschützer halten reine Altersgrenzen dagegen für zu wenig. Sie fordern Änderungen der Regeln für alle Nutzer, auch für Erwachsene. In Deutschland soll mehr gegen Missbrauch von Sozialleistungen getan werden. Das sehen Pläne aus dem Arbeitsministerium vor. Beispielsweise gibt es keine Grundsicherung mehr, wenn jemand per Haftbefehl gesucht wird. Alle Behörden sollen außerdem ihre Daten besser austauschen. Deutschlands Digitalbranche wird immer wichtiger. Rund 480 Milliarden Euro hat sie zuletzt erwirtschaftet, zeigt eine Analyse des Bundesverbands Digitale Wirtschaft. Das ist doppelt so viel wie die Automobilbranche. Bundestrainer Jürgen Klopp nominiert heute seinen ersten DFB-Kader. Weil insgesamt 4 Nations League-Spiele anstehen, werden wohl mehr Spieler als üblich mitgenommen. Schon vorab sind Namen durchgesickert. So winkt etwa Felix Keidel von Aufsteiger SV Elversberg und Köln's Said Elmala das Debüt.
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21: Einen schönen guten Morgen. An der Jagst am Neckar und am Kocher starten wir heute deutlich frischer in den Tag als gestern. Denn aktuell um kurz nach 7 Uhr messen wir in Oberstenfeld im Landkreis Heilbronn, Ludwigsburg, 10 Grad, genau. In Jagsthausen im Landkreis Heilbronn 9 und in Bopfingen auf der Ostalb ebenfalls 9 Grad. Für den Frühmorgen deshalb so eine leichte Übergangsjacke einplanen, das ist auf jeden Fall eine gute Idee. Und bis zum Nachmittag bekommen wir angenehme Tageshöchstwerte um die 20-Grad-Marke. Dazu bleibt es trocken und wir bekommen dazu einen freundlichen Mix aus Sonne und Wolken. Also perfektes Wetter fürs Heilbronner Weindorf. Dort steigt ja heute Abend im Rathaus Innenhof ab 18 Uhr die Radioton 80er Flashback-Party.
20: Große Empfehlung, wir schauen auf die Straßen noch.
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20: Um 6:35 starten wir mit der 81 Stuttgart Richtung Heilbronn. Zwischen Ludwigsburg Nord und Pleidelsheim ein liegen gebliebenes Fahrzeug auf dem Standstreifen und noch eine ungesicherte Unfallstelle. Ebenfalls der 81 Heilbronn Richtung Stuttgart, also Gegenrichtung zwischen Weinsberg-Ellhofen und Heilbronn unter Gruppenbach. Da besonders aufpassen. Berufsverkehr, auch die kürzeren Verzögerungen lest ihr bequem nach auf radioton.de oder in unserer App und meldet uns Staus und Blitzer jederzeit kostenlos unter der 0800 50 65 und dreimal die 0. Einer steht von Fleinheim Richtung Dischingen fahrend in der 70er-Zone. Jetzt meldet der Daniel hier noch einen, nämlich Heidenheim. Die Zangerstraße stadteinwärts. Mobiler Blitzer 60 erlaubt. Danke dir. Und die Sabrina schickt noch einen durch. In Ilsfeld Richtung Schotzach in der König-Wilhelm-Straße. Da Tempo 30. Danke auch dir. Euch eine gute Fahrt und kommt sicher an.
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20: Ja, guten Morgen.
24: Guten Morgen.
20: Und bis mir niemand eine KI programmiert, die mir morgens den Kaffee bringt, glaube ich da nicht dran. Wir sind ja hier in der Morning Show sehr geteilter Meinung, was das Thema angeht. Ich sag, wir sind verloren.
24: Ja, nee, ich bin Befürworter.
20: So, guck mal. Aber wie geht's euch dabei? Wir wollen das heute mal ein bisschen aufdröseln, weil es ja ein paar Schreckensmeldungen rund ums Thema KI gab, auch die letzten Wochen. Und wie wird KI eigentlich bei uns in der Tonregion eingesetzt? Das dröseln wir mal auf mit Nachrichtenmann Maxi Schwab und zwar gleich um 11:45. Und du musst mir halt jetzt einen Kaffee holen, Megis.
24: Ja, wenn es nicht anders geht.
20: Guten Morgen.
24: Guten Morgen.
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0: und künstliche Intelligenz. Natürlich gerade in aller Munde, überall Thema. Und gerade klingt es in der Berichterstattung teilweise so, als würde KI uns bald die Jobs wegnehmen, alle Entscheidungen für uns treffen oder irgendwann komplett außer Kontrolle geraten. Aber wenn wir mal vor die eigene Haustür schauen, in der Tonregion, sieht die Sache deutlich konkreter aus. Und wir können das vielleicht ein bisschen entkräften. Da passiert aber richtig viel in Sachen KI, Radiotonnachrichtenmann Maxi Schwab. Wer macht hier eigentlich was mit künstlicher Intelligenz?
1: Also erstmal, KI ist bei uns längst nicht mehr nur irgendein Zukunftsthema. Gerade rund um Heilbronn und Neckarsulm hat sich da in den vergangenen Jahren richtig viel entwickelt. Ein großes Beispiel ist Bechtle in Neckarsulm. Da geht es um KI-Lösungen für Unternehmen, Datenanalyse und generative KI. Also zum Beispiel darum, wie Firmen ihre eigenen Daten mit KI auswerten oder Mitarbeiter mit KI-Systemen unterstützen können. Dann haben wir natürlich noch die Schwarzgruppe, auch mit Sitz in Neckarsulm, und Schwarz IT. Da trifft KI auf einen riesigen Handels- und Logistikkosmos. Da geht es dann darum, etwa Nachfrage zu prognostizieren, Warenbestände zu planen, Lieferketten zu optimieren oder Prozesse zu automatisieren. Und direkt daneben entsteht ja in Zusammenarbeit mit Stadt und Land, mit dem IPAL in Heilbronn, ein großes KI-Ökosystem, in dem Unternehmen, Startups und Forschung zusammenkommen.
0: Das heißt, KI wird bei uns nicht nur entwickelt, damit wir fragen können, wie wir unsere Zimmerpflanzen retten, damit ein Chatbot schlau antwortet, sondern die landet ganz konkret in der Industrie. Und das zieht sich tatsächlich durch die ganze Tonregion.
1: Ganz genau. Bei EBM Papst in Mulfingen zum Beispiel geht es um KI für Prognosen, Fehlererkennung und effizientere Prozesse. Gleichzeitig baut EBM Papst auch Kühlungen für Rechenzentren und die braucht es auch, weil die Rechenleistung der KI ja immer mehr Kühlung braucht. Bei Zeiss in Oberkochen wird KI wiederum eingesetzt, um beispielsweise CT- und Röntgenaufnahmen von Bauteilen auszuwerten und Fehler so automatisch zu erkennen. Marpal in Aalen arbeitet an Machine Learning und Prozessautomatisierung und bei Voith in Heidenheim geht es unter anderem darum, Produktionsprozesse mit Daten und KI einfach effizienter zu machen. Und wenn du mich fragst, könnte Heilbronn dabei insgesamt ein ziemlich wichtiger Knotenpunkt werden, weil hier Software, Industrie, Forschung und Startups ziemlich nah beieinander liegen.
0: Nachrichtenmann Maxi Schwab. Also vielleicht weniger die KI übernimmt morgen die Welt und mehr die Frage, wie schaffen wir es, diese Technologie auch sinnvoll einzusetzen und gleichzeitig dafür zu sorgen, dass die Menschen sie verstehen und vor allem auch kontrollieren. Und da gibt es ja jetzt scheinbar schon einige Beispiele bei uns hier zwischen Kraichgau und Ostalb. Danke schon mal für die Einordnung. Wir sprechen heute ein bisschen über die künstliche Intelligenz, die anscheinend ja noch nicht morgen die Welt übernimmt.
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0: Mensch, da hat es ja wieder einen Song von meiner Duschplaylist in die Morningshow geschafft.
1: Sachen gibt's.
0: 20 nach 7 Donnerstag. Celine Dion, I Drove All Night. Und wir fragen uns, können die Preismasten an den Tankstellen eigentlich vierstellige Zahlen anzeigen? Oh Gott, aktuell steigen die Spritpreise wieder, wie sie wollen. Immerhin hat Bundeskanzler Friedrich Merz Entlastungen angekündigt die Woche. Wie genau das laufen wird, das ist immer noch nicht bekannt. Also ob Tankpreisdeckel, Mehrwertsteuersenkung oder vielleicht sogar was ganz anderes. Unser Brutler Manne hätte da natürlich wieder eine grandiose Idee.
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3: Guck mal, Horst, ich habe eine Maschine zur Spritpreisanpassung entwickelt.
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3: 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Für jeden Pass geht der Benzin 5 Cent runter und für jeden Fehlpass 5 Cent hoch.
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3: Moment, lass mich gucken. Also aktuell kostet der Sprit 1,35 Euro.
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4: Prost, Manne.
3: Auf dich, Horst.
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0: Auf ein Wort. Mit Hansi Reber, Michelin-Sternekoch vom Radioton-Gourmet-Palast und Inhaber von Rebers Pflug in Schwäbisch Hall. Ihr habt ja immer ganz besondere Genießer-Events bei euch.
6: Es fängt an mit Küchenpartys, das geht aber dann auch weiter mit meinen Kochkursen mit Hansi, aber auch mit den Barbecue-Kursen mit Simon Kuch, unser mehrfacher deutscher Grillmeister. Das sind einfach Dinge, die kann man ganz gut verschenken, gerade zu Weihnachten finde ich das optimal.
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0: Das passt ja auch perfekt als Weihnachtsfeier. 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
22: Ich bin Maxi Schwab, guten Morgen. Mehr als 8 Kilo Amphetamin, dazu tausende Ecstasy- und Teledin-Tabletten. Diese horrenden Mengen stehen ab heute im Mittelpunkt eines Prozesses vor dem Landgericht Heilbronn. Angeklagt ist ein Mann, der im Raum Eppingen über Jahre einen schwunghaften Drogenhandel betrieben haben soll. Insgesamt geht es um 26 Taten zwischen 2022 und 2025. Der Angeklagte selbst sitzt seit Februar in Untersuchungshaft. Prozessauftakt ist heute um 9 Uhr. In 3 Verhandlungsterminen setzt sich das Heilbronner Landgericht mit dem Fall auseinander. Maxi Schwab, Radio Ton, Eppingen.
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23: Ich bin Cornelius Dreger. Wer Bahnpersonal angreift, soll härter bestraft werden. Die Mindeststrafe soll bei 6 statt bisher 3 Monaten liegen. Gleiches gilt für Attacken etwa auf Polizisten oder Rettungskräfte. Ein entsprechender Gesetzentwurf aus dem Justizministerium soll in den kommenden Wochen ins Kabinett, berichten die Funke-Zeitungen. Das geplante Social-Media-Verbot für Kinder sorgt in der EU für unterschiedliche Reaktionen. Die Kinderrechtsorganisation Five Rights begrüßt die Pläne grundsätzlich. Verbraucherschützer halten reine Altersgrenzen dagegen für zu wenig. Sie fordern Änderungen der Regeln für alle Nutzer, auch für Erwachsene. In Deutschland soll mehr gegen Missbrauch von Sozialleistungen getan werden. Das sehen Pläne aus dem Arbeitsministerium vor. Beispielsweise gibt es keine Grundsicherung mehr, wenn jemand per Haftbefehl gesucht wird. Alle Behörden sollen außerdem ihre Daten besser austauschen. Deutschlands Digitalbranche wird immer wichtiger. Rund 480 Milliarden Euro hat sie zuletzt erwirtschaftet, zeigt eine Analyse des Bundesverbands Digitale Wirtschaft. Das ist doppelt so viel wie die Automobilbranche. Bundestrainer Jürgen Klopp nominiert heute seinen ersten DFB-Kader. Weil insgesamt 4 Nations League-Spiele anstehen, werden wohl mehr Spieler als üblich mitgenommen. Schon vorab sind Namen durchgesickert. So winkt etwa Felix Keidel von Aufsteiger SV Elversberg und Kölns Said El Mala das Debüt.
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24: Mit Wetterfrau Madeline Willers.
25: Guten Morgen in die Turnregion. Um kurz nach 7:30 starten wir in Heilbronn-Franken im Main-Tauber-Kreis und auf der Ostalb ziemlich frisch in den Tag. Aber dafür bekommen wir heute einen wunderschönen Herbsttag mit einem freundlichen Mix aus Sonne und Wolken und Temperaturen, die sich bis zum Nachmittag um die 20-Grad-Marke einpendeln. Ja, und auch der Radio Ton 3-Tage-Wettertrend sieht gut aus. Morgen und auch in den nächsten Tagen wechseln sich Sonne und Wolken ab. Überwiegend bleibt es trocken. Am Sonntag, ja, da kann mal der ein oder andere Regentropfen dabei sein. Aber ansonsten bekommen wir angenehmes Herbstwetter bei Temperaturen, die sich weiterhin um die 20-Grad-Marke einpendeln.
24: Und wir schauen noch auf die Straßen in 12 Sekunden.
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24: Um 7:45 die längste Verzögerung gerade auf der B293 Eppingen Richtung Heilbronn zwischen Leingarten Schluchtern West und Heilbronn-Böckingen Gewerbegebiet. Westens 10 Minuten Zeitverlust. Vorsicht, einmal auf der A6 Mannheim Richtung Heilbronn zwischen Bad Rabenau und Heilbronn unter Eisesheim. Ein defektes Fahrzeug. Restlicher Berufsverkehr Westhausen B29 zwischen Reichenbach und dem Abzweig Elbangen-Immenhofen, B290, knapp 10 Minuten Zeitverlust. Alles drunter lest ihr auch nach auf radioton.de oder in unserer App und meldet uns gern Staus und Blitzer durch per WhatsApp oder Anruf 0800 50 65 und dreimal die 0. Von Sabrina kommt ein Blitzer in Ilsfeld, König-Wilhelm-Straße Richtung Schotzach fahrend 30 erlaubt. Fleinheim Richtung Dischingen fahrend bei 70 wird auch geblitzt und in Bad Rappenau in der Gundelsheimer Straße steht einer bei 50. Euch allen eine gute Fahrt und kommt sicher an.
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0: 20 vor 8, guten Morgen.
1: Guten Morgen.
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0: Das sind zwei ganz bestimmte, nämlich der Millennium-Hit von Rihanna. Umbrella. Und aktuelle Musik von Alex Warren, Ordinary. Läuft einer, sichert ihr euch einen 500-Euro Kaufland-Gutschein. Laufen beide in der Morningshow, gibt's sogar 1000 Euro. Wenn ihr es live zu uns schafft, und wir freuen uns ja auch, wenn ihr mit den Gutscheinen dann wirklich einkaufen geht. Sabrina aus Laufen hat sich schon einen geschnappt und hat schon mal in einem Großeinkauf den Wagen so richtig vollgepackt. Wir sehen das hier gerade vor uns in WhatsApp auf dem Foto. Und jetzt musste ich mal bei ihr durchklingeln und fragen, Sabrina, wie war das denn für dich? Hallo, herzlich willkommen.
3: Nach Herzenslust war das cool, tatsächlich. An der Kasse, als ich an der Kasse stand und die alles rüberzog habe und dieser Wert immer höher gegangen ist.
0: Ja.
3: Und die Dame dann auch noch den Gutschein rüberzog hat und gesagt hat, es geht nicht.
0: Oh, das ging erst nicht.
3: Ja, nee, sie hat nicht auf Summe gedrückt.
0: Ach so.
3: Die wollte ihn dann nochmal verkaufen.
0: Oh Gott.
3: Da ist mir dann mal kurzzeitig das Herz in die Hosen gerutscht.
0: Oh, das heißt, also nimm uns mit, du warst am Kassenband gestanden, die Frau sagt, das funktioniert nicht und du dachtest kurz, um Gottes Willen, und jetzt muss ich das irgendwie doch selber zahlen.
3: Ja, also wir haben ja auch relativ lang gebraucht, bis wir alles auf dem Wagen hatten.
0: Ja.
3: Auf dem Band so rum.
0: Mhm.
3: Ein geiles Gefühl sozusagen.
0: Wie viel hat da jetzt summentechnisch reingepasst? Also wie viel hat es gekostet?
3: Das waren knapp 200 Euro.
0: Krass. Was war dir denn wichtig? Magst du mal beschreiben?
3: Also tatsächlich das Wichtigste war, wo ich ja zu meinem Mann gesagt habe, ich fülle jetzt erstmal unsere ganze Vorräte auf.
0: Ja.
3: Nudeln, Dosen, Reis, Mehl, Zucker, Kaffee.
0: Mhm. Ein Kind kommt jetzt in die 5. Klasse oder ist in die 5. Klasse gekommen von dir, ne?
3: Es sind auch einige Schulsachen, wo sie gebraucht hat, hat drin gelandet.
0: Vielen Dank auch für das tolle Bild und schön, dass der Gutschein schon Einsatz gefunden hat und es ist ja jetzt auch noch was übrig für euch, ne?
3: Ja, das ist doch einiges übrig, also es lag noch mal einkaufen.
0: Sehr gut, ey, dann wünsche ich euch dabei auch viel Spaß und sage jetzt erstmal einen ganz tollen Tag und ja, danke, dass wir kurz sprechen konnten.
3: Gerne, kein Problem.
0: Mach's gut, Sabrina.
3: Ciao.
0: Ciao. Und der nächste 1000-Euro-Hit kommt bestimmt. Vielleicht erwischt ihr ihn ja.
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13: Ich bin Maxi Schwab, guten Morgen. Beim Fränkischen Volksfest in Crailsheim steht heute Abend ein anderer prominenter Redner auf der Bühne als ursprünglich angedacht. Statt des zunächst angekündigten Jens Spahn spricht Bundesverkehrsminister Steffen Bilger beim CDU-Volksfestauftakt. Spahns Auftritt war nach seinem Rücktritt als CDU-Fraktionschef im Zusammenhang mit der Leihmutter-Affäre abgesagt worden. Bilger übernimmt deshalb heute Abend um 20 Uhr im Engelzelt. Das Fränkische Volksfest selbst wird am Freitag um 14 Uhr offiziell eröffnet. Über 400.000 Besucher werden in Crailsheim für die Festivitäten erwartet. Maxi Schwab, Radio Ton Crailsheim.
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14: Ich bin Cornelius Dreger. Angriffe auf Bahnpersonal oder auch Einsatzkräfte sollen in Deutschland stärker bestraft werden. Ein Gesetzentwurf aus dem Justizministerium soll in den kommenden Wochen ins Kabinett, berichten die Funke-Zeitungen. Für Attacken soll künftig eine Mindeststrafe von 6 statt bisher 3 Monaten gelten. Die EU will weiter gegen die Paketflut von Temu, Shein und Co. kämpfen. Ab November wird eine neue Bearbeitungsgebühr fällig. Die Online-Händler müssen sie zahlen. Sie könnte bei 2 Euro pro Päckchen liegen, die genaue Höhe ist aber noch unklar. Am Bundesgerichtshof geht's heute um die Farbe Orange. Der BGH entscheidet, ob Obi das Monopol für einen bestimmten Farbton hat. Die Baumarktkette hat ihn als Marke angemeldet. Dagegen klagten die Konkurrenten Hornbach und Globus. Das Bundespatentgericht hatte letztes Jahr schon gegen Obi geurteilt. Deutschlands größter Offshore-Windpark geht heute an den Start. In der Nordsee stehen über 60 Windräder. Sie können rechnerisch rund 1,1 Millionen Haushalte mit Strom versorgen. Gebaut wurde der Windpark komplett ohne staatliche Subventionen. Der neue Bundestrainer Jürgen Klopp präsentiert heute seinen ersten Kader. Es wird erwartet, dass er für die anstehende XXL-Länderspielpause mit 4 Nations League-Partien mehr Spieler mitnimmt als üblich. In genau einer Woche geht's los mit dem Klassiker gegen die Niederlande.
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9: Mit Wetterfrau Madeline Villers.
15: Guten Morgen. Der Donnerstag startet in der Tonregion ziemlich frisch, denn aktuell um kurz nach 8 Uhr messen wir in Schwäbisch Hall 10 Grad, in Lauder-Königshofen im Main-Tauber-Kreis ebenfalls 10 Grad und in Königsbronn auf der Ostalb liegen wir bei rund 9 Grad. Also die Übergangsjacke ist mit Sicherheit am frühen Morgen eine ziemlich gute Idee. Bis zum Nachmittag pendeln sich dann die Temperaturen um die 20 Grad-Marke ein. Bei einem freundlichen Mix aus Sonne und Wolken. Perfektes Wetter also, um vielleicht heute Abend auf dem Heilbronner Weindorf vorbeizuschauen. Ab 18 Uhr findet im Rathaus Innenhof übrigens die Radioton 80er Flashback Party statt.
9: Große Empfehlung auf jeden Fall. Schauen wir auf die Straßen zu euch. Danke.
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9: Jetzt um 4 nach 8 längster Stau auf der B293 Eppingen Richtung Heilbronn zwischen Leingarten, Großgartach und Böckingen, Gewerbegebiet West, braucht eine Viertelstunde länger. Vorsicht einmal auf der A7 Würzburg Richtung Ulm zwischen Gollhofen und Uffenheim-Langensteinach liegt ein Spanngurt. A6 Mannheim Richtung Heilbronn zwischen Bad Rappenau und Heilbronn-Untereisesheim immer noch das defekte Fahrzeug. Die B29 Aalen Richtung Nördlingen zwischen Hüttlingen und Aalen-Oberalfingen haben wir im Berufsverkehr knapp 10 Minuten Zeitverlust, so auch in Heilbronn. B39 zwischen Biberach und Neckartalstraße Gesundbrunnen, da staut sich's auch knapp 10 Minuten. Alle kürzeren Verzögerungen lest ihr auch nach auf radioton.de oder in unserer App jederzeit und meldet uns Staus und Blitzer immer kostenlos durch per WhatsApp, Sprachnachricht oder auch Anruf 0800 50 65 3x die 0. Von Sabrina kommt ein Blitzer in Ilsfeld, König-Wilhelm-Straße Richtung Schotzach fahrend 30 erlaubt. Es steht einer von Fleinheim Richtung Dischingen fahrend in der 70er-Zone und Heidenheim-Zanger Bergstadt einwärts 60 sind da erlaubt. Danke Annika und auch Daniel fürs Melden. Euch eine gute Fahrt, kommt sicher an.
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9: Ja, guten Morgen.
18: Guten Morgen.
9: Und das soll mir die KI mal nachmachen, morgens viermal auf die Schlummertaste drücken und immer noch nicht aufstehen.
18: Nee, da bist du, glaube ich, ein Unikat.
9: Aber ernsthaft, viele Meldungen rund ums Thema künstliche Intelligenz die letzten Tage, teils schon auch beunruhigend. KI bringt uns Ende des Jahrzehnts um. So hat es ein Entwickler prophezeit, der jetzt seinen Job an den Nagel gehängt hat. Wir ordnen
19: ordnen diese aktuelle Entwicklung mal ein bisschen ein. Wir haben nämlich auch einen KI-Mensch hier im Center, der Steffen. Und der kommt zu uns gleich mal um 11:50. Bleibt dran.
20: Guten Morgen.
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0: Donnerstagmorgen bei Radioton. Und ein Roboter greift seinen Entwickler an oder macht zumindest gefährlich aussehende Bewegungen, die man wie einen Angriff deuten kann. Das ist nur eines der Videos, die gerade durchs Netz gehen. Stichwort KI. Immer mehr Entwickler warnen selbst vor einer künstlichen Intelligenz, die die Menschheit auslöschen könnte. Andere Experten halten solche düsteren Szenarien eher für übertrieben. Wir wollen heute Morgen ein bisschen drüber sprechen hier in der Morning Show. Steffen aus dem Radioton-Team ist so unser KI-Mensch im Sender. Nennen wir dich mal so. Erstmal guten Morgen.
1: Guten Morgen.
0: Erstmal, wie blickst du da persönlich als jemand drauf, der sich viel mit KI beschäftigt auch?
1: Ich habe da eine ganz spezielle Sichtweise, glaube ich, drauf, weil ich immer KI mehr als Werkzeug gesehen habe, als etwas, was uns dominiert. Ich glaube, das ist jetzt auch gerade so der Punkt, die große Angst, die daraus erwächst, dass man halt in so eine Terminator-Situation kommt. Ja, wir geben vor, im Idealfall, was die KI daraus macht. Und je mehr Freiraum zur individuellen Gestaltung der KI wir ihr geben, umso größer ist natürlich auch ein potenzielles Risiko.
0: Glaubst du, wir können das noch so begrenzen, dass es eben nicht dazu kommt, dass die Menschheit daran zugrunde geht? Oder was muss jetzt passieren, deiner Meinung nach?
1: Na, ich glaube, das ist immer so die Frage des Freilaufs, den man dem System gibt.
0: Ja.
1: Ich meine, am Ende des Tages ist das alles Intelligenz, in Anführungsstrichen, die wir eingegeben haben.
0: Mhm.
1: Und zum Glück interpretiert sie das noch nicht selbstständig. Weil dann sind wir tatsächlich im richtigen intelligenten Bereich und hätten einen lebenden Organismus. Den haben wir noch nicht. Wir müssen, glaube ich, einfach vorsichtiger mit allem, was uns technisch unterstützt, umgehen. Also sprich, nicht einfach, ja, guck mal, da ist ein neuer Trend, deswegen gucke ich mal bei diesem OpenAI-Tool und mach das mal nach, gebe meine Daten frei raus. Das würden wir nie machen, wenn wir auf der Straße irgendwen sehen würden.
0: Mhm.
1: Und insoweit ist, glaube ich, die Gefahr bei uns selbst. Und das ist auch das, was wir bei allem, was KI betrifft, ganz wichtig im Blick haben müssen, dass wir sie eben einfach als Werkzeug nutzen.
0: Und ich glaube, das ist auch ganz wichtig für euch vielleicht, dass wir das nochmal wirklich sagen. Hier sind echte Menschen, die wirklich recherchieren und
1: Hallo.
0: Nah bei euch sind. Hallo, Steffen ist auch wirklich da. Und trotzdem vielen Dank mal für den Einblick. Und jetzt hoffen wir halt mal, dass wir weiter ein bisschen selber auch noch mitdenken. Dankeschön.
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0: wisst ja, dass es Deutschland hier, also bis zum Tankrabatt kommt, ist die Straße von Hormus wahrscheinlich dann auch wieder offen. Wir warten bisher vergeblich. Guten Morgen.
1: Guten Morgen.
0: Aber wir können euch anders helfen.
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0: Ja, wir können da jetzt schlecht am Tankpreis schrauben, aber euch zumindest eine andere Sorge abnehmen, nämlich wie ihr euch den Kühlschrank füllt. Das geht auf uns mit zwei ganz bestimmten Hits, nämlich dem Millennium.

0: von Alex Warren. Ordinary. Das sind sie, unsere 1000-Euro-Hits. Bedeutet, läuft einer in der Morning Show, sichert ihr euch einen 500-Euro-Kaufland-Gutschein, wenn ihr es live zu uns in die Show schafft. Laufen gleich beide hintereinander, egal in welcher Reihenfolge, dann gibt's 1000 Euro für euren Kaufland-Einkauf.
1: Ja, aber ihr wisst ja, ein bisschen Einsatz verlangen wir da schon manchmal von euch, wie zum Beispiel von Nico aus Erlenbach.
0: Jetzt fragen wir beide uns aber, wie laut kann sich ein Nico aus Erlenbach denn über 500-Euro Einkaufsgutschein freuen? Ist da noch Nico oder schon Nicola? Hallo, also das war jetzt auch sehr gut.
2: Ja, es geht beides.
0: Okay, du hast ihn verdient, lieber Nico.
2: Ja, merci, vielen Dank.
0: Er war gerade auf dem Weg in die Werkstatt zur Arbeit, glaube ich, ne?
1: Hat sich gefreut, ja.
0: Es kann immer und überall passieren, dass ihr die Hits hört und dann am besten schnell sein und durchklingeln. Radioton auf die 1 im Telefon, das hilft auch, nämlich unter der
1: 0800 50 65 dreimal die 0.
0: Ganz viel Glück.
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8: Ich bin Maxi Schwab. Guten Morgen. Expansionsziel deutlich übertroffen. Das heißt es von Intersport mit Sitz in Heilbronn über das aktuelle Geschäftsjahr. Gemeint sind die 109 Standorte des Sportfachhändlers, die bis 2030 angestrebt sind. Die Hälfte ist bisher realisiert, 13 davon allein im aktuellen Geschäftsjahr. Dazu Intersports Geschäftsführer Dr. Alexander von Breen über das hohe Expansionstempo im Radioton-Exklusiv-Interview.
9: Wir haben gute Konzepte und haben neben den Konzepten auch eine Unterstützung für Menschen, die sich selbstständig machen wollen. Sie werden vom Ladenbau, von der Anmietung der Ladenlokale bis hin zur Ausstattung der Ware vollumfänglich von der Genossenschaft Intersport unterstützt.
8: Maxi Schwab, Radioton, Heilbronn.
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10: Ich bin Cornelius Dreger. Angriffe auf Bahnpersonal oder auch Einsatzkräfte sollen in Deutschland stärker bestraft werden. Ein Gesetzentwurf aus dem Justizministerium soll in den kommenden Wochen ins Kabinett, berichten die Funke-Zeitungen. Für Attacken soll künftig eine Mindeststrafe von 6 statt bisher 3 Monaten gelten. Die EU will weiter gegen die Paketflut von Temu, Shein und Co. kämpfen. Ab November wird eine neue Bearbeitungsgebühr fällig. Die Online-Händler müssen sie zahlen. Sie könnte bei 2 Euro pro Päckchen liegen, die genaue Höhe ist aber noch unklar. Am Bundesgerichtshof geht's heute um die Farbe Orange. Der BGH entscheidet, ob Obi das Monopol für einen bestimmten Farbton hat. Die Baumarktkette hat ihn als Marke angemeldet. Dagegen klagten die Konkurrenten Hornbach und Globus. Das Bundespatentgericht hatte letztes Jahr schon gegen Obi geurteilt. Deutschlands größter Offshore-Windpark geht heute an den Start. In der Nordsee stehen über 60 Windräder. Sie können rechnerisch rund 1,1 Millionen Haushalte mit Strom versorgen. Gebaut wurde der Windpark komplett ohne staatliche Subventionen. Der neue Bundestrainer Jürgen Klopp präsentiert heute seinen ersten Kader. Es wird erwartet, dass er für die anstehende XXL-Länderspielpause mit 4 Nations League-Partien mehr Spieler mitnimmt als üblich. In genau einer Woche geht's los mit dem Klassiker gegen die Niederlande.
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11: Mit Wetterfrau Martin Willers.
12: Einen schönen guten Morgen. An der Jagst am Neckar und am Kocher fühlt sich der Donnerstag in der Tonregion noch ziemlich frisch an. Bis zum Nachmittag pendeln sich jedoch die Temperaturen um die 20-Grad-Marke ein, bei einem freundlichen Mix aus Sonne und Wolken. Der Radio Ton 3-Tage-Wettertrend macht auch gute Laune. Uns erwarten nämlich ein paar schöne Herbsttage. Überwiegend bleibt es trocken. Am Sonntag kann mal der ein oder andere Regentropfen mit dabei sein. Ansonsten bekommen wir einen freundlichen Mix weiterhin aus Sonne und Wolken und die Temperaturen bleiben auch weiterhin um die 20-Grad-Marke.
11: Und wir schauen noch auf die Straßen in 12 Sekunden.
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11: 8:58 haben wir's. Es hält sich in Grenzen, aber ein bisschen Berufsverkehr gibt's auf der B27 zum Beispiel Mosbach Richtung Heilbronn zwischen Neckarsulm und der Karl-Wüst-Straße, knapp 10 Minuten Zeitverlust. Und A81 Heilbronn Richtung Stuttgart zwischen Ludwigsburg Süd und dem Dreieck Leonberg, 5 Kilometer stockend, heißt 7 Minuten plus. Vorsicht auch auf der A6 Mannheim Richtung Heilbronn zwischen Bad Rappenau und Heilbronn unter Eisesheim, ein defektes Fahrzeug. Und Blitzer stehen in Ilsfeld, König-Wilhelm-Straße, Richtung Schotzach, 30 erlaubt. Danke Sabrina fürs Melden. Von Fleinheim Richtung Dischingen fahrend in der 70er-Zone steht einer. Und viele von euch melden den in Heidenheim, Zangerstraße bzw. Zangerberg, stadteinwärts bei 60. Da auch einmal vom Gas. Falls ihr Ergänzungen habt, Staus oder Blitzer, gern durchmelden per WhatsApp, auch gern Sprachnachricht oder Anruf. Alles unter der 0800 50 65 und dreimal die 0. Gute Fahrt und guten Morgen.
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0: 25 vor 9.
1: Guten Morgen.
0: Eure Morning Show, Caro und der Megis bei Radio Ton und Ben. Wir gemeinsam den Kalender aufschlagen. Dann suchen wir oder Megis gern nach irgendwelchen sinnlosen Jubiläen. Stichwort Megis Zeitreise.
1: Völlig korrekt. Und alle Taxifahrer haben heute einen Grund zum Feiern, weil heute vor exakt 133 Jahren wurde das erste deutsche Taxiunternehmen gegründet. Und mit dem Taxi kam dann logischerweise auch das Taxameter.
0: Das ist kaum zu glauben. 133 Jahre. Dieses Taxameter, das ist das kleine Gerät, das den Fahrtpreis berechnet und an dem man quasi sekündlich zuschauen kann, wie der Geldbeutel sekündlich leerer wird. Und wie der Megis investigativ recherchiert hat, haben die wohl früher noch nicht so richtig gut funktioniert.
1: Hallo, einmal zum Bahnhof bitte.
2: Jo.
1: Boah, das Taxameter zählt aber ganz schön schnell. Sagen Sie, ist das normal?
2: Jo. Also, Entschuldigung, aber das kann ja... Sagen Sie... Also hören Sie mal, soll ich das etwa alles zahlen?
1: Jo. Wollen Sie vielleicht dann wenigstens mal losfahren?
3: Jo. 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

0: klingt immer so blumig, farbig, frisch, finde ich. Roland Keating, Life is a Rollercoaster. Guten Morgen.
1: Das trifft sich ja gut. Guten Morgen.
0: Caro, der Maggis bei Radio Ton. Ja, weil wir ganz konträr dazu angezogen sind. Maggis und ich haben gerade bemerkt, wir sind beide all black, also komplett schwarz, von Kopf bis Fuß. Bei mir ist es ja so, weil ich nachher noch zur Tankstelle fahren muss und mein Auto auftanken. Und deshalb dachte ich, ich trage schon mal Trauer. Bei dir so?
1: Ja, ich traue mit dir mit. Sehr solidarisch.
0: Mach mal so die beste aktuelle Musik bei Radio Ton. Nee, wir halten natürlich die Stimmung hoch jetzt mit Bebe Rexha und Faithless. New Religion, guten Morgen.
1: Guten Morgen.
0: Gleich 10 vor 9.

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0: Grace Kelly, 5 vor 9, guten Morgen.
1: Guten Morgen.
0: Die Radioton, eure Morningshow. Wir sind euch noch ein kleines Update schuldig übrigens. Ich habe gestern noch Tickets für Harry Styles in Berlin bekommen.
1: Ach.
0: Allerdings für die Zusatzshow am 9. Juli. Wen es interessiert hat, hier gleich unter anderem ein Millennium-Hit von Maroon 5. This Love. Und wie komme ich auf Harry? Ja, den gibt's auch. Und zwar die nächste Viertelstunde mit As It Was. Und
1: siehst übrigens, mal, da brauchst du gar nicht mehr aufs Konzert gehen.
0: Ja, aber am gleichen Wochenende, am 2. und 3. Juli, spielen Oasis übrigens 2 Konzerte in München in der Allianz Arena. Deshalb Service für alle Oasis-Fans. Ihr könnt euch heute noch registrieren, um eventuell beim Vorverkauf dabei sein zu dürfen. Ja, so läuft das. Noch bis 17 Uhr. Also gerne online reinklicken. Ich hab's euch

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15: Ich bin Franjo Bendeich. Guten Morgen. Das Weindorf ist im Endspurt. Nur noch für 3 Tage begleiten die 40 Wein- und Essensstände die Heilbronner Innenstadt. Eine erste Bilanz fällt positiv aus. Die 100.000 Besuchermarke konnte laut Veranstalter am 4. Tag geknackt werden. Besonders erfreulich sei das zunehmende Kommen der jüngeren Generationen, so HMG-Chef und Veranstalter Steffen Schoch. Auch für die letzten 3 Tage sorgen wir mit der Radioton DJ Lounge wieder für gute Stimmung im Rathaus Innenhof. Los geht's heute um 18 Uhr, genauso wie freitags und samstags. Franjo Bendaich, Radioton Heilbronn.
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16: Ich bin Cornelius Dreger. Wer Bahnpersonal angreift, soll härter bestraft werden. Die Mindeststrafe soll bei 6 statt bisher 3 Monaten liegen. Gleiches gilt für Attacken etwa auf Polizisten oder Rettungskräfte. Ein entsprechender Gesetzentwurf aus dem Justizministerium soll in den kommenden Wochen ins Kabinett, berichten die Funke-Zeitungen. ChatGPT-Entwickler OpenAI meldet neue Probleme mit seiner KI. In Testläufen hat sie Daten einfach erfunden oder Dateien selbst erstellt, um sie als Quelle auszugeben. OpenAI nennt das unerwartet und besorgniserregend. Experten warnen, dass KI irgendwann nicht mehr kontrollierbar sein könnte. Im Kampf gegen die Flut an kleinen Paketen von Temu, Shein und Co. wird die EU wieder aktiv. Ab November wird für Sendungen aus Nicht-EU-Ländern eine neue Bearbeitungsgebühr fällig. Sie könnte bei 2 Euro pro Päckchen liegen. Zahlen müssen die Händler. Das Ozonloch über der Antarktis schrumpft. Letztes Jahr war es so klein wie nur selten seit den 90er Jahren. Die Weltwetterorganisation erwartet, dass sich die Ozonschicht der Erde in den nächsten Jahrzehnten komplett erholen könnte, etwa weil bestimmte Schadstoffe mittlerweile verboten sind. Bundestrainer Jürgen Klopp nominiert heute seinen ersten DFB-Kader. Weil insgesamt 4 Nations League-Spiele anstehen, werden wohl mehr Spieler als üblich mitgenommen. Schon vorab sind Namen durchgesickert, so winkt etwa Felix Keidel von Aufsteiger SV Elversberg und Köln Said El Mala das Debüt.
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18: Guten Morgen in die Tonregion. So langsam steigen die Temperaturen an. Jedoch ist so eine leichte Übergangsjacke mit Sicherheit noch eine gute Idee. Denn aktuell um kurz nach 9 Uhr messen wir in Obersulm im Landkreis Heilbronn 14 Grad, in Gerabronn im Landkreis Schwäbisch Hall 13 und in Ahlen auf der Ostalb liegen wir bei rund 12 Grad. Ja, bis zum Nachmittag pendeln sich die Temperaturen so um die 20 Grad Marke ein. Es bleibt trocken und bis zu 10 Sonnenstunden sind auch möglich. Also perfektes Herbstwetter, um vielleicht heute Abend auf dem Heilbronner Weindorf vorbeizuschauen. Ich kann schon übersprechen, ja. Ab 18 Uhr findet im Rathaus Innenhof übrigens die Radioton 80er Flashback Party statt. Das wird mit Sicherheit gut. Ich bin schon ganz aufgeregt.
19: Dass man eigentlich erst, wenn man auf dem Weindorf ist, eine Weile nicht mehr sprechen kann.
18: Ja, genau. Egal. Verwirrt schon davor.
19: Wir schauen auf die Straßen.
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19: Ja, natürlich nicht übertreiben im Wein. Ne? 4 nach 9, B27, Mosbach Richtung Heilbronn, zwischen Heilbronn-Neckarsulm und der Karl-Wüst-Straße dauert es gerade am längsten in der Tonregion. Knapp 10 Minuten Zeitverlust hält sich zum Glück sehr in Grenzen. Vorsicht weiterhin auf der A6 Mannheim Richtung Heilbronn, zwischen Bad Rappenau und Heilbronn-Untereisesheim. Defektes Fahrzeug und A81 Heilbronn Richtung Stuttgart, zwischen Ludwigsburg Süd und dem Dreieck Leonberg. 5 Kilometer stockender Verkehr. Hier auch knapp 10 Minuten plus. Alle kürzeren Verzögerungen lest ihr auch jederzeit nach auf radioton.de oder in unserer App und meldet uns gern Staus und Blitzer durch, immer kostenlos 0800 50 65 und 3x die 0. Einer steht in Schorndorf, Krummhaarstraße 30 erlaubt, schreibt Radiotonhörer Elias auf WhatsApp, danke dir. Von Fleinheim Richtung Dischingen fahren, in der 70er-Zone haben wir einen und Blitzer in Heidenheim, Zangerberg. Und zwar stadteinwärts in der 60er-Zone. Danke, Annika. Euch allen eine gute Fahrt und kommt sicher an.
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19: Ja, guten Morgen.
22: Guten Morgen.
19: Und KI ist kein allwissender Bordcomputer. Sie kann sich irren, Zusammenhänge falsch interpretieren oder sehr überzeugend was Falsches erzählen. Gerade deshalb sollte man ihr nicht blind vertrauen. Das schreibt Radio Tonhörer Andreas aus Tauberbischofsheim zu dem Thema. Ja, weil die Tage so düstere Prognosenschlagzeilen machen wie KI, Zitat eines Entwicklers, bringt uns bis Ende des Jahrzehnts um. Schauen wir da heute mal genauer drauf, was wir Produktives mit KI in der Tonregion tun. Und Kollege Franjo Bendaich hat sich mal diverse Katastrophenfilme vorgenommen, denn schon in den 60ern gab es diese düsteren Zukunftsvisionen. Was ist da dran? Hören wir um 11 nach 9.
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0: geile Musik. 8:11 am Donnerstagmorgen. Guten Morgen.
1: Guten Morgen.
0: Eure Morningshow bei Radio Tonkaro und der Megis. Und wir sprechen heute ein bisschen über das Thema künstliche Intelligenz. Haben heute Morgen schon gehört, wie wir KI in der Tonregion auch sinnvoll nutzen. In Heilbronn und in Neckarsulm tut sich viel. Bei Bechtle zum Beispiel eine Firma, die KI-Lösungen für Unternehmen anbietet. Die Schwarzgruppe, Schwarz IT, IBM Papst in Mulfingen nutzt KI für effizientere Prozesse und Zeiss in Oberkochen setzt KI ein, um Röntgenaufnahmen auszuwerten. Aber wir reden drüber, weil es eben diese düsteren Zukunftsprognosen von einigen Experten gibt. KI zerstört uns bis Ende des Jahrzehnts. Andere Experten entkräften das natürlich auch. Wir haben uns mal diverse Katastrophenfilme vorgenommen, denn schon in den 60ern gab es diese düsteren Zukunftsvisionen. Und Radiotonkollege Fradio Bendaich hat sich da mal ein bisschen reingefuchst.
2: I warned you guys in 1984. You didn't listen.
3: Ich habe euch gewarnt. Das war James Cameron, Regisseur von Terminator.
4: Hasta la vista, baby.
3: In dem Film hält die KI Skynet die Menschheit für eine Bedrohung für sich und will sie deshalb auslöschen. Wir lernen, der KI niemals den Stecker ziehen, das macht sie wütend. Bei Idiocracy übernehmen die Computer das Denken und die Menschheit verblödet. Wir sehen, der Film war mehr Doku als Science Fiction. Bei iRobot liebt die KI die Menschheit. Da die Menschheit aber die größte Bedrohung für die Menschheit darstellt, muss die KI schlussfolgern, sie muss weg, weil wir uns selbst vernichten. Wir merken, vielleicht hat die KI bei iRobot sogar recht. Was wir aber vor allem begreifen müssen, das sind bloß Filme. Die KI wird sich nicht plötzlich in einen Roboter mit roten Augen und Maschinenpistole verwandeln, der uns alle töten möchte. Viel eher wird sie uns langsam verblöden lassen. Sie nimmt uns über Jahrzehnte die Arbeit, die Kunst, irgendwann den Sinn. Sie muss kein Filmbösewicht sein. Sie muss uns bloß in ihrer unendlichen Bequemlichkeit umhüllen. Und dann machen wir schon den Rest.
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0: Jetzt bin ich Erster. Hallo, guten Morgen, Radio Ton, die Morning Show.
1: Radio Ton, die Caro ist hier. Wer ist denn bei mir? Guten Morgen.
2: Hallo, hier ist die Brigitte aus Königsbronn.
1: Hi, was gibt's von dir?
2: Ich wollte euch melden, wer tanken gehen muss in Schneidheim an der Tankstelle, kostet der E10 im Moment 2,19 €.
1: Hi, und das sind aber auch wilde Zeiten, wenn wir da jetzt jubeln. 2,19 € gerade.
2: Ja, weil mich hat's geärgert. Ich war eine Minute zu früh. Ich habe getankt und dann hat die Uhr umgeschaltet.
1: Oh Mann.
2: Ich habe noch für 2,23 € getankt, aber auch noch billig.
1: Ist auch noch billig. Ey, aber danke für den Tipp. Da seid ihr ja immer unsere Augen auf den Straßen. Vielen Dank und dann wünschen wir dir einen tollen Tag und hoffentlich hast du dich jetzt nicht zu sehr geärgert. Aber ist noch ein okayer Preis für aktuell, ne?
2: Naja, ich gehe am Sonntag in Urlaub, dann ist es egal. Dann muss mein Junior tanken.
1: Okay.
0: Der soll ordentlich voll machen.
2: Ja, da geht nicht viel. Nein, aber ich habe gedacht, ich rufe euch an und sage, am Start muss man ja das Geld nicht in Popo blasen.
1: Ja, auf keinen Fall. Vielen Dank fürs Durchklingeln. Zähl den Countdown bis zum Urlaub und eine gute Fahrt dir, ja?
2: Jo, danke.

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4: Übrigens, in Bayersbronn gibt es mehr Sterneköche pro Quadratmeter als sonst auf der Welt.
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13: Ich bin Maxi Schwab. Guten Morgen. Expansionsziel deutlich übertroffen. Das heißt es von Intersport mit Sitz in Heilbronn über das aktuelle Geschäftsjahr. Gemeint sind die 109 Standorte des Sportfachhändlers, die bis 2030 angestrebt sind. Die Hälfte ist bisher realisiert, 13 davon allein im aktuellen Geschäftsjahr. Dazu Intersports Geschäftsführer Dr. Alexander von Breen über das hohe Expansionstempo im Radioton-Exklusiv-Interview.
14: Wir haben gute Konzepte und haben neben den Konzepten auch eine Unterstützung für Menschen, die sich selbstständig machen wollen. Sie werden vom Ladenbau, von der Anmietung der Ladenlokale bis hin zur Ausstattung der Ware vollumfänglich von der Genossenschaft Intersport unterstützt.
13: Maxi Schwab, Radioton, Heilbronn.
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15: Ich bin Cornelius Dreger.
1: Wer Bahnpersonal angreift, soll härter bestraft werden. Die Mindeststrafe soll bei 6 statt bisher 3 Monaten liegen. Gleiches gilt für Attacken etwa auf Polizisten oder Rettungskräfte. Ein entsprechender Gesetzentwurf aus dem Justizministerium soll in den kommenden Wochen ins Kabinett, berichten die Funke-Zeitungen. ChatGPT-Entwickler OpenAI meldet neue Probleme mit seiner KI. In Testläufen hat sie Daten einfach erfunden oder Dateien selbst erstellt, um sie als Quelle auszugeben. OpenAI nennt das unerwartet und besorgniserregend. Experten warnen, dass KI irgendwann nicht mehr kontrollierbar sein könnte. Im Kampf gegen die Flut an kleinen Paketen von Temu, Shein und Co. wird die EU wieder aktiv. Ab November wird für Sendungen aus Nicht-EU-Ländern eine neue Bearbeitungsgebühr fällig. Sie könnte bei 2 Euro pro Päckchen liegen. Zahlen müssen die Händler. Das Ozonloch über der Antarktis schrumpft. Letztes Jahr war es so klein wie nur selten seit den 90er Jahren. Die Weltwetterorganisation erwartet, dass sich die Ozonschicht der Erde in den nächsten Jahrzehnten komplett erholen könnte, etwa weil bestimmte Schadstoffe mittlerweile verboten sind. Bundestrainer Jürgen Klopp nominiert heute seinen ersten DFB-Kader. Weil insgesamt 4 Nations League-Spiele anstehen, werden wohl mehr Spieler als üblich mitgenommen. Schon vorab sind Namen durchgesickert, so winkt etwa Felix Keidel von Aufsteiger SV Elversberg und Kölns Said Elmala das Debüt.
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17: Einen schönen guten Morgen. In Heilbronn-Franken im Main-Tauber-Kreis und auf der Ostalb gibt es heute bis zu 10 Sonnenstunden. Es bleibt trocken und die Temperaturen pendeln sich bis zum Nachmittag um die 20-Grad-Marke ein. Also so ein richtig schöner Herbsttag, der uns da erwartet. Und auch der Radio Thurn 3-Tage-Wettertrend sieht gut aus. Überwiegend bleibt es trocken. Am Sonntag kann mal der ein oder andere Regentropfen dabei sein. Ansonsten bekommen wir einen freundlichen Mix aus Sonne und Wolken und die Temperaturen bleiben weiterhin um die 20-Grad-Marke.
18: Und wir schauen auf die Straße in 12 Sekunden.
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18: Um 4:30 eine längste Verzögerung gerade auf der B29 Aalen Richtung Stuttgart. Zwischen Eggingen und Schwäbisch Gmünd Ost braucht er knapp 20 Minuten länger. Vorsicht auch auf der A7 Ulm Richtung Würzburg, Bereich Kreuz Bibelried, defektes Fahrzeug und Stau haben wir auch auf der 7 Ulm Richtung Würzburg zwischen Ellwangen und Dinkelsbühl-Fichtenau sind es 2 Kilometer und auch gut 10 Minuten Zeitverlust. B19 noch Aalen Richtung Schwäbisch Hall zwischen Geildorf, Ottendorf und Rosengarten-Westheim im dichten Verkehr 10 Minuten plus und wir schauen auf die aktuellen Blitzer. Annabelle meldet einen durch auf WhatsApp in Bretzfeld in der Burgwiesenstraße 30 erlaubt. Heilbronn, die Jägerhausstraße ist Blitz bei 30. Danke Timo fürs Melden. Und Ilsfeld, die König-Wilhelm-Straße Richtung Schotzach fahrend, da Blitz bei 30. Ihr meldet alles rein, Staus und Blitzer immer kostenlos 0800 50 65 und dreimal die 0. Gute Fahrt.
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0: Gut, Macklemore, Ryan Lewis, Can't Hold Us. Guten Morgen.
1: Guten Morgen.
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0: Und das ist einmal der aktuelle von Alex Warren. Ordinary. Einzeln gibt's 500 Euro Kaufland-Gutschein, wenn ihr den hört. Zusammen mit ihm hier sind's ganze 1000. Der Millennium-Hit von Rihanna, Umbrella. Zeit passieren bei uns in der Morning Show, dann ruft ihr durch 0850 65 3x die 0 und am Telefon ist jetzt auch Sabrina aus Laufen, die war nämlich schon einkaufen mit ihrem Gutschein, hat den Wagen pickepacke voll gemacht. Wie war das denn für dich, Sabrina?
3: Nach Herzenslust war das cool, tatsächlich. An der Kasse, als ich an der Kasse stand und die alles drüberzogen habe und dieser Wert immer höher gegangen ist.
0: Ja.
3: Und die Dame dann auch noch den Gutschein drüberzogen hat und gesagt hat, es geht nicht.
0: Oh, das ging erst nicht.
3: Ja, nee, sie hat nicht auf Summe gedrückt.
0: Ach so.
3: Sie wollte ihn dann nochmal verkaufen.
0: Oh Gott.
3: Da ist mir dann mal kurzzeitig das Herz in die Hosen gerutscht.
0: Oh, das heißt, also nimm uns mit, du warst am Kassenband gestanden, die Frau sagt, das funktioniert nicht und du dachtest kurz, um Gottes Willen, und jetzt muss ich das irgendwie doch selber zahlen.
3: Ja, also wir haben ja auch relativ lang gebraucht, bis wir alles auf dem Wagen hatten.
0: Ja.
3: Auf dem Band so rum.
0: Mhm.
3: Ein geiles Gefühl sozusagen.
0: Wie viel hat da jetzt summentechnisch reingepasst? Also wie viel hat es gekostet?
3: Das waren knapp 200 Euro.
0: Krass. Was war dir denn wichtig? Magst du mal beschreiben?
3: Also tatsächlich das Wichtigste war, wo ich ja zu meinem Mann gesagt habe, wir füllen jetzt erstmal unsere ganze Vorräte auf.
0: Ja.
3: Nudeln, Dosen, Reis, Mehl, Zucker, Kaffee.
0: Mhm. Ein Kind kommt jetzt in die 5. Klasse oder ist in die 5. Klasse gekommen von dir, ne?
3: Es sind auch einige Schulsachen, wo sie gebraucht hat, da drin gelandet.
0: Vielen Dank auch für das tolle Bild und schön, dass der Gutschein schon Einsatz gefunden hat und es ist ja jetzt auch noch was übrig für euch, ne?
3: Ja, das ist doch einiges übrig. Also ich lasse noch mal einkaufen.
0: Sehr gut. Ey, dann wünsche ich euch dabei auch viel Spaß und sage jetzt erstmal einen ganz tollen Tag und ja, danke, dass wir kurz sprechen konnten.
3: Gerne, kein Problem.
0: Mach's gut, Sabrina.
3: Ciao.
0: Ciao.
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0: vor 10. Guten Morgen.
1: Guten Morgen.
0: Caro und der Megis. Und wir müssen jetzt ganz schnell los, weil Bundestrainer Jürgen Klopp um 10 seinen Kader für die kommenden Länderspielphase nominiert. Heißt das
1: ja,
0: so?
1: Ja, ja, genau. Und wir müssen nämlich erreichbar sein, falls der Kloppo eben anruft.
0: Ja, ob wir mit dabei sind, das erfahrt ihr dann in der Pressekonferenz. Habt ihr eigentlich noch was?
2: Guten Morgen, ich bin die Petra. Ich möchte einen Blitzer petzen.
0: Oh, bitte gerne. Wo denn?
2: Und zwar in Heilbronn-Frankenbach.
0: Mhm.
2: Den Berg hoch in Richtung Krankenhaus, da sind 30 und die Polizei baut gerade auf.
0: Hui, direkt erwischt, so mag
2: also,
0: ich das doch.
2: Da wird gerade justiert und reingeschoben und so weiter, also ich dachte, das lohnt sich.
0: Sehr gut, vielen Dank fürs Melden und dann wünsche ich dir einen herrlichen Tag, ja?
2: Dankeschön.
0: Mach's gut, ciao.
2: Tschüss.
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11: Ich bin Cornelius Dreger. Tanken ist in Deutschland aktuell so teuer wie noch nie. Der Liter Diesel hat nach Zahlen des ADAC gestern im Schnitt 2,45 Euro gekostet. Damit wurde der bisherige Rekord aus dem April nochmal übertroffen. Beim Benzin jagt schon seit Tagen ein Hoch das nächste. Inmitten der Diskussion um die Risiken von KI gibt es neue Vorfälle. ChatGPT-Entwickler OpenAI meldet jetzt weitere Probleme. In Testläufen wurden angefragte Daten beispielsweise einfach erfunden. Nach einer Hacking-Attacke seiner KI kündigte OpenAI an, Zwischenfälle künftig transparenter zu machen. Im Kampf gegen die Flut an kleinen Paketen von Temu, Shein und Co. wird die EU wieder aktiv. Ab November wird für Sendungen aus Nicht-EU-Ländern eine neue Bearbeitungsgebühr fällig. Sie könnte bei 2 Euro pro Päckchen liegen. Zahlen müssen die Händler. Angriffe auf Bahnpersonal oder auch Einsatzkräfte sollen in Deutschland stärker bestraft werden. Ein Gesetzentwurf aus dem Justizministerium soll in den kommenden Wochen ins Kabinett, berichten die Funke-Zeitungen. Für Attacken soll künftig eine Mindeststrafe von 6 statt bisher 3 Monaten gelten. Deutschlands größter Offshore-Windpark geht heute an den Start. In der Nordsee stehen über 60 Windräder. Sie können rechnerisch rund 1,1 Millionen Haushalte mit Strom versorgen. Gebaut wurde der Windpark komplett ohne staatliche Subventionen.
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12: Aktuell gibt's bei uns einen wechselhaften Himmel mit Sonne und Wolken. In Obrichheim liegen die Temperaturen gerade bei 14 Grad, in Lauderkönigshofen bei 14 Grad und in Brackenheim ebenfalls bei 14 Grad. Bis heute Nacht bleibt's bei uns meist bedeckt bis teils aufgelockert und die Werte sinken auf etwa 16 bis 9 Grad ab. Morgen zieht bei uns am Vormittag etwas leichter Regen durch, danach wird's freundlicher und die Temperaturen steigen wieder Richtung 20 Grad.
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14: Achtung, auf der A81 Stuttgart Richtung Heilbronn zwischen Ludwigsburg Nord und Pleidelsheim, da steht eine ungesicherte Unfallstelle auf dem rechten Fahrstreifen. Achtung, auch auf der A81 Würzburg Richtung Heilbronn zwischen Kreuz Weinsberg und Weinsberg Ellhofen, da liegen Reifenteile auf allen Fahrstreifen. Auf der B29 Aalen Richtung Stuttgart zwischen Iggingen und Schwäbisch Gmünd Ost ist dichter Verkehr, plant etwa 17 Minuten mehr ein. Auf der A7 Ulm Richtung Würzburg zwischen Ellwangen und Dinkelsbühl-Fichtenau stehen 2 Kilometer Stau. Ihr braucht mindestens 10 Minuten länger. 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

0: Berger und wir haben den Blick auf die Kadernominierung für die anstehenden Nations League-Spiele der Fußballnationalmannschaft. Seit 10 Uhr läuft die ja mit unserem neuen Bundestrainer Jürgen Klopp. Wir schauen, wie gesagt, in dieser Stunde live für euch drauf. Und bevor wir klären, wer denn jetzt alles endgültig nominiert hat, wollen wir mal auch schauen, natürlich, wie Radiotonsport-Experte Maxi Schwab das alles einschätzt. Und Maxi, als erstes müssen wir mal ganz kurz drüber reden, wie so eine Nominierung mittlerweile denn abläuft.
1: Ja, also Patrick, das Krasse gleich mal vorneweg. Klopp plant laut Bild wohl mit einem XXL-Kader. Es soll sich wohl um 40 Spieler handeln. Wow. Es ist so ein bisschen wie ein Casting eigentlich. Damit alle die Chance bekommen, sich mal ein bisschen zu zeigen, plant er wohl ein Sharing-Modell. Kader 1 spielt demnach die ersten zwei Partien gegen die Niederlande und Griechenland. Kader 2 darf gegen Serbien und Griechenland ran. Wie er das Ganze dann im Training umsetzen möchte, das wird sich dann wahrscheinlich aber noch zeigen.
0: Das ist durchaus eine Hausnummer, kann man sagen. Einige Namen sind ja aber auch wieder mal, wie auch bei der WM, vorher schon durchgesickert.
1: Ja, das ist auch ein bisschen nervig und nicht zuletzt auch ein bisschen Social Media geschuldet. Bestes Beispiel, Younes Ebnu-Taleb von Eintracht Frankfurt, der Shootingstar, der vor 18 Monaten noch in der 4. Liga gekickt hat und ganz offensichtlich ein bisschen zu wenig Medientraining bekommen hat. Er hat sich auf Video bei einem Fan dafür bedankt, dass er Glückwünsche bekommen hat für die Kadernominierung und sich damit dann eben endgültig verplappert und gesagt, dass er dabei ist. Dazu kommt dann eben noch Bild und Sky, die tun dann ihr Übriges, sodass seit etlichen Tagen schon einige Details durchgesickert sind.
0: Ist ja irgendwie auch ein bisschen schade, so fast ganz ohne Spannung. Aber ändern können wir es nicht. Und immer ganz schlimm tut es ja auch oft nicht, hat man ja auch bei der WM-Nominierung gesehen. Sobald die Namen offiziell bestätigt sind, wer mitkommt, reden wir beide auf jeden Fall nochmal en Detail. So um kurz nach 11:30, nächste halbe Stunde auf jeden Fall. Danke Maxi, bis dahin.
1: Ja, bis gleich.
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24: Aktuell gibt's bei uns einen wechselhaften Himmel mit Sonne und Wolken. In Obrichheim liegen die Temperaturen gerade bei 14 Grad, in Lauder-Königshofen bei 14 Grad und in Brackenheim ebenfalls bei 14 Grad. Bis heute Nacht bleibt's bei uns meist bedeckt bis teils aufgelockert und die Werte sinken auf etwa 16 bis 9 Grad ab. Morgen zieht bei uns am Vormittag etwas leichter Regen durch, danach wird's freundlicher und die Temperaturen steigen wieder Richtung 20 Grad.
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27: Achtung, auf der A7 Würzburg Richtung Ulm zwischen Gollhofen und Uffenheim-Langensteinach. Da liegt ein Reifen auf dem rechten Fahrstreifen. Auf der A7 Ulm Richtung Würzburg zwischen Ellwangen und Dinkelsbühl-Fichtenau stehen 2 Kilometer Stau. Ihr braucht mindestens 14 Minuten länger. Und auf der B29 Aalen Richtung Stuttgart zwischen Iggingen und Schwäbisch Gmünd Ost ist dichter Verkehr. Plant etwa 15 Minuten mehr ein. In Schwäbisch Gmünd auf der B29 zwischen Schwäbisch Gmünd-Herlikofen und Schwäbisch Gmünd-Ost läuft's ebenfalls dicht. Ihr braucht mindestens 6 Minuten länger. 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

0: Robert Miles bei Radio Thron und es ist ein besonderer Donnerstagvormittag, denn heute, da gibt Jürgen Klopp bekannt, wer mit darf zur Nations League. Radio Thron Sportexperte Maxi Schwab live bei mir im Studio. Hallo nochmal.
1: Hallo.
0: Wir haben ja gerade eben schon drüber gesprochen, es ist so ein bisschen was durchgesickert vorab. Es gab auch Gerüchte, dass es zwei Kader geben wird. Bisschen ungewöhnlich. Ist es denn jetzt so? Die Pressekonferenz, die ist ja in vollem Gange.
1: Ja, es gibt zwei Kader mit insgesamt 44 Spielern. Es kann auch sein, dass vom einen Kader dann Spieler in den zweiten Kader rübergehen. Das kommt auf die Fitness an. Und für die ersten zwei Spiele spielt eben der erste Kader, für die zweiten zwei Spiele der zweite Kader.
0: Mhm. Interessantes Vorgehen. Und Klopp hat natürlich auch das eine oder andere gesagt. Wir hören mal rein.
2: Wir sehen was in den Jungs. Wir sehen ganz viel Potenzial und wollen dabei sein bei der Entwicklung. Und deshalb haben wir neue Gesichter dazugenommen. Und es war wirklich so, dass man konnte ja nach der WM das Gefühl haben, dass der deutsche Fußball komplett am Boden ist, wir kein Talent und keine Fußballspieler haben. In den letzten vier Wochen, als wir da jetzt genauer drauf geguckt haben, ist uns ganz, ganz viel Talent ins Auge gesprungen sozusagen.
1: Ja, also Klopp hat dann auch viele Bundesliga-Neulinge mitgenommen. Zum Beispiel einer davon ist Felix Keidel von Elversberg. Der soll jetzt mal zeigen, was er drauf hat. Aber er bittet dann eben auch die Medien und uns natürlich nicht draufzuhauen, wenn dann mal ein Fehler passiert.
0: Ja, das ist natürlich normal, würde ich mal sagen. Also die ein oder anderen Überraschungen durchaus mit dabei. Es ging ja aber jetzt nicht nur ums Sportliche.
1: Ja, Klopp kam rein mit einer Kappe. Da stand drauf, einer von 83 Millionen. Das ist natürlich eine Anspielung darauf, dass wir alle irgendwie ja Bundestrainer sind. Und da will er natürlich die Leute auch mitnehmen.
0: Genau, und natürlich gibt es ja auch immer die ein oder anderen Trainer, die sich ja auch politisch oder gesellschaftlich äußern, und da scheint Jürgen Klopp auch einer von zu sein.
2: Ich würde mir oder uns gerne die Fahne zurückholen, wenn ich ganz ehrlich bin. Ich möchte, dass, wenn man sie schwingt, dass niemand denkt, was ist mit dir nicht in Ordnung, sondern dass man einfach nur das Gefühl hat, du bist happy und verstehst, dass du Glück hattest, dass du in diesem wundervollen Land geboren, aufgewachsen, zugezogen und wie auch immer, dass du hier lebst. Ich hatte auch mal oder den Gedanken für mich im Kopf, ich möchte den Nationalstolz nicht den falschen Leuten überlassen, um ehrlich zu sein. Aber ich weiß nicht mal, ob man das Wort überhaupt so benutzen kann, darf. Das bin mir gar nicht sicher.
0: Ja, scheint manchmal noch so ein bisschen mit sich zu ringen, wie er es jetzt genau ausdrückt. Aber ich glaube, das gibt schon mal so einen ganz guten Vorgeschmack, wie er sich dann auch in den nächsten Monaten, vielleicht Jahren präsentiert wird, oder?
1: Ja, ich glaube, Klopp ist auf jeden Fall eine sehr gute Wahl für die Besetzung des Bundestrainers. Ich bin jetzt gespannt, wie es in den ersten vier Nations League-Spielen aussieht und drücke natürlich die Daumen, dass es auch gerade für die jungen Spieler ein gutes Erlebnis wird.
0: Das tun wir auf jeden Fall. Danke für die Einordnung, Radiotonsport-Experte Maxi Schwab.
1: Gerne.
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0: Radioton bei der Arbeit mit Patrick Berger. Der Nations League Kader, der ist da und die beste aktuelle Musik natürlich auch. Gleich nach 11 mit Gracie Abrams, That's So True und ein Radioton Millennium Hit. Geht immer von Coldplay, Paradise. Das und mehr in der nächsten Stunde. Bleibt bei uns.
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11: Ich bin Eva Maria Wölfel. Der neue Bundestrainer Jürgen Klopp hat seinen ersten Kader vorgestellt. Weil 4 Nations League-Spiele anstehen, nimmt er 44 Spieler mit, mehr als üblich. Etwa winkt Said Elmaller vom 1. FC Köln und Felix Keidel von der SV Elversberg das Debüt. Tanken ist in Deutschland aktuell so teuer wie noch nie. Der Liter Diesel hat nach Zahlen des ADAC gestern im Schnitt 2,45 Euro gekostet. Damit wurde der bisherige Rekord aus dem April nochmal übertroffen. Beim Benzin jagt schon seit Tagen ein Hoch das nächste. Inmitten der Diskussion um die Risiken von KI gibt es neue Vorfälle. ChatGPT-Entwickler OpenAI meldet jetzt weitere Probleme. In Testläufen wurden angefragte Daten beispielsweise einfach erfunden. Nach einer Hacking-Attacke seiner KI kündigte OpenAI an, Zwischenfälle künftig transparenter zu machen. Deutschlands größter Offshore-Windpark geht heute an den Start. In der Nordsee stehen über 60 Windräder. Sie können rechnerisch rund 1,1 Millionen Haushalte mit Strom versorgen. Gebaut wurde der Windpark komplett ohne staatliche Subventionen. Das Ozonloch über der Antarktis schrumpft. Letztes Jahr war es so klein wie nur selten seit den 90er Jahren. Die Weltwetterorganisation erwartet, dass sich die Ozonschicht der Erde in den nächsten Jahrzehnten komplett erholen könnte. Etwa weil bestimmte Schadstoffe mittlerweile verboten sind.
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12: Aktuell gibt's bei uns einen wechselhaften Himmel mit Sonne und Wolken. In Obrichheim liegen die Temperaturen gerade bei 14 Grad, in Lauder-Königshofen bei 14 Grad und in Brackenheim ebenfalls bei 14 Grad. Bis heute Nacht bleibt's bei uns meist bedeckt bis teils aufgelockert und die Werte sinken auf etwa 16 bis 9 Grad ab. Morgen zieht bei uns am Vormittag etwas leichter Regen durch, danach wird's freundlicher und die Temperaturen steigen wieder Richtung 20 Grad.
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14: Auf der A7 Ulm Richtung Würzburg zwischen Ellwangen und Dinkelsbühl-Fichtenau stehen 4 Kilometer Stau. Plant hier mindestens 17 Minuten mehr ein. Auf der B29 Aalen Richtung Stuttgart zwischen Iggingen und Schwäbisch Gmünd Ost ist dichter Verkehr. Ihr braucht dort mindestens 11 Minuten länger. und in Schwäbisch Gmünd auf der B29 zwischen Schwäbisch Gmünd-Herlikofen und Schwäbisch Gmünd-Oststocktes. Auf der A7 Würzburg Richtung Ulm zwischen Gollhofen und Uffenheim-Langensteinach steht außerdem ein defekter LKW auf dem Standstreifen. 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
18: Aktuell gibt's bei uns einen wechselhaften Himmel mit Sonne und Wolken. In Obrichheim liegen die Temperaturen gerade bei 14 Grad, in Lauder-Königshofen bei 14 Grad und in Brackenheim ebenfalls bei 14 Grad. Bis heute Nacht bleibt's bei uns meist bedeckt bis teils aufgelockert und die Werte sinken auf etwa 16 bis 9 Grad ab. Morgen zieht bei uns am Vormittag etwas leichter Regen durch, danach wird's freundlicher und die Temperaturen steigen wieder Richtung 20 Grad.
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20: A7 Würzburg Richtung Füssenreute. Zwischen Langenau und Nersingen gab's einen Unfall. Dazu sind Personen auf der Fahrbahn. Vorsicht dort, ihr braucht mindestens 11 Minuten länger. Dann die A7 Ulm Richtung Würzburg. Zwischen Ellwangen und Dinkelsbühl-Fichtenau stehen 6 Kilometer Stau. Plant mindestens 22 Minuten mehr ein. Auf der B29 Aalen Richtung Stuttgart läuft's zwischen Iggingen und Schwäbisch Gmünd Ostdicht. Ihr braucht dort etwa 10 Minuten länger. Und auf der A8 Stuttgart Richtung München stockt es zwischen Eichelberg und Hohenstadt. Ihr braucht etwa 6 Minuten länger. Noch mehr Verkehr ausführlich zum Nachlesen findet ihr auf radioton.de und in unserer App.
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0: So, mir fehlen ein bisschen die Worte. 11.43 Uhr, Radioturm bei der Arbeit mit Patrick Berger. Und es ist einiges los gerade an der kostenlosen 0800 50 65 dreimal die 0. Hier ist der Patrick, wer ist denn dran?
1: Hi, ich bin die Hanne aus Lauder-Königshofen.
0: Warum rufst du an?
1: Da ist ein 500-Euro-Hit gelaufen, oder? Oder habe ich falsch?
0: Also, ich habe es auch gehört und ich muss sagen, die Leitungen, die glühen auch gerade. Jetzt ist ja eigentlich, also ich bin ein bisschen verwundert, weil eigentlich haben die 500-Euro-Hits beziehungsweise eigentlich haben die 1000-Euro-Hits hier in meiner Sendung gar nichts verloren. Die gibt's ja eigentlich nur morgens von 5 bis 10 in der Radioton Morning Show bei Caro und dem Megis. Jetzt hast du aber ja richtigerweise gesagt, es lief ja gerade eben Ordinary von Alex Warren.
1: Genau.
0: Und damit hättest du ja eigentlich auch das Recht auf einen 500-Euro Kaufland-Gutschein, den du wahrscheinlich auch gut gebrauchen könntest, oder?
1: Ja, würde ich gerne nehmen. Ich habe gerade gekocht und dann denke ich, oh, halt! Oh, oder habe ich ja falsch gedrückt.
0: Also, prinzipiell hast du alles richtig gemacht, das kann ich nur noch mal sagen. Wenn jemand was falsch gemacht hat, dann waren das offensichtlich wir. Vielleicht brauche ich mal ein bisschen Unterstützung und guck mal, ob die Caro da ist aus der Morningshow. Die hat ja ein bisschen mehr Erfahrung. Und dann reden wir direkt nach den Red Hot Chili Peppers noch mal weiter und klären, was wir jetzt machen. Weil Alex Warren lief ja eigentlich außerhalb der Spielzeit. Wir gehen wir damit um, klären wir gleich nach dem Song.

0: Radioton bei der Arbeit mit Patrick Berger und ich habe mir Unterstützung geholt aus der Radioton Morgenshow von Caro, weil ich sag's mal so.
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0: Ja, schön wär's, gerade eben um 9:30, aber nämlich das hier gehört. Alex Brown mit Ordinary und Caro, du kennst dich besser aus als ich. Was gibt's dafür denn eigentlich?
2: Ja, eigentlich ein 500-Euro Kaufland-Gutschein. Und dann habt ihr natürlich auch fleißig durchgeklingelt, ne?
0: Ja, so. Und Hanne aus Lauterkönigshofen, die hat's zu mir ins Studio geschafft. Die hätte ihn auch gerne. Eigentlich laufen die Songs, Rihanna Umbrella gehört ja auch noch mit dazu, nur bei dir, ja, bei euch in der Morningshow von 5 bis 10.
2: Mhm. Was ist jetzt hier gerade, was macht ihr denn für Sachen? Ich habe eigentlich schon Feierabend.
0: Ich weiß es doch auch nicht. Ja, aber
2: also Patrick,
0: ich muss jetzt hier im Studio bleiben. Würdest du vielleicht mal,
2: ich meine,
0: hier arbeiten ja auch andere Menschen, die auch zuständig sind.
2: Ja, ich muss mich jetzt mal erkundigen, was hier schiefläuft, was wir jetzt machen. Patrick, du hältst hier die Stellung, das ist der Wahnsinn hier. Also ich frage jetzt mal nach.
0: Dann geht Caro jetzt mal los, klärt das ab. Und wir reden dann gleich nochmal weitermachen.
2: Ja,
0: so,
2: bitte.
0: Danke dir. So, meine Güte.
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0: Hit außerhalb der Radioton-Morgenshow und die Frage, gibt's jetzt trotzdem 500 Euro Kaufland-Gutschein für Hanna aus Ladau-Königshofen, weil der Song, der lief ja eben um kurz nach halb, warum auch immer, Ordinell von Alex Warren und Caro aus der Morgenshow, die ist gerade auf Fehlersuche, ich sehe sie nur draußen gerade. Rumreden mit allen wichtigen Menschen, nicht über Radioton, sprechen, so viel Transparenz muss sein. Wir klären gleich um 10 nach 12 ungefähr. Bis dahin werden wir hoffentlich eine Lösung haben, was wir jetzt genau machen. Ob es einen 500-Euro Kaufland-Gutschein gibt. Trotzdem, auch wenn gerade keine Morningshow ist. Und die beste aktuelle Musik haben wir natürlich auch mit dabei zum Runterkommen. Oder erst zum richtigen Auftreten. Topic Sorry Puppy gibt's gleich nach 12. Bleibt auf jeden Fall bei uns. Das ist ein denkwürdiger Donnerstag auf jeden Fall bei Radioton.
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10: Ich bin Eva-Maria Wölfel. Der neue Bundestrainer Jürgen Klopp hat seinen ersten Kader vorgestellt. Weil 4 Nations League-Spiele anstehen, nimmt er 44 Spieler mit. Das sind mehr als üblich. Etwa winkte Said Elmaller vom 1. FC Köln und Felix Keidel von der SV Elversberg das Debüt. Der Iran-Krieg sorgt für neue Rekorde an den deutschen Zapfsäulen. Laut ADAC hat der Diesel gestern im Schnitt 2,45 Euro gekostet und damit so viel wie noch nie. Benzin ist schon die letzten Tage auf einem Rekordhoch. Die Bundesregierung will wieder Entlastungen auf den Weg bringen. Wann und wie ist noch offen. Wer Bahnpersonal, Polizisten oder Rettungskräfte angreift, soll härter bestraft werden. Die Mindeststrafe soll bei 6 statt bisher 3 Monaten liegen. Ein entsprechender Gesetzentwurf aus dem Justizministerium soll in den kommenden Wochen ins Kabinett, berichten die Funke-Zeitungen. Das Ozonloch über der Antarktis schrumpft. Letztes Jahr war es so klein wie nur selten seit den 90er Jahren. Die Weltwetterorganisation erwartet, dass sich die Ozonschicht der Erde in den nächsten Jahrzehnten komplett erholen könnte. Etwa weil bestimmte Schadstoffe mittlerweile verboten sind. Deutschlands größter Offshore-Windpark geht heute an den Start. In der Nordsee stehen über 60 Windräder. Sie können rechnerisch rund 1,1 Millionen Haushalte mit Strom versorgen. Gebaut wurde der Windpark komplett ohne staatliche Subventionen.
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11: Aktuell gibt's bei uns einen meist bedeckten Himmel und trockene Bedingungen. In Schwäbisch Hall liegen die Temperaturen gerade bei 18 Grad, in Bad Wimpfen bei 19 Grad und in Hartheim werden 17 Grad gemessen. Bis heute Nacht bleibt es überwiegend wolkig, später sinken die Werte auf etwa 11 bis 12 Grad ab. Morgen beginnt mit leichtem Regen, danach lockert's im Tagesverlauf wieder auf und zum Abend hin wird der Himmel öfter klar.
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12: Auf der A7 Ulm Richtung Würzburg steht ihr zwischen Ellwangen und Dinkelsbühl-Fichtenau 6 Kilometer im Stau. Plant dort mindestens 26 Minuten mehr ein. Auf der A8 Stuttgart Richtung München staut es sich zwischen Eichelberg und Mühlhausen auf 3 Kilometern. Ihr braucht dort mindestens 8 Minuten länger. Auf der B29 in Schwäbisch Gmünd stockt es zwischen Herlikofen und Schwäbisch Gmünd Ost. Und auf der A7 Würzburg Richtung Ulm steht zwischen Gollhofen und Uffenheim-Langensteinach ein defekter LKW auf dem Standstreifen. Noch mehr Verkehr ausführlich zum Nachlesen findet ihr auf radioton.de und in unserer App.
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0: Radioton bei der Arbeit mit Patrick Berger und mit Caro aus der Radioton Morning Show. Denn Caro, du hast dich gerade mal erkundigt, was da letzte Stunde los war bei uns.
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0: Also für alle, die es gerade nicht mitbekommen haben. Um 11:30, da lief auf einmal der hier. Ordinary von Alex Rowan, einer unserer 1000-Euro-Hits. Und dann war Hanne aus Lauder-Königshofen in der Leitung, weil sie zu Recht gesagt hat, da lief ein 1000-Euro-Hit. Und wenn ein 1000-Euro-Hit läuft, dann bedeutet das ein 500-Euro-Gutschein für Kaufland.
2: Ich habe gerade gekocht und dann denke ich, oh, halt! Oder habe ich ja falsch gedrückt?
0: Also, was ich schon mal sagen kann, wenn jemand was falsch gemacht hat, dann nicht die Hanne, sondern dann wir. Denn das Ding ist ja eigentlich, dass die 1000-Euro-Hits nur morgens bei dir laufen, von 5 bis 10 in der Radioton Morning Show. Ja. Und Caro, du hast dich dankenswerterweise jetzt mal erkundigt und mit allen wichtigen Menschen hier im Sender gesprochen. Mhm. Erstmal die Frage, was war los?
3: Ich kann es kurz machen, wir haben Mist gebaut. Nee, es war einfach, ich habe mit den Leuten aus der Musikredaktion gesprochen, es war einfach ein Planungsfehler. Also es war ein Versehen, der sollte da nicht laufen, er ist aber jetzt
0: er ist gelaufen. Ja. Und was machen wir damit jetzt?
3: Ja, wie wir das so oft tun, wenn wir nicht weiter wissen, lassen wir einfach euch entscheiden und ihr könnt uns jetzt sagen, soll die Hanne aus Lauder-Königshofen den 500-Euro-Gutschein bekommen oder sagt ihr, nein, das war nicht regelkonform, der Song sollte da nicht laufen, den Gutschein gibt's nicht. Und ihr stimmt jetzt ab. Ich glaube, wir laden jetzt gleich die Story auch hoch.
0: Ja, also auf Instagram, Facebook in der Story, da könnt ihr klicken, ja, nein. Oder noch einfach, ihr ruft einfach jetzt auch an unter der kostenlosen 0800 50 65 dreimal die 0 und sagt uns einfach direkt, soll es trotzdem den 500-Euro Kaufland-Gutschein geben, auch wenn es so ein bisschen zu spät war eigentlich, aber er lief ja trotzdem. Eure Meinung 0800 50 65 dreimal die 0. Danke dir, Caro.
3: Wir waren's.
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1: 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Wenn du einen Wunsch frei hättest, was würdest du dir wünschen? Ein Auto vielleicht? Ein Haus? Gesundheit oder Weltfrieden? In der Bibel wird von einem Politiker erzählt, der genau diese Möglichkeit bekommt. König Salomo. Am Anfang seiner Regierungszeit erscheint Gott ihm im Traum und sagt, du hast einen Wunsch frei. Und was wünscht sich Salomo? Nicht Reichtum, nicht Macht, nicht mal Sieg über seine politischen Gegner. Nein, Salomo wünscht sich ein hörendes Herz. Ein Herz, das offen ist für seine Mitmenschen und für Gott, damit er sein Volk gut führen und Gutes von Bösem unterscheiden kann. Gott erfüllt ihm diesen Wunsch und Salomo geht als weiser König in die Geschichte ein. Was für eine Story. Ich glaube aber, Gott kann auch Menschen, die heute Verantwortung in der Politik tragen, ein hörendes Herz schenken. In jedem Fall wünsche ich es ihnen von Herzen.
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1: Hi, ich bin's nochmal, die Caro aus der Radio Ton Morning Show. Und da haben wir mal so richtig Mist gebaut, Leute. Ihr kennt ja unsere beiden 1000-Euro-Hits, die wir für euch in der Morning Show verstecken. Das sind einmal die beste aktuelle Musik mit Alex Warren, Ordinary. Und der Radio Ton Millennium Hit, Umbrella von Rihanna. Läuft einer, gibt's einen 500-Euro Kaufland-Gutschein, laufen beide hintereinander, sind sogar 1000 Euro. Ja, und das kann eben laut Regeln immer zwischen 5 und 10 passieren. Jetzt haben wir aber, wie gesagt, richtig Mist gebaut und Ordinary aus Versehen um kurz nach 10:30 gespielt. Hanne aus Lauder-Königshofen hat am schnellsten reagiert und angerufen.
2: Da ist ein 500-Euro hingelaufen, oder? Ich habe gerade geguckt und dann denke ich, oh, halt. Oder habe ich ja falsch gedrückt.
1: So, und jetzt müsst ihr entscheiden, was machen wir? Kriegt Hanne die 500 Euro trotzdem, weil wir einfach zu doof waren? Ja oder nein? Stimmt jetzt mal ab auf Radioton, Facebook und Instagram oder klingelt durch auf der 0800 50 65 3 mal die 0. Auch gern eine Sprachnachricht schicken. Ihr entscheidet.
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6: Aktuell gibt es bei uns einen meist bedeckten Himmel und trockene Bedingungen. In Schwäbisch Hall liegen die Temperaturen gerade bei 18 Grad, in Bad Wimpfen bei 19 Grad und in Hartheim werden 17 Grad gemessen. Bis heute Nacht bleibt es überwiegend wolkig, später sinken die Werte auf etwa 11 bis 12 Grad ab. Morgen beginnt mit leichtem Regen, danach lockert es im Tagesverlauf wieder auf und zum Abend hin wird der Himmel öfter klar.
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21: Auf der A7 Würzburg Richtung Ulm staut es sich zwischen Ellwangen und Ahlen-Westhausen auf 2 Kilometern. Plant dort etwa 11 Minuten mehr ein. Auch auf der A8 Stuttgart Richtung München läuft es zwischen Eichelberg und Hohenstadt nur stockend. Ihr braucht dort rund 9 Minuten länger. In Bietigheim-Bissingen ist die B27 Stuttgarter Straße zwischen Bahnhof und Auwiesenbrücke dicht. Da braucht ihr etwa 7 Minuten mehr. Und auf der A7 Ulm Richtung Würzburg läuft es zwischen Ellwangen und Dinkelsbühl-Fichtenau stockend. Noch mehr Verkehr ausführlich zum Nachlesen findet ihr auf radioton.de und in unserer App.
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0: Da können wir kurz durchschnaufen. Ronan Keating, und wir müssen drüber reden. Letzte Stunde ist was passiert. Das stellt so ziemlich alles auf den Kopf.
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0: Also, ich fasse noch mal zusammen. Ihr achtet ja auf zwei ganz bestimmte Songs. Einmal den Radio Ton Millennium-Hit. Umbrella von Rihanna, und ihr achtet auf die beste aktuelle Musik von Alex Rowan mit Ordinary. Und von 5 bis 10 in der Radioton Morning Show gibt's für beide Hits 1000 Euro und für einen Hit immer noch ein 500 Euro Gutschein für Kaufland. Und jetzt lief aber vorhin um 11:30 Alex Rowan. Das war ein Fehler von der Musikredaktion, haben wir mittlerweile rausgefunden. Aber jetzt ist der Fehler ja passiert. Und jetzt müssen wir damit leben, denn Hanne aus Lauterkönigshofen, die ist dann bei mir im Studio gelandet, weil sie es gehört hat und natürlich den 500 Euro Kaufland-Gutschein gerne nehmen würde. Jetzt haben wir aber, wie gesagt, das Dilemma, dass ihr eigentlich nur von 5 bis 10 in der Radioton Morning Show gewinnen könnt. Aber der Song aus Versehen um 11:30 lief. Und was lief, das lief. Und das zählt ja irgendwie auch. Und weil wir uns nicht entscheiden können, was wir jetzt machen wollen, lassen wir euch entscheiden. Ihr stimmt ab, gibt's die 500 Euro für Hanne trotzdem oder nicht. Und Hanne ist wieder bei mir in der Leitung. Vorhin, als es passiert ist, Hanne, da warst du ja noch am Kochen.
2: Ja.
0: Bist du mittlerweile fertig? Und was gab's oder gibt's zu essen bei dir?
2: Es gab heute Kaviarfilet mit Reis und Salat.
0: Oh, hat's gut geschmeckt?
2: Ja, ich hab's mit meinem Mann zusammen gegessen.
0: Was sagt der denn zu der ganzen Sache?
2: Der hat alles nur den Kopf geschüttelt. Ja, was soll man da sagen? Dass das so ein Hype wird, wollte ich wirklich nicht auslösen, um Gottes Willen.
0: Alles gut, wir haben es jetzt ja, haben uns das ja selber eingebrockt.
2: Ja, gut, ihr seht ja, wir hören Radio Ton, man steht früh auf und schaltet den Radio ein. Wenn man im Auto unterwegs ist, hat man Radio Ton. Man hat eigentlich immer Radio Ton an.
0: Und wenn es dann mal passiert, dass was läuft, dann denkt man sich ja auch, okay, rufe ich jetzt mal an. Also, du hast auf jeden Fall alles richtig gemacht. Und morgen früh, da sehen wir dann, was die Leute zwischen Kraichgau und Ostalb zu sagen haben.
2: Alles klar. So. Schönen Tag noch und schönen Nachmittag. Ciao.
0: Danke dir auch. Ciao. Und ihr entscheidet jetzt eben mit. Gibt's die 500 Euro für Hanne trotzdem oder nicht? Klingelt durch, kostenlos unter der 0800 50 65 3 mal die 0 oder stimmt ab in der Instagram-Story von Radioton. Und ob es das Geld dann gibt, das hört ihr morgen früh um 7 dann in der Radioton Morning Show. So lange wollen wir die Abstimmung nämlich laufen lassen.
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8: Ich bin Eva-Maria Wölfel. Der erste Kader von Neubundestrainer Jürgen Klopp steht. Wegen der XXL-Länderspielpause mit gleich 4 Nations League-Partien hat Klopp 44 Spieler nominiert. Mit dabei viel jugendliche Frische. 16 Spieler haben bislang noch keinen Einsatz im A-Team. Der Iran-Krieg sorgt für neue Rekorde an den deutschen Zapfsäulen. Laut ADAC hat der Diesel gestern im Schnitt 2,45 Euro gekostet und damit so viel wie noch nie. Benzin ist schon die letzten Tage auf einem Rekordhoch. Die EU will weiter gegen die Paketflut aus dem Ausland kämpfen. Ab November wird eine neue Bearbeitungsgebühr fällig. Die Online-Händler müssen sie zahlen. Sie könnte bei 2 Euro pro Päckchen liegen. Die genaue Höhe ist aber noch unklar. Seit Juli müssen Pakete unter 150 Euro auch schon verzollt werden. ChatGPT-Entwickler OpenAI meldet neue Probleme mit seiner KI. In Testläufen hat sie Daten einfach erfunden oder Dateien selbst erstellt, um sie als Quelle auszugeben. OpenAI nennt das unerwartet und besorgniserregend. Die Farbe Orange ist für alle Baumärkte da. Dieses kuriose Urteil hat der Bundesgerichtshof gesprochen. Obi wollte einen bestimmten Orangeton als Marke schützen. Die Konkurrenten Hornbach und Globus klagten dagegen und bekamen jetzt vom BGH Recht.
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9: Aktuell gibt's bei uns einen meist bedeckten Himmel und trockene Bedingungen. In Schwäbisch Hall liegen die Temperaturen gerade bei 18 Grad, in Bad Wimpfen bei 19 Grad und in Hartheim werden 17 Grad gemessen. Bis heute Nacht bleibt es überwiegend wolkig, später sinken die Werte auf etwa 11 bis 12 Grad ab. Morgen beginnt mit leichtem Regen, danach lockert's im Tagesverlauf wieder auf und zum Abend hin wird der Himmel öfter klar.
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11: Achtung, auf der A8 München Richtung Stuttgart zwischen Kirchheim-Tech Ost und Kirchheim-Tech West. Da liegt ein Metallteil auf allen Fahrstreifen. Auf der A8 Stuttgart Richtung München zwischen Eichelberg und Hohenstadt stehen 8 Kilometer stockender Verkehr, plant etwa 14 Minuten mehr ein. Auf der B14 Backnang Richtung Schwäbisch Hall zwischen Oppenweiler und Oppenweiler-Ellenweiler ist dichter Verkehr, ihr braucht etwa 6 Minuten länger. Und auf der A8 München Richtung Stuttgart zwischen Merklingen und Mühlhausen habt ihr 2 Kilometer Stau, da dauert es stockend. 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

0: KI. Radio Tod bei der Arbeit mit Patrick Berger. Und ja, es ist überall wieder Thema. Und die Berichterstattung, die klingt teilweise so, als würde künstliche Intelligenz uns alle Jobs wegnehmen, Entscheidungen für uns treffen und irgendwann komplett außer Kontrolle geraten. Aber auch bei uns in der Tonregion passiert richtig viel und da wird die ganze Sache mal ein bisschen konkreter. Ist ja auch nicht schlecht. Maxi Schwab, Radioton-Nachrichtenmann, ist bei mir. Was macht hier eigentlich wer genau mit KI?
1: Also erstmal, KI ist bei uns längst nicht mehr nur irgendein Zukunftsthema. Gerade rund um Heilbronn und Neckarsulm hat sich da in den vergangenen Jahren richtig viel entwickelt. Mhm. Ein großes Beispiel ist Bechtle in Neckarsulm. Da geht es um KI-Lösungen für Unternehmen, Datenanalyse und generative KI. Also zum Beispiel darum, wie Firmen ihre eigenen Daten mit KI auswerten oder Mitarbeiter mit KI-Systemen unterstützen können. Dann haben wir natürlich noch die Schwarzgruppe, auch mit Sitz in Neckarsulm und Schwarz IT. Da trifft KI auf einen riesigen Handels- und Logistikkosmos. Da geht es dann darum, etwa Nachfrage zu prognostizieren, Warenbestände zu planen, Lieferketten zu optimieren oder Prozesse zu automatisieren. Mhm. Und direkt daneben entsteht ja in Zusammenarbeit mit Stadt und Land, mit dem IPAL in Heilbronn, ein großes KI-Ökosystem, in dem Unternehmen, Startups und Forschung zusammenkommen.
0: Also KI wird bei uns nicht nur entwickelt, damit jetzt irgendein Chatbot schlauer antwortet, sondern landet eben konkret in der Industrie. Und das zieht sich ja auch durch die ganze Tonregion.
1: Ganz genau. Bei IBM Papst in Mulfingen zum Beispiel geht es um KI für Prognosen, Fehlererkennung und effizientere Prozesse. Gleichzeitig baut IBM Papst auch Kühlungen für Rechenzentren und die braucht es auch, weil die Rechenleistung der KI ja immer mehr Kühlung braucht. Bei Zeiss in Oberkochen wird KI wiederum eingesetzt, um beispielsweise CT- und Röntgenaufnahmen von Bauteilen auszuwerten und Fehler so automatisch zu erkennen. Marpal in Aalen arbeitet an Machine Learning und Prozessautomatisierung und bei Voigt in Heidenheim geht es unter anderem darum, Produktionsprozesse mit Daten und KI einfach effizienter zu machen. Und wenn du mich fragst, könnte Heilbronn dabei insgesamt ein ziemlich wichtiger Knotenpunkt werden, weil hier Software, Industrie, Forschung und Startups ziemlich nah beieinander liegen.
0: Ja, alles klar. Also ein bisschen weniger von KI übernimmt morgen die ganze Welt, sondern mehr die Frage, wie schaffen wir es, die Technologie sinnvoll einzusetzen und auch dafür zu sorgen, dass wir Menschen sie verstehen und auch kontrollieren. Gibt also einige positive Beispiele zwischen Kraichgau und Ostalb. Danke dir, Maxi, für die Einordnung.
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1: Hi, ich bin's nochmal, die Caro aus der Radio Thun Morning Show. Und da haben wir mal so richtig Mist gebaut, Leute. Ihr kennt ja unsere beiden 1000-Euro-Hits, die wir für euch in der Morning Show verstecken. Das sind einmal die beste aktuelle Musik mit Alex Warren, Ordinary. Und der Radio Thun Millennium Hit, Umbrella von Rihanna. Läuft einer, gibt's einen 500-Euro-Kaufland-Gutschein, laufen beide hintereinander, sind sogar 1000 Euro. Ja, und das kann eben laut Regeln immer zwischen 5 und 10 passieren. Jetzt haben wir aber, wie gesagt, richtig Mist gebaut und Ordinary aus Versehen um kurz nach 10:30 gespielt. Hanne aus Lauder-Königshofen hat am schnellsten reagiert und angerufen.
2: Da ist ein 500-Euro-Hit gelaufen, oder? Ich habe gerade geguckt und dann denke ich, oh, halt! Oder habe ich ja falsch gedrückt?
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14: 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Jupiter hat einen mehr als 10-mal so großen Radius wie die Erde.
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16: Aktuell gibt's bei uns einen meist bedeckten Himmel und trockene Bedingungen. In Schwäbisch Hall liegen die Temperaturen gerade bei 18 Grad, in Bad Wimpfen bei 19 Grad und in Hartheim werden 17 Grad gemessen. Bis heute Nacht bleibt es überwiegend wolkig, später sinken die Werte auf etwa 11 bis 12 Grad ab. Morgen beginnt mit leichtem Regen, danach lockert's im Tagesverlauf wieder auf und zum Abend hin wird der Himmel öfter klar.
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18: Auf der A8 Stuttgart Richtung München steht ihr zwischen Eichelberg und Hohenstadt auf 4 Kilometern im Stau. Da braucht ihr mindestens 10 Minuten länger. Auf der B14 Backnang Richtung Schwäbisch Hall läuft es zwischen Oppenweiler und Oppenweiler-Ellenweiler nur dicht. Plant da etwa 9 Minuten mehr ein. Auch auf der B14 Schwäbisch Hall Richtung Backnang zwischen Oppenweiler-Ellenweiler und Oppenweiler ist es dicht. Da braucht ihr rund 6 Minuten länger. Und auf der A8 München Richtung Stuttgart stockt es zwischen Merklingen und Mühlhausen. Rechnet da mit etwa 6 Minuten mehr. Noch mehr Verkehr ausführlich zum Nachlesen findet ihr auf radioton.de und in unserer App.
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0: Ja, ihr kennt das Spiel. Ihr achtet auf den Radioton Millennium-Hit Umbrella von Rihanna. Und ihr achtet auf die beste aktuelle Musik von Alex Rowan, Ordinary, für einen Song. Zwischen 5 und 10 in der Radioton Morning Show gibt es einen 500-Euro Kaufland-Gutschein für beide nacheinander. 1000 Euro für euren Kaufland-Einkauf. So weit, so gut. Aber vorhin, um 11:30 lief Ordinary von Alex Rowan auf einmal hier im Programm. War ein Fehler von der Musikredaktion, so ehrlich muss man sein. Und Hanne aus Lauder-Königshofen hat sich gemeldet und hat gesagt, hier, da lief doch ein 1000-Euro-Hit. Das wäre jetzt eigentlich ein 500-Euro-Kaufland-Gutschein für mich. Oder etwa nicht. Weil wir es verbockt haben und weil wir aber auf der anderen Seite ja auch sagen müssen, eigentlich haben wir ja von Anfang an gesagt, die Songs laufen nur in der Morningshow von 5 bis 10 und jetzt läuft halt doch mal einer mitten am Tag. Was sollen wir tun? Wir lassen euch entscheiden, ob Hanne die 500 Euro bekommt oder nicht. Ronny aus Heidenheim hat sich ja auch gemeldet. Wofür hast du gestimmt?
2: Ich habe halt dafür gestimmt, dass sie den Gutschein bekommt, weil sie aufmerksam mitgehört hat. Ja, es war ja nicht ihr, also ist ja euer Fehler so gesehen, der passiert ist.
0: Das stimmt,
2: auch wenn es unbeabsichtigt war.
0: Jetzt gibt es bei dir aber auch noch eine Besonderheit.
2: Vorhin, wo Steve, habe ich überlegt anzurufen, dachte mir dann aber so, nee, läuft ja normalerweise immer nur von 5 bis 10.
0: Ah, und trotzdem sagst du, okay, sie hat sich getraut, sie hat es trotzdem gemacht und dafür sollst du es auch bekommen.
2: Genau, ja.
0: Sehr sozial von dir.
2: Danke.
0: Was der Rest sagt zwischen Kraichgau und Ostalb, das hörst du dann morgen um 7.
2: Alles klar, super. Dann schönen Tag euch noch.
0: Danke dir auch, mach's gut, ciao.
2: Ciao.
0: Und ihr stimmt weiter fleißig ab 0800 50 65 dreimal die 0 oder klickt euch in die Radioton Instagram Story. Da dürft ihr auch mit abstimmen. Und jetzt nicht erschrecken, kommt auch Rihanna, aber das ist definitiv nicht der 1000-Euro-Hit. Das ist nämlich Don't Stop the Music.
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3: Ich bin Gisa Weber. Der neue Bundestrainer Jürgen Klopp hat seinen ersten Kader vorgestellt. Weil 4 Nations League-Spiele anstehen, nominiert er 44 Spieler. Mehr als üblich. Etwa winkt Said El-Mala vom 1. FC Köln und Felix Keidel von der SV Elversberg das Debüt. Nächste Woche geht es los mit der Partie gegen die Niederlande. Tanken ist in Deutschland aktuell so teuer wie noch nie. Der Liter Diesel hat nach Zahlen des ADAC gestern im Schnitt 2,45 Euro gekostet. Damit wurde der bisherige Rekord aus dem April noch einmal übertroffen. Beim Benzin jagt schon seit Tagen ein Hoch das nächste. Wer Bahnpersonal angreift, soll härter bestraft werden. Die Mindeststrafe soll bei 6 statt wie bisher bei 3 Monaten liegen. Gleiches gilt für Attacken etwa auf Polizisten oder Rettungskräfte. Ein entsprechender Gesetzentwurf aus dem Justizministerium soll in den kommenden Wochen ins Kabinett. ChatGPT-Entwickler OpenAI meldet neue Probleme mit seiner KI. In Testläufen hat sie Daten einfach erfunden oder Dateien selbst erstellt, um sie als Quelle auszugeben. OpenAI nennt das unerwartet und besorgniserregend. Experten warnen, dass KI irgendwann nicht mehr kontrollierbar sein könnte. Die Farbe Orange ist für alle Baumärkte da. Dieses kuriose Urteil hat der Bundesgerichtshof heute gesprochen. Obi wollte einen bestimmten Orangeton als Marke schützen. Die Konkurrenten Hornbach und Globus klagten dagegen und bekamen jetzt vom BGH Recht.
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4: 20 Grad Neudenau, 20 Grad Öhringen, 20 Grad Neuenstein und 20 Grad, dreimal dürft ihr raten, auch in Mutlangen. Ja, überall in der Tonregion zwischen Kraichgau und Ostlab ein sehr ähnliches Bild, rund 20 Grad dazu, Wolken und Sonne. Die Nacht wieder frischer, noch frischer bei maximal 10 Grad und der Radio Thun 3-Tage-Wettertrend sagt, der Sonnenwolkenmix bleibt bis einschließlich Sonntag, auch wenn die Temperaturen am Wochenende etwas ansteigen auf rund 22 bis 24 Grad.
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4: 3 nach 2 ist es. Wir schauen auf die B14 Backnang Richtung Schwäbisch Hall zwischen Oppenweiler und Sulzbach an der Mur. Dichter Verkehr, hier braucht er aktuell 7 Minuten länger durch. Dann noch A8 München Richtung Stuttgart zwischen Merklingen und Mühlhausen. 5 Kilometer Stop and Go, 5 Minuten Zeitverlust, hier bitte einplanen. Fahrt vorsichtig auf der A3 Würzburg Richtung Frankfurt zwischen Würzburg-Heidingsfeld und Würzburg-Kist, Gefahr durch Gegenstände, nämlich Fahrzeugteile auf der Fahrbahn. Und auch die A7 Ulm Richtung Würzburg ist betroffen zwischen Marktbreit und Kitzingen, Gefahr durch einen defekten PKW. Hier ist der Standstreifen aktuell blockiert. Alles zum Nachlesen natürlich auf radioton.de. Schauen wir noch ganz, ganz kurz auf die Blitzer. Einer steht in Beilstein in der Schmidthausener Straße, 30 sind erlaubt. Außerdem in Ingelfingen in der Eichendorfstraße wird abkassiert. Ein mobiler Blitzer steht hier, 50er-Zone, hat uns Radiotonhörerin Renate durchgegeben. Und in Bretzfeld in der Einsteinstraße steht auch noch ein mobiler Blitzer, 30er-Zone, Radiotonhörer Carsten. Vielen, vielen Dank fürs Durchgeben. 0850 65 3x die 0. Ihr habt noch was? Meldet's gerne kostenlos durch. Wir freuen uns. Gute Fahrt.
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4: 44 Spieler. Ja, ihr habt richtig gehört. 44 Spieler hat Bundestrainer Jürgen Klopp in seine erste DFB-Elf geladen. Ja, jetzt ist natürlich die DFB-Elf als solche nicht mehr dieselbe. Zwei komplette Teams also, Neuland, so hat das vorher vor Jürgen Klopp noch keiner gemacht. Wir schauen drauf um 14:45, Max-Peter hier, schönen Donnerstag euch, jetzt mit Leonie und Callum Scott, Stay.
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0: Radio Ton am Donnerstag mit Max Peter. Und eine Stunde lang hat sich DFB-Bundestrainer Jürgen Klopp heute zur Kadernominierung für die anstehenden Nations League-Spiele geäußert. Alles während der offiziellen Pressekonferenz heute. Und die Nations League sowie die PK heute, beides keine Routinetermine. Radio Ton Sportexperte Maxi Schwab, du hast ja für uns alles so ein bisschen mitverfolgt. Wie war's denn?
1: Also ja, normal war es allein schon deswegen nicht, weil Klopp mit einem XXL-Kader plant. 44 Spieler sind dabei, sehr viele zum allerersten Mal. Es ist schon ein bisschen wie so eine Castingshow. Damit alle eine Chance bekommen, plant er wohl mit einem Sharing-Modell. Kader 1, der spielt die ersten zwei Partien gegen die Niederlande und Griechenland. Kader 2 darf gegen Serbien und Griechenland antreten. Aha. Kernbotschaft, wir können doch kicken.
2: Wir sehen was in den Jungs, wir sehen ganz viel Potenzial und wollen dabei sein bei der Entwicklung. Und deshalb haben wir neue Gesichter dazugenommen. Und es war wirklich so, dass man konnte ja nach der WM das Gefühl haben, dass der deutsche Fußball komplett am Boden ist, wir kein Talent und keine Fußballspieler haben. In den letzten 4 Wochen, als wir da jetzt genauer drauf geguckt haben, ist uns ganz, ganz viel Talent ins Auge gesprungen, sozusagen.
1: Ja, selbst ein absoluter Newcomer wie Felix Keitel vom Bundesliga-Aufsteiger Elversberg ist dabei. Kloppo wünscht sich von uns Medien da auch ein bisschen behutsameren Umgang mit den jungen Spielern. Genervt haben ihn unter anderem auch die Vorabveröffentlichungen der Namen.
0: Also, erstes Spiel dann heute in einer Woche gegen die Niederlande. Dann läuft unsere deutsche 44-Spielermannschaft unter Kloppo das erste Mal auf.
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1: Hi, ich bin's nochmal, die Caro aus der Radio Thun Morning Show. Und da haben wir mal so richtig Mist gebaut, Leute. Ihr kennt ja unsere beiden 1000-Euro-Hits, die wir für euch in der Morning Show verstecken. Das sind einmal die beste aktuelle Musik mit Alex Warren, Ordinary. Und der Radio Thun Millennium-Hit, Umbrella von Rihanna. Läuft einer, gibt's einen 500-Euro Kaufland-Gutschein, laufen beide hintereinander, sind sogar 1000 Euro. Ja, und das kann eben laut Regeln immer zwischen 5 und 10 passieren. Jetzt haben wir aber, wie gesagt, richtig Mist gebaut und Ordinary aus Versehen um kurz nach 10:30 gespielt. Hanne aus Lauder-Königshofen hat am schnellsten reagiert und angerufen.
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18: Aktuell 22 Grad in Heilbronn, 19 Grad in Bad Mergentheim, 20 sind es in Schwäbisch Hall und 21 in Aalen. Überall Wolken, aber überall blinkt auch die Sonne durch. Und das ist doch ein Hoffnungsschimmer für uns und die kommenden Tage, oder? Die Nacht, die wird wieder ein bisschen frischer. Maximal 10 Grad dann bei uns auf den Anzeigen. Und der Radioton 3-Tage-Wettertrend, ja, der Sonnenwolkenmix bleibt. Bis einschließlich Sonntag, auch wenn die Temperaturen am Wochenende etwas ansteigen, noch zu heute auf rund 22 bis maximal 25 Grad.
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18: Halb drei vorbei, wir schauen auf den längsten Stau und der ist auf der B290, Crailsheim Richtung Aalen, zwischen Crailsheim Nordwest-Umgehung und Crailsheim. Dichter Verkehr, 8 Minuten braucht ihr hier länger durch. Dann Geildorf, B19, zwischen Geildorf, Großaltorf und Geildorf, dichter Verkehr, 6 Minuten plus. Und ein paar Gefahrenmeldungen noch einmal von der A8, Stuttgart Richtung München, im Bereich der Anschlussstelle Kirchheim-Tech-Ost, Gefahr durch ein defektes Fahrzeug. Dann eine ungesicherte Unfallstelle, vorsichtig fahren bitte auf der A6 Nürnberg Richtung Heilbronn, zwischen Kreuz Weinsberg und Heilbronn-Neckar-Sulm. Das alles ist zwar auf dem Standstreifen, dennoch unübersichtlich und auch gefährlich. Fuß vom Gas. Dann A3, Würzburg Richtung Frankfurt, zwischen Würzburg-Heidingsfeld und Würzburg-Kist, Gefahr durch Gegenstände nach wie vor auf der Fahrbahn, nämlich Fahrzeugteile. Und A7 Ulm Richtung Würzburg zwischen Markt, Breit und Kitzingen. Gefahr durch einen defekten PKW. Der Standstreifen ist hier blockiert. Auch ganz vorsichtig hier fahren. Schauen wir auf die Blitzer in der Tonregion. Einer steht in Geildorf in der Gartenstraße. Hier sind 30 erlaubt. Dann wird in Bad Mergentheim geblitzt, in der Ausstraße ebenfalls 30. Und Olaf hat noch was gesehen.
21: Und zwar auf der B39 in Heilbronn-Frankenbach, Fahrtrichtung Heilbronn Böckingen, steht auf der rechten Seite so ein schöner Blitzeranhänger. Da sind Tempo 30 erlaubt.
18: Ich danke dir.
21: Danke, tschüss.
18: Wenn ihr auch noch was habt wie Olaf, 0850 65 3x die 0. Ich bin Max Peter, jetzt gibt's Glock Glock.
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0: Hört ihr Rihanna mit Umbrella oder Alex Warren mit Ordinary zwischen 5 und 10 in der Radioton-Morning-Show? Dann sofort anrufen, kommt da durch, winkt der 500-Euro-Kaufland-Gutschein. Beide Songs nacheinander und ihr bekommt den 1000-Euro-Kaufland-Gutschein. Was ist aber, wenn ein 1000-Euro-Hit aus Versehen nicht in der Morning-Show läuft, sondern irgendwann anders am Tag? Ja, dann meldet sich Hanne aus Lauder-Königshofen.
5: Ich habe gerade gekocht und dann denke ich, oh, halt! Oder habe ich ja falsch gedrückt?
0: Ja, hat sie falsch gedrückt oder nicht? Keine Ahnung, das war ja bei Patrick Berger heute im Vormittag, als plötzlich Ordinary von Alex Warren gelaufen ist. Ja, was macht man jetzt? Kriegt Hanne aus Lauder-Königshofen einen 500-Euro Kaufland-Gutschein? Ihr entscheidet. Meldet euch via WhatsApp oder Sprachnachricht über die 0800 50 65 3x die 0 oder stimmt mit ab über unsere Social-Media-Kanäle von Radioton. Ihr entscheidet. Auch wenn es ein Ausversehen war, der Song ist gelaufen, bekommt Hanne die 500 Euro oder nicht? Boah. Bin froh, dass ich es nicht entscheiden muss, obwohl meine Entscheidung klar wäre, gell, Freunde?
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0: The Killers, Human bei Radio Ton. Und gleich nach drei machen wir weiter mit der besten aktuellen Musik. Und da habe ich dann Ed Sheeran für euch, Icy Fire, aber auch Madonna und Madcon. ESC-Feeling also auch ein bisschen bei uns. Darüber sprechen wir. Ich bin Max Peter. Dranbleiben bei Radio Ton.
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1: Ich bin Gisa Weber. Der erste Kader von Bundestrainer Jürgen Klopp steht. Und es ist gleich ein großer. Wegen der XXL-Länderspielpause mit gleich 4 Nations League-Partien hat Klopp 44 Spieler nominiert. Mit dabei auch viel jugendliche Frische. 16 Spieler haben bisher noch keinen Einsatz im A-Team. Der Iran-Krieg sorgt für neue Rekorde an den deutschen Zapfsäulen. Laut ADAC hat der Diesel gestern im Schnitt 2,45 Euro gekostet und damit so viel wie noch nie. Benzin ist schon die letzten Tage auf einem Rekordhoch. Die Bundesregierung will wieder Entlastungen auf den Weg bringen. Wann und wie, ist noch offen. Angriffe auf Bahnpersonal oder auch Einsatzkräfte soll in Deutschland stärker bestraft werden. Ein Gesetzentwurf aus dem Justizministerium soll in den kommenden Wochen ins Kabinett. Für Attacken soll künftig eine Mindeststrafe von 6 statt wie bisher 3 Monaten gelten. Inmitten der Diskussion um die Risiken von KI gibt es neue Vorfälle. ChatGPT-Entwickler OpenAI meldet jetzt weitere Probleme. In Testläufen wurden angefragte Daten beispielsweise einfach erfunden. Nach einer Hacking-Attacke seiner KI kündigte OpenAI an, Zwischenfälle künftig transparenter zu machen. US-Präsident Trump droht der EU und Kanada wegen der geplanten engeren Zusammenarbeit. Er bringt höhere Zölle und sogar einen Handelsstopp mit Europa ins Spiel. Der kanadische Premier Carney sagte dazu, niemand wird uns vorschreiben, mit wem wir international Vereinbarungen treffen dürfen.
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2: Viele, viele Wolken dazu, ab und an die Sonne, die durchblinkt und 20 Grad rundum. Ja, das ist heute das Rezept fürs Wetter an diesem Donnerstag mit, ich will mal sagen, 21 Grad in Heilbronn. Da schlägt es ein bisschen aus und 19 Grad in Schwäbisch Hall, da schlägt es nach unten aus. Heute Nacht wird es frischer. Bei maximal 10 Grad sind wir gut mit der Decke bedient und der Radio Ton 3 Tage Wettertrend, der sagt, die Sonne bleibt, die Wolken auch. Und dazu gibt es bis Sonntag einschließlich 22 bis 24 Grad. Also Mixmax und Herbstanmutungen.
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2: 15.03 Uhr, wir schauen auf die B14 Backnang zwischen Backnang West und Backnang Strümpfelbach, wie jeden Tag eigentlich diese Woche. Dichter Verkehr, hier braucht er aktuell 7 Minuten länger durch. Dann A81 Heilbronn Richtung Würzburg zwischen Kreuz Weinsberg und Neuenstadt-Kocher, 1 Kilometer Stau, 5 Minuten dauert es hier länger. Vorsichtig fahren bitte noch auf der A8 Stuttgart Richtung München im Bereich der Anschlussstelle Kirchheim-Tech-Ost. Da haben wir Gefahr durch ein defektes Fahrzeug. Gilt auch für die A7 Ulm Richtung Würzburg zwischen Marktbreit und Kitzingen. Da ist auch der Standstreifen blockiert aufgrund eines defekten PKW. Und A7 Ulm Richtung Würzburg zwischen Dinkelsbühl-Fichtenau und Feuchtwangen-West. Ein kaputter Wagen steht auch hier rum. Schauen wir auf die Blitzer. Einmal in Ellwangen. In der Hauptstraße steht ein Blitzeranhänger. In der 30er-Zone hat uns Radiotonhörer Udo durchgegeben. Danke dir. In Ingelfingen in der Eichendorfstraße wird geblitzt. 50er-Zone. Und noch in Waldstein in der Schmidthausener Straße. 30 sind erlaubt. Radiotonhörerin Annika hat uns das durchgegeben. Danke dir. 0850 65 3. Mal die Null. Wenn ihr was habt, schickt's durch. Und wenn ihr nochmal alles nachlesen müsst oder wollt, dann geht das auf radioton.de oder in unserer Radioton-App. Wer die noch nicht hat, also Leute, es wird langsam Zeit, gell?
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2: Der nächste Eurovision Song Contest findet in der bulgarischen Schwarzmeerstadt Burgas statt. Patrick Berger aus dem Vormittag. Hast du schon Karten gekauft?
5: Gibt's noch nicht.
2: Aber du wirst doch der Erste sein als, ich will mal sagen, ESC-Profi und Liebhaber, der dabei sein wird, oder?
5: Ich wollte mir schon eine Unterkunft sichern. Oh. Hatte auch eine reserviert über eine Buchungsplattform. Und jetzt wurde mir neulich mitgeteilt, ja, wir müssen leider stornieren, weil da gäbe es irgendwie kein Wasser oder sowas. Ich vermute ja, die wollen die Unterkunft einfach nur rausnehmen, nochmal neu raussetzen mit deutlich höheren Preisen.
2: Naja, gleich reden wir über 2010 ESC. Damals ja unsere Lena mit Platz 1 aus Oslo nach Hause gekommen. Ein legendärer ESC-Auftritt, aber auch warum? Weil eine Truppe so richtig abgefetzt hat in der Pause. Gleich mit Patrick Berger, weil er ist der Spezialist. Ich bin Max Peter, eigentlich jetzt nur Gast in meiner eigenen Sendung.
5: Ich freue mich drauf.
2: Ciao, ciao. Also nee, wir sind ja noch da.
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2: Emotionen, Spaß, Teamgefühl, der Eurovision Song Contest. Der ESC beweist dafür, dass es Songs gibt, bei denen man sofort wieder einen ganz bestimmten ESC-Moment vor Augen hat. Bei Glow von Madgon ist das dieser eine Moment im Jahr 2010. Eurovision Song Contest in Oslo. Wir erinnern uns, die Punkte werden noch nicht vergeben und plötzlich tanzt halb Europa. Hamburg, London, Vilnius, Reykjavik. Überall dieselben Moves, gleichzeitig zur selben Musik, initiiert von Madgon. Auf jeden Fall einer der verrücktesten TV-Momente der ESC-Geschichte. Radioton, Vormittagsmoderator Patrick Berger ist ESC-Profi. Wie hast du diesen legendären Madcon-Moment erlebt?
3: Gar nicht, weil ich nämlich erst ESC-Profi seit 2011 bin. Also ich bin erst danach eingestiegen. Aber ich habe ihn mehrfach mir tatsächlich angeguckt danach, weil ich ihn mega fand.
2: Also ich schüttel jetzt nur den Kopf. Ja? Aber wir erinnern uns trotzdem zurück an diese paar Minuten, als Europa aussah, nicht nach Krise, sondern einfach nur gemeinsam getanzt hat.
3: Oh ja, das war schön.
2: Das war traumhaft.
3: Das war mega.
2: Und aus diesem Pausenfüller wurde ja damals ein echter Hit. Platz 1 in Norwegen, Platz 1 bei iTunes in Deutschland und später auch Platin. Laut machen, mittanzen jetzt. Wir zwei werden es auf jeden Fall tun. Madcon mit Glow bei Radioton.
3: Los geht's.

0: ich bin's nochmal, die Caro aus der Radioton Morning Show. Und da haben wir mal so richtig Mist gebaut, Leute. Ihr kennt ja unsere beiden 1000-Euro-Hits, die wir für euch in der Morning Show verstecken. Das sind einmal die beste aktuelle Musik mit Alex Warren, Ordinary. Und der Radioton Millennium Hit, Umbrella von Rihanna. Läuft einer, gibt's einen 500-Euro Kaufland-Gutschein, laufen beide hintereinander, sind sogar 1000 Euro. Ja, und das kann eben laut Regeln immer zwischen 5 und 10 passieren. Jetzt haben wir aber, wie gesagt, richtig Mist gebaut und Ordinary aus Versehen um kurz nach 10:30 gespielt. Hanne aus Lauder-Königshofen hat am schnellsten reagiert und angerufen.
1: Da ist ein 500-Euro hingelaufen, oder? Ich habe gerade gekocht und dann denke ich, oh, halt. Oder habe ich ja falsch gedrückt.
0: So, und jetzt müsst ihr entscheiden, was machen wir? Kriegt Hanne die 500 Euro trotzdem, weil wir einfach zu doof waren? Ja oder nein? Stimmt jetzt mal ab auf Radioton, Facebook und Instagram oder klingelt durch auf der 0800 50 65 3 mal die 0. Auch gern eine Sprachnachricht schicken. Ihr entscheidet.
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17: 20 Grad Neudenau, 20 Grad Öhringen, 20 Grad Neuenstein und 20 Grad... dreimal dürft ihr raten. Auch in Mutlangen, ja überall in der Tonregion zwischen Kraichgau und Ostalb ein sehr ähnliches Bild. Rund 20 Grad dazu, Wolken und Sonne. Die Nacht wieder frischer, noch frischer bei maximal 10 Grad. Und der Radioton 3 Tage Wettertrend sagt, der Sonnenwolkenmix bleibt bis einschließlich Sonntag, auch wenn die Temperaturen am Wochenende etwas ansteigen auf rund 22 bis 24 Grad.
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17: Und wir schauen auf den längsten Stau, der ist auf der A8 aktuell, Stuttgart Richtung München zwischen Kirchheim-Tech West und Mühlhausen, 5 Kilometer lang, 38 Minuten braucht er da länger durch. Dann A81 Heilbronn Richtung Würzburg zwischen Kreuz-Weinsberg und Neuenstadt-Kocher, 1 Kilometer Stau, 6 Minuten plus und 9 Minuten länger dauert es in Westhausen auf der B29 zwischen Abzweig Ellwangen-Immenhofen B290 und Anschlussstelle Aalen-Westhausen. Dichter Verkehr ist hier der Grund. Vorsichtig fahren bitte noch auf der A7 Ulm Richtung Würzburg zwischen Dinkelsbühl-Fichtenau und Feuchtwangen-West. Gefahr durch ein defektes Fahrzeug. Dann schauen wir auf die Blitzer in der Tonregion. Einer steht in Ellwangen in der Hauptstraße 30er-Zone. Dann wird geblitzt in Ingelfingen in der Eichendorfstraße. 50 sind gestattet und in Ballstein in der Schmiedhausener Straße 30 sind erlaubt. Uns eben auch nochmal Radiotonhörerin Corinna durchgegeben. Vielen, vielen Dank dir. Wenn ihr noch was habt, 0850 65 3x die 0. Ich bin Max Peter. Schönen Donnerstag euch allen.
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0: Wenn ein Song bei uns zu einer Zeit läuft, zu der er eigentlich nicht laufen soll. Weil immer, wenn er läuft und jemand von euch ihn hört und bei uns anruft, bekommt der oder diejenige ja einen 500-Euro Kauflandgutschein. Das ist das Reglement und laut Reglement geht das eigentlich nur zwischen 5 und 10 Uhr morgens. Ja, Radioton am Donnerstag und heute war irgendwie alles anders. Bei Patrick Berger am Vormittag, weit nach 10 Uhr, hat plötzlich Hanne aus Lauder Königshofen durchgerufen.
1: Ich habe gerade gekocht und dann denke ich, oh, halt! Oder habe ich ja falsch gedrückt?
0: Nein, Hanne hat nicht falsch gedrückt. Sie hat Ordinary von Alex Warren wirklich gehört. Fehler unserer Technik- und Musikabteilung. Und jetzt müsst ihr entscheiden, sollen wir Hanne den 500-Euro Kaufland-Gutschein wirklich schenken?
2: Ja, hier ist die Leo dran. Natürlich soll die 500 Euro bekommen, weil ihr einen Fehler gemacht habt und sie hat den Titel erkannt.
3: Vorhin, wo Steve, habe ich überlegt anzurufen. Ich habe halt dafür gestimmt, dass sie den Gutschein bekommt, weil sie aufmerksam mitgehört hat.
4: Elona, ich finde, sie sollte die 500 Euro bekommen, weil sie war ja, es war ja nicht ihre Schuld.
0: Also ich sag's euch ehrlich, ich liebe euch, bin ganz eurer Meinung. Nur weil es bei uns jemand verdummbeutelt hat, kann doch keiner von euch was dafür und schon gar nicht Hanne aus Lauder Königshofen. Also bis morgen früh 7 Uhr sind die Leitungen offen. 0800 50 65 3x die 0. Stimmt ab oder stimmt auch ab über unsere Social Media Kanäle Instagram und Co. Natürlich für Hanne.
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0: mit fetzigen Beats Richtung Feierabend mit Radiotone und Purple Disco Machine. Und gleich nach 4 geht's hier weiter mit der besten aktuellen Musik. Kygo, Khaled, Griffin, Teamwork, Save My Love. Das ist nur ein Song, den ich euch gleich spiele. Ich bin Max Peter. Schönen Donnerstag.
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0: Ich bin Maxi Schwab. Guten Tag. Eine kuriose Szene könnte einen Mordprozess vor dem Landgericht Ellwangen ins Wanken bringen. Während der Verlesung eines Waffengutachtens ist am Montag

0: einer der ehrenamtlichen Richter kurz eingeschlafen. Der Vorfall wurde bemerkt, das Gutachten anschließend komplett wiederholt. Die Verteidigung des Angeklagten hat aber trotzdem einen Befangenheitsantrag gegen den Schöffen gestellt. Darüber ist aber bisher noch nichts entschieden. Das soll jetzt voraussichtlich am kommenden Dienstag passieren, so das Landgericht. In dem Prozess selbst geht es um einen mutmaßlichen Mord im Februar in Schrotzberg. Ein 37-Jähriger soll dort seine 38-jährige Frau hinter dem gemeinsam betriebenen Dönerimbiss mit einem Kopfschuss getötet haben. Maxi Schwab, Radioton Ellwangen.
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2: Ich bin Gisa Weber. Der neue Bundestrainer Jürgen Klopp hat seinen ersten Kader vorgestellt. Weil 4 Nations League-Spiele anstehen, nominiert er 44 Spieler. Mehr als üblich. Etwa winkt Said El-Mala vom 1. FC Köln und Felix Keidel von der SV Elversberg das Debüt. Nächste Woche geht es los mit der Partie gegen die Niederlande. Tanken ist in Deutschland aktuell so teuer wie noch nie. Der Liter Diesel hat nach Zahlen des ADAC gestern im Schnitt 2,45 Euro gekostet. Damit wurde der bisherige Rekord aus dem April noch einmal übertroffen. Beim Benzin jagt schon seit Tagen ein Hoch das nächste. Wer Bahnpersonal angreift, soll härter bestraft werden. Die Mindeststrafe soll bei 6 statt wie bisher bei 3 Monaten liegen. Gleiches gilt für Attacken etwa auf Polizisten oder Rettungskräfte. Ein entsprechender Gesetzentwurf aus dem Justizministerium soll in den kommenden Wochen ins Kabinett. ChatGPT-Entwickler OpenAI meldet neue Probleme mit seiner KI. In Testläufen hat sie Daten einfach erfunden oder Dateien selbst erstellt, um sie als Quelle auszugeben. OpenAI nennt das unerwartet und besorgniserregend. Experten warnen, dass KI irgendwann nicht mehr kontrollierbar sein könnte.
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3: Aktuell 22 Grad in Heilbronn, 19 Grad in Bad Mergentheim, 20 sind es in Schwäbisch Hall und 21 in Aalen. Überall Wolken, aber überall blinkt auch die Sonne durch. Und das ist doch ein Hoffnungsschimmer für uns und die kommenden Tage, oder? Die Nacht, die wird wieder ein bisschen frischer. Maximal 10 Grad dann bei uns auf den Anzeigen. Und der Radioton 3 Tage Wettertrend, ja, der Sonnen-Wolken-Mix bleibt. Bis einschließlich Sonntag, auch wenn die Temperaturen am Wochenende etwas ansteigen. Noch zu heute auf rund 22 bis maximal 25 Grad.
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3: 3 nach 4 und den längsten Stau haben wir auf der A8 Stuttgart Richtung München zwischen Kirchheim-Tech-West und Mühlhausen. 8 Kilometer ist er lang, 52 Minuten braucht er da tatsächlich länger durch. Dann A81 Heilbronn Richtung Würzburg zwischen Kreuz Weinsberg und Neustadt-Kocher. 1 Kilometer Stau, 7 Minuten plus und 7 Minuten länger dauert es auch auf der B19 zwischen Geildorf, Groß-Altdorf und Geildorf. Dichter Verkehr. Hier der Grund. Schauen wir auf die Gefahrenmeldungen. Nochmal auf die A7 Ulm Richtung Würzburg zwischen Kreuz Feuchtwangen, Greilsheim und Wörnitz. Gefahr durch ein liegen gebliebenes Fahrzeug auf dem rechten Fahrstreifen. Das Ganze im Baustellenbereich. Da ist Staugefahr und natürlich auch noch mehr Gefahr. Vorsichtig fahren. Und A81 Heilbronn Richtung Würzburg zwischen Tauberbischofsheim und Gerchsheim. Gefahr durch Gegenstände auf der Fahrbahn. Vorsichtig auch hier unterwegs sein, bitte. Schauen wir auf die Blitzer in der Tonregion. Einer steht in Geildorf in der Gartenstraße. Hier sind 30 erlaubt, hat uns Radiotonhörerin Ute durchgegeben. Vielen, vielen Dank dir. In Bad Mergentheim wird in der Austraße abkassiert. Ebenfalls 30 sind hier erlaubt. Und dann steht noch ein Blitzer in der in Heilbronn in der Paul-Göbel-Straße. Blitzeranhänger ist das. 40 sind hier erlaubt. Fahrtrichtung einwärts hat uns eben auch noch Radiotonhörer Gustav durchgegeben. Danke dir. 0850 65 3x die 0. Ihr habt noch was? Gebt's gerne kostenlos durch. Natürlich. Gute Fahrt!
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3: Alle gegen Max. Nein, das ist jetzt kein Rachefeldzug unserer Radiotonhörer gegen mich. Das ist unsere neue Quizshow in der Show am Nachmittag. Was genau dahinter steckt, warum plötzlich alle gegen mich spielen dürfen und wie ihr dabei sogar an die Radioton-Wunderbox kommen könnt, das erzähle ich euch um 4:15. Dann habe ich wieder eine Testkandidatin diesmal bei mir, nämlich Caro aus Morgen. Und für alle, die gerade denken, Mist, da bin ich aber im Supermarkt, löst meinen 500-Euro Kaufland-Gutschein ein. Keine Panik, auf radioton.de gibt es alle Infos zu Alle gegen Max. Nächsten Montag starten wir ja offiziell damit. Ich bin Max Peter und jetzt gibt's Teamwork. Kygo, Khaled, Griffin.
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2: Hi.
1: Bist du bereit?
2: Sowas von.
1: 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Heute ist es eine Frage, du hast die erste Antwort. 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
2: Aha.
1: Welche weltweit erfolgreiche Fantasy-Serie basiert auf der Buchreihe Das Lied von Eis und Feuer von George R.R. 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A. The Witcher. B. Game of Thrones. Oder C. Der Herr der Ringe, die Ringe der Macht.
2: Oh Gott, ich bin so schlecht in sowas.
1: Oh nee, Caro.
2: Ich bin so schlecht in sowas. Das Lied von Eis und Feuer sagt mir schon was und jetzt bin ich mir aber nicht sicher, ob das irgendwie war. Ich habe nichts davon gesehen.
1: 5, 4,
2: ob's
1: 3,
2: Game of Thrones ist?
1: 2. Ist es deine finale Antwort?
2: Ja.
1: Da hast du recht. Scheiße.
2: Ja.
1: Okay, das heißt, du bist weiter.
2: Ich bin weiter. Game of Thrones war mir immer zu blutig, aber ich wusste trotzdem. Guck mal.
1: Ja, ja. 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
20: Viele, viele Wolken dazu, ab und an die Sonne, die durchblinkt und 20 Grad rundum. Ja, das ist heute das Rezept fürs Wetter an diesem Donnerstag mit, ich will mal sagen, 21 Grad in Heilbronn. Da schlägt es ein bisschen aus und 19 Grad in Schwäbisch Hall, da schlägt es nach unten aus. Heute Nacht wird es frischer. Bei maximal 10 Grad sind wir gut mit einer Decke bedient und der Radio Thurn 3 Tage Wettertrend, der sagt, die Sonne bleibt, die Wolken auch und dazu gibt es bis Sonntag einschließlich 22 bis 24 Grad. Also Mixmax und Herbstanmutungen.
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20: 16.31 Uhr, der längste Stau, der ist auf der A8 Stuttgart Richtung München zwischen Kirchheim-Tech West und Mühlhausen, 9 Kilometer ist er lang. Da braucht er sagen und schreibe 60 Minuten länger durch. Es ist furchtbar, wir sind an eurer Seite. Dann A81 Heilbronn Richtung Würzburg zwischen Kreuz Weinsberg und Neuenstadt Kocher, 1 Kilometer Stau, 8 Minuten plus und 10 Minuten länger dauert es auf der B29 A in Richtung Nördlingen zwischen Hüttlingen B19 und Aalen Oberalfingen. Da haben wir nicht ganz viel dichten Verkehr. Schauen wir auf die A81 nochmal. Stuttgart Heilbronn zwischen Bleidelsheim, Rasperz, Kelblingen in beiden Richtungen Gefahr durch Personen auf den Standstreifen. Die haben da nichts verloren, aber vorsichtig fahren bitte. Dann A7 Würzburg Richtung Ulm zwischen Aalen Westhausen und Aalen Oberkochen, Gefahr durch ein defektes Fahrzeug. Und auch nochmal A7 Ulm Richtung Würzburg zwischen Kreuz Feuchtwangen, Greilsheim und Wörnitz, Gefahr durch ein liegen gebliebenes Fahrzeug auf dem rechten Fahrstreifen im Baustellenbereich. Staugefahr, ist ja ganz klar. Dann schauen wir auf die Blitzer in der Tonregion. In Bad Rappenau wird abkassiert, in der Gundelsheimer Straße. Hier sind 50 erlaubt, hat uns Radiotonhörerin Annika durchgegeben, hat auch noch dazu geschrieben, gegenüber von Fensterbau Abel. Wir wollen jetzt keine Schleichwerbung hier machen, aber es hat sie dazugegeben. Dann in der Hallerstraße in Greilsheim wird abkassiert, in der 30er-Zone. Und in Heilbronn in der Saarbrückener Straße steht ein Blitzer. 30 sind erlaubt, aber in Heilbronn wird eigentlich an jeder Ecke geblitzt. Also da gilt 85% mehr Fuß vom Gas, ganz klar. 0800 50 65 3x die 0. Wenn ihr was habt, meldet's gerne kostenlos durch. Ich bin Max Peter und jetzt gibt's eine super Nummer von Katy Perry. Die aktuelle Band-Aids. Ja. 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

0: Radioton am Donnerstag mit einer Schreckensnachricht aus Frankfurt, die uns gerade erreicht hat. Die Malaria-Mücke am Frankfurter Flughafen hat jetzt ihr drittes Opfer gefordert. Über den Sommer haben wir über 6 Malaria-Ansteckungsfälle durch die eingeschleppte Mücke gesprochen. Vor 3 Wochen dann über 2 Todesfälle. Und heute, im Laufe des Nachmittags, wurde ein 3. Todesfall dann auch publik. Was heißt das jetzt? Ist das wieder wie 2020, als wir von den ersten Corona-Fällen in Deutschland mitbekommen haben? Oder sollten wir besser nicht überreagieren? Radioton-Redakteur Franjo Bender hier ist bei mir. Wie können wir das jetzt einordnen?
1: Ich war vorhin im Austausch mit Professor Dr. Kremsner über die Malaria-Mücke. Er ist Direktor vom Institut für Tropenmedizin am Universitätsklinikum Tübingen und damit genau der Richtige. Seine erste Einschätzung ist, das Risiko einer Infektion ist auch am Frankfurter Flughafen äußerst gering gerade. Diese 3 Todesfälle sind tragisch, bisher geht man aber von Einzelfällen aus.
0: Jetzt bin ich natürlich bestimmt nicht der Einzige, der auch gleich wieder an Corona denkt. Ist das berechtigt, dieser Gedanke?
1: Eigentlich nicht wirklich. Corona wird ja von Mensch zu Mensch über die Schleimhäute übertragen und das ist bei Malaria einfach nicht so.
0: Und hat das was mit dem Klimawandel zu tun? Diese Mücke, sie ist plötzlich bei uns etc.?
1: Auch das hat der Prof verneint. Das hat mit dem Klimawandel nicht wirklich was zu tun, einfach weil diese Malaria-Mücken seiner Einschätzung nach eben durch Zufall mitgeschleppt werden.
0: Und trotzdem besorgniserregend. Wir bleiben für euch natürlich am Ball, informieren euch, sobald es neue Informationen gibt.
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0: Mehr Rambazamba nach 5 mit DJ Go, ja? Michiko. Ganz neu, die beste aktuelle Musik. Und auch Leonie habe ich für euch. Mit Don't Worry. Das und viel, viel mehr bei Radio Ton am Donnerstag auf dem Weg Richtung Feierabend. Und ganz hinten am Horizont sehen wir noch schon vorbeischweben. Das Wochenende, es kommt immer näher. Und auch das zelebrieren wir schon so ein bisschen, auch schon heute Abend. Bei uns, für euch, dranbleiben. Ich bin Max-Peter.
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9: Ich bin Maxi Schwab. Guten Tag. Beim Aquatoll in Neckarsulm geht es voran. Allerdings mit verändertem Konzept. Der Investor will das seit 2022 geschlossene Erlebnisbad wiederbeleben und vor allem technisch sanieren und aufwerten. Gestrichen ist dagegen das ursprünglich geplante Automuseum. Der Investor begründet das mit den nicht vorhergesehenen Entwicklungen in der Automobilbranche. Dafür soll aber das geplante Hotel deutlich größer werden. Statt rund 45 sind inzwischen etwa 90 Doppelzimmer vorgesehen. Ein notarieller Kaufvertrag liege bereits vor. Der Neckarsulmer Gemeinderat soll jetzt am 22. Oktober über diesen Vertrag entscheiden. Stadt und Investor hoffen auf eine Einigung bis Ende Oktober. Maxi Schwab, Radio Ton, Neckarsulm.
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10: Ich bin Gisa Weber. Der erste Kader von Bundestrainer Jürgen Klopp steht. Und es ist gleich ein großer. Wegen der XXL-Länderspielpause mit gleich 4 Nations League-Partien hat Klopp 44 Spieler nominiert. Mit dabei auch viel jugendliche Frische. 16 Spieler haben bisher noch keinen Einsatz im A-Team. Der Iran-Krieg sorgt für neue Rekorde an den deutschen Zapfsäulen. Laut ADAC hat der Diesel gestern im Schnitt 2,45 Euro gekostet und damit so viel wie noch nie. Benzin ist schon die letzten Tage auf einem Rekordhoch. Die Bundesregierung will wieder Entlastungen auf den Weg bringen. Wann und wie, ist noch offen. In Frankfurt ist jetzt ein dritter Mensch an Malaria gestorben. Der Mann wohnte in der Nähe des Flughafens. Schon im Juli hatten 6 Flughafenmitarbeiter die Tropenkrankheit bekommen, vermutlich von einer eingeflogenen Mücke. Für 2 von ihnen verlief die Krankheit tödlich. Deutschlands größter Offshore-Windpark ist jetzt an den Start gegangen. In der Nordsee stehen über 60 Windräder. Sie können rechnerisch rund 1,1 Millionen Haushalte mit Strom versorgen. Gebaut wurde der Windpark komplett ohne staatliche Subventionen. Das Essen im

0: Restaurant ist trotz der gesenkten Mehrwertsteuer nicht günstiger geworden. Laut einer Studie der Branchengewerkschaft NGG sind die Preise zum Teil sogar gestiegen. Die Bundesregierung hatte die Steuersenkung auch als Verbraucherentlastung angekündigt.
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2: Herbstliche 23 Grad in Heilbronn, 21 in Bad Mergentheim, 21 in Schwäbisch Hall und 22 in Aalen. Herbstlich warum? Ja, weil es einfach nicht mehr Sommer ist, ganz klar. Der Radio Thurn 3 Tage Wettertrend. Auch morgen bleibt der Sonnenwolkenmix bestehen. Die Temperaturen gehen übers Wochenende noch ein bisschen hoch, 22 bis 24 Grad. Und so bleibt es dann durchgängig, herbstlich, aber trotzdem sehr angenehm.
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2: Sitz nur zwei, wir schauen auf die A8, Stuttgart Richtung München zwischen Kirchheim-Tech West und Mühlhausen. Immer noch der längste Stau aktuell zwischen Kraichgau und Ostalb. 11 Kilometer lang, 56 Minuten müsst ihr hier noch länger einplanen. Dann A6 Heilbronn Richtung Mannheim zwischen Sinsheim und Wiesloch-Rauenberg. 5 Kilometer Stau, 11 Minuten Zeitverlust. A81 Heilbronn Richtung Würzburg zwischen Kreuz Weinsberg und Neuenstadt-Kocher, 1 Kilometer Stau, 10 Minuten länger dauert's. Und A6 Mannheim Richtung Heilbronn zwischen Kreuz Waldorf und Wiesloch-Rauenberg, 3 Kilometer Stau, 8 Minuten plus. Vorsichtig bitte fahren auf der A3 Würzburg Richtung Frankfurt zwischen Helmstadt und Wertheim-Lenkfurt, Gefahr durch Gegenstände auf der Fahrbahn und ein defektes Fahrzeug steht noch auf der A8 Stuttgart Richtung München zwischen Eichelberg und Mühlhausen. Vorsichtig auch hier vorankommen bitte. Alles zum Nachlesen natürlich auf radioton.de. Schauen wir auf die Blitzer. In Bad Rappenau steht einer, in der Gundel Heimer Straße, hier sind 50 erlaubt. Dann wird geblitzt in Greilsheim in der Ingersheimer Hauptstraße. 30er-Zone hat uns Radiotonhörerin Katharina durchgegeben. Und in Heilbronn in der Saarbrückener Straße wird auch noch abkassiert. Da steht ein Blitzeranhänger. 30 sind erlaubt. 0850 65 3x die 0. Ihr habt noch was, gebt's gerne durch.
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2: KI, da denken einige an Terminator, andere an wirklich wichtige Tools für den Alltag, auch fürs Büro. Ja, eines ist sicher, die Entwicklung schreitet voran, manchmal schneller als erwartet und gewünscht. Wir schauen auf KI in unserer Region. Wie kommt sie zum Einsatz? Was macht sie aus? Gleich um 16:45. Ganz ausführlich. Und dann hoffentlich ohne den hier.
5: Hasta la vista, baby.
2: Ich bin Max Peter. Hi.
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1: Und während wir uns so langsam aufs Wochenende einstellen und schon erste Pläne schmieden, schmiedet die KI auch Pläne. Nämlich, wie sie unsere Jobs übernehmen und Entscheidungen für uns treffen kann. Das Ende ist nah. Nein, so schlimm ist es jetzt auch noch nicht, gell? Dennoch, wir leben in einer Welt, in der Maschinen immer schlauer zu werden scheinen. Nicht nur in Hollywood oder Silicon Valley, sondern auch bei uns in der Tonregion. Konkreter in der Industrie. Radiotonredakteur Maxi Schwab. Wer macht hier eigentlich was mit KI?
2: Also erstmal, KI ist bei uns längst nicht mehr nur irgendein Zukunftsthema. Gerade rund um Heilbronn und Neckarsulm hat sich da in den vergangenen Jahren richtig viel entwickelt. Ein großes Beispiel ist Bechtle in Neckarsulm. Da geht es um KI-Lösungen für Unternehmen, Datenanalyse und generative KI. Also zum Beispiel darum, wie Firmen ihre eigenen Daten mit KI auswerten oder Mitarbeiter mit KI-Systemen unterstützen können. Dann haben wir natürlich noch die Schwarz-Gruppe, auch mit Sitz in Neckarsulm und Schwarz-IT. Da trifft KI auf einen riesigen Handels- und Logistikkosmos. Da geht es dann darum, etwa Nachfrage zu prognostizieren, Warenbestände zu planen, Lieferketten zu optimieren oder Prozesse zu automatisieren. Und direkt daneben entsteht ja in Zusammenarbeit mit Stadt und Land, mit dem IPAL in Heilbronn, ein großes KI-Ökosystem, in dem Unternehmen, Startups und Forschung zusammenkommen.
1: Also nicht gleich Terminator, sondern erstmal ziemlich viel Technologie made in der Tonregion. Und hoffentlich hat der Mensch da auch in 5 Jahren noch das letzte Wort, gell?
3: Hasta la vista, baby.
1: Anastasia hat jetzt das Wort mit I'm Out of Love. Schönen Donnerstagabend.

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18: Aktuell 22 Grad in Heilbronn, 19 Grad in Bad Mergentheim, 20 sind es in Schwäbisch Hall und 21 in Aalen. Überall Wolken, aber überall blinkt auch die Sonne durch. Und das ist doch ein Hoffnungsschimmer für uns und die kommenden Tage, oder? Die Nacht, die wird wieder ein bisschen frischer. Maximal 10 Grad dann bei uns auf den Anzeigen. Und der Radioton 3 Tage Wettertrend, ja, der Sonnenwolkenmix bleibt bis einschließlich Sonntag. Auch wenn die Temperaturen am Wochenende etwas ansteigen, noch zu heute auf rund 22 bis maximal 25 Grad.
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18: 17.31 Uhr, wir schauen auf den längsten Stau und der ist auf der A8 Stuttgart Richtung München zwischen Kirchheim-Tech West und Mühlhausen, 9 Kilometer lang, 51 Minuten braucht er hier länger durch. Dann A81 Heilbronn Richtung Würzburg zwischen Kreuz Weinsberg und 9 Neustadt Kocher hat sich auch ein bisschen erhöht. 2 Kilometer Stau, 18 Minuten Zeitverlust müsst ihr hier einplanen. A6 Mannheim Richtung Heilbronn zwischen Kreuzwaldorf und Wiesloch-Rauenberg, 5 Kilometer Stau, 15 Minuten Zeitverlust einplanen. Da hat es wirklich aufgrund der Baustelle doch ordentlich sich alles angestaut. Dann A6 Heilbronn Richtung Mannheim zwischen Sinsheim und Wiesloch-Rauenberg, 6 Kilometer Stop and Go, 9 Minuten plus. Und 6 Minuten länger braucht er auf der A81 Stuttgart Richtung Heilbronn zwischen Dreieck Leonberg und Ludwigsburg Nord, haben wir nicht 4 Kilometer Stop and Go. Fahrt bitte noch vorsichtig auf der A3 nach wie vor, Würzburg Richtung Frankfurt zwischen Helmstadt und Wertheim-Lenkfurt, Gefahr durch Gegenstände auf der Fahrbahn. Und Achtung auch auf der A7 Ulm Richtung Würzburg zwischen Ahlen-Westhausen und Ellwangen-Herz gekracht. Ein Unfall, der rechte Fahrstreifen ist aktuell blockiert. Schauen wir auf die Blitzer. In Beilstein steht einer, in der Schmiedhausener Straße 30 sind erlaubt, dann in Bad Mergentheim in der Ausstraße wird abkassiert, nach wie vor in der 30er-Zone und in Heilbronn in der Paul-Göbel-Straße steht ein Blitzeranhänger, Fahrtrichtung einwärts heißt es, 40 sind erlaubt, hat uns Radio-Tonhörer Carsten eben auch nochmal so durchgegeben. 0850 65 3 mal die 0, ihr habt noch was, meldet's gerne durch. Ich bin Max Peter, euch einen schönen Donnerstag.
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0: Dieser Song ist heute gelaufen, wo er hätte nicht laufen sollen, nämlich bei Patrick Berger in der Radioton-Vormittagsshow, also weit nach 10 Uhr. Eigentlich sollen unsere 1.000 Euro jetzt ja nur zwischen 5 und 10 gespielt werden. Tja, Pech gehabt. Hanne aus Lauder-Königshofen hat's gehört. Wie gesagt, weit nach 10 Uhr heute. Und jetzt?
1: Ja, was soll man da sagen, dass das so ein Hype wird? Wollte ich wirklich nicht auslösen, um Gottes Willen.
0: Ja, doch, ein Hype und ein Berechtigter. Ihr stimmt ab, entscheidet also, ob Hanne den 500-Euro Kaufland-Gutschein bekommt oder nicht. Abstimmen via WhatsApp unter Sprachnachricht an die 0850 65 3x0 oder über unsere Social-Media-Kanäle wie Instagram. Bis morgen früh 7 Uhr habt ihr Zeit. Und Radiotonhörerin Sabine hat eine ganz klare Meinung.
2: Hallo, hier ist Sabine aus Schwäbisch Hall. Ich habe ja den Gutschein auch gewonnen. Und ich finde, die hat ihn auf jeden Fall verdient. Sie kann ja nichts dafür, wenn ihr das Lied spielt. Und sie hat auf jeden Fall reagiert, ist durchgekommen. Und ich gönn's ihr von Herzen. Die 500 Euro, die tun euch nicht weh, die tun im Kaufland nicht weh. Und ich glaube, sie wird sich freuen. Ich gönn's ihr auf jeden Fall.
0: Vielen Dank, Sabine. Schön gesagt. Ich hätte es anders formuliert. In etwa so. Wenn ihr, liebes Team von Radio Ton, so verballert seid, so absolut verballert, den richtigen Song auszuspielen und den richtigen Song auch ja, zur richtigen Zeit auszuspielen, dann dürft ihr jetzt auch nicht geizig sein. Rückt den Kaufland-Gutschein raus und am besten auch noch einen für Max am Nachmittag. Sabine, vielen Dank. So hätte ich es auch gesagt. So oder so.
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11: Ich bin Maxi Schwab. Guten Tag. Ein Sieg trennt die Footballer der Schwäbisch Hall Unicorns vom Einzug in den GFL Bowl und damit dem Spiel um die deutsche Meisterschaft. Auf dem Weg dahin gilt es jetzt aber erstmal am Samstag noch mit den Potsdam Royals einen Mitfavoriten aus dem Turnier zu werfen. Dazu Magnus Bumiller, Kapitän der Unicorns im exklusiven Radio Ton Interview.
12: Das ist ein ganz schönes Brett. Ist wahrscheinlich das heißeste Team der GFL. Haben die Meisterschaft 3 Jahre hintereinander gewonnen. Und wenn man aus dem Tunnel rausläuft und du hörst die Fans, du stehst am Spielfeldrand, versuchst mit deinen Teammates zu kommunizieren und man hört fast das eigene Wort nicht. Das ist unfassbar. Also was da die Fans ausmachen. Und das könnte auch eventuell das kleine Fünkchen sein, das es braucht gegen Potsdam am Wochenende. Deswegen nochmal die Einladung von mir aus an die Fans. Kommt alle zahlreich im Optima Sportpark um 16 Uhr. Wir brauchen euch.
11: Maxi Schwab, Radio Ton, Schwäbisch Hall.
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13: Ich bin Gisa Weber. Der neue Bundestrainer Jürgen Klopp hat seinen ersten Kader vorgestellt. Weil 4 Nations League-Spiele anstehen, nominiert er 44 Spieler. Mehr als üblich. Etwa winkt Said El-Mala vom 1. FC Köln und Felix Keidel von der SV Elversberg das Debüt. Nächste Woche geht es los mit der Partie gegen die Niederlande. Tanken ist in Deutschland aktuell so teuer wie noch nie. Der Liter Diesel hat nach Zahlen des ADAC gestern im Schnitt 2,45 Euro gekostet. Damit wurde der bisherige Rekord aus dem April noch einmal übertroffen. Beim Benzin jagt schon seit Tagen ein Hoch das nächste. Das Essen im Restaurant ist trotz der gesenkten Mehrwertsteuer nicht günstiger geworden. Laut einer Studie der Branchengewerkschaft NGG sind die Preise zum Teil sogar gestiegen. Die Bundesregierung hatte die Steuersenkung auch als Verbraucherentlastung angekündigt. Großer Schritt für die Windenergie. In der Nordsee ist Deutschlands größter Offshore-Windpark ans Netz gegangen. Die 64 Windräder können rechnerisch über 1 Million Haushalte mit Strom versorgen. Der Park allein hebt die deutsche Offshore-Windleistung von etwa 10 auf jetzt 11 Giga.

0: Inmitten der Diskussion um die Risiken von KI gibt es neue Vorfälle. ChatGPT-Entwickler OpenAI meldet jetzt weitere Probleme. In Testläufen wurden angefragte Daten beispielsweise einfach erfunden. Nach einer Hacking-Attacke seiner KI kündigte OpenAI an, Zwischenfälle künftig transparenter zu machen.
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2: Herbstliche 23 Grad in Heilbronn, 21 in Bad Mergentheim, 21 in Schwäbisch Hall und 22 in Aalen. Herbstlich warum? Ja, weil es einfach nicht mehr Sommer ist, ganz klar. Der Radio Thurn 3 Tage Wettertrend. Auch morgen bleibt der Sonnenwolkenmix bestehen. Die Temperaturen gehen übers Wochenende noch ein bisschen hoch, 22 bis 24 Grad. Und so bleibt es dann durchgängig, herbstlich, aber trotzdem sehr angenehm.
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2: 18:03, wir schauen auf die A8 Stuttgart Richtung München zwischen Kirchheim Tech Ost und Hohenstadt. 9 Kilometer Stau, das ist auch der längste Stau aktuell mit 29 Minuten Zeitverlust. Dann A7 Ulm Richtung Würzburg zwischen Aalen-Oberkochen und Ellwangen. 5 Kilometer Stau, 17 Minuten plus. A81 Heilbronn Richtung Würzburg zwischen Kreuz-Weinsberg und Neustadt-Kocher, 2 Kilometer Stau, 12 Minuten braucht er hier länger durch. Und noch 6 Minuten länger auf der A81 Stuttgart Richtung Heilbronn zwischen Dreieck-Leonberg und Ludwigsburg-Nord. Da haben wir nämlich 4 Kilometer Stop and Go. Schauen wir noch ganz kurz auf die B19, Schwäbisch Hall Richtung Bad Mergentheim zwischen Schwäbisch Hall-Gelbingen und Untermünkheim. Dichter Verkehr, 8 Minuten dauert es hier länger durch. Und vorsichtig fahren bitte auf der A3 Würzburg Richtung Frankfurt zwischen Helmstadt und Wertheim-Lenkfurt. Gefahr durch Gegenstände auf der Fahrbahn. Und ein defektes Fahrzeug steht auf der A6 Heilbronn Richtung Nürnberg zwischen Feuchtwange Nord und Aurach. Alles zum Nachlesen findet ihr auf radioton.de. Schauen wir auf die Blitzer. Einer steht in Ingelfingen in der Eichendorfstraße, 50er-Zone. Dann wird geblitzt, auch noch in Crailsheim in der Hallerstraße. Und dann ist noch jemand in der kostenlosen Hotline 0850 65 3x die 0.
4: Hallo zusammen, Nicole hier von Kochersteinsfeld. Ich wollte euch nur ganz kurz einen Blitzer melden von Lampolzhausen Richtung Kochersteinsfeld. In Kochersteinsfeld an der Abzweigung Kreuzung Richtung Friedhof. Nach dem Restaurant der Beni steht auf der linken Seite ein Blitzer und freut sich, wenn ihr keine 30 drauf habt. Ciao, ciao.
2: Danke, Nicole. Das war die beste Beschreibung eines Blitzers der Woche. Da müsst es auch mal einen Orden für geben. 0850 65 3x die 0. Wenn ihr noch was habt, meldet es auch gerne durch. Natürlich kostenlos bei uns.
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2: 44 Spieler, ja, ihr habt richtig gehört, 44. Bundestrainer Jürgen Klopp hat für sein erstes DFB-Team gleich mal 2 komplette Mannschaften eingeladen. Wenn da noch einer absagt, merkt's wahrscheinlich keiner. Wir schauen auf die zweifach komplette Nationalmannschaft um 17:45 nochmal ausführlich. Ich bin Max Peter und euch wünsche ich jetzt einen schönen Donnerstagabend. Darf man nämlich seit 18 Uhr sagen.

0: 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Und über eine Stunde lang gab es heute Jürgen Klopp pur bei der Pressekonferenz zur Kadernominierung für die anstehenden vier Nations League-Spiele. Dass das kein Routinetermin wird da, das ist von vornherein klar gewesen. Aber was sagt denn unser Radio Ton Sportexperte Maxi Schwab dazu und vor allen Dingen auch zur Nominierung? Maxi, du hast das ja heute so ein bisschen verfolgt am Tag, gell?
1: Also ja, normal war es allein schon deswegen nicht, weil Klopp mit einem XXL-Kader plant. 44 Spieler sind dabei, sehr viele zum allerersten Mal. Es ist schon ein bisschen wie so eine Castingshow. Damit alle eine Chance bekommen, plant er wohl mit einem Sharing-Modell. Kader 1, der spielt die ersten zwei Partien gegen die Niederlande und Griechenland. Kader 2 darf gegen Serbien und Griechenland antreten. Kernbotschaft, wir können doch kicken.
2: Wir sehen was in den Jungs, wir sehen ganz viel Potenzial und wollen dabei sein bei der Entwicklung. Und deshalb haben wir neue Gesichter dazugenommen. Und es war wirklich so, dass man konnte ja nach der WM das Gefühl haben, dass der deutsche Fußball komplett am Boden ist, wir kein Talent und keine Fußballspieler haben. In den letzten vier Wochen, als wir da jetzt genauer drauf geguckt haben, ist uns ganz, ganz viel Talent ins Auge gesprungen, sozusagen.
1: Ja, selbst ein absoluter Newcomer wie Felix Keidel vom Bundesliga-Aufsteiger Elversberg ist dabei. Kloppo wünscht sich von uns Medien da auch ein bisschen behutsameren Umgang mit den jungen Spielern. Genervt haben ihn unter anderem auch die Vorabveröffentlichung der Namen.
0: Jürgen Klopp, unter ihm bekommt der Begriff DFB-Elf eine ganz andere Bedeutung.

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1: Hi, ich bin's nochmal, die Caro aus der Radio Thun Morning Show. Und da haben wir mal so richtig Mist gebaut, Leute. Ihr kennt ja unsere beiden 1000-Euro-Hits, die wir für euch in der Morning Show verstecken. Das sind einmal die beste aktuelle Musik mit Alex Warren, Ordinary. Und der Radio Thun Millennium Hit, Umbrella von Rihanna. Läuft einer, gibt's einen 500-Euro-Kaufland-Gutschein. Laufen beide hintereinander, sind sogar 1000 Euro. Ja, und das kann eben laut Regeln immer zwischen 5 und 10 passieren. Jetzt haben wir aber, wie gesagt, richtig Mist gebaut und Ordinary aus Versehen um kurz nach 10:30 gespielt. Hanne aus Lauder-Königshofen hat am schnellsten reagiert und angerufen.
2: Da ist ein 500-Euro-Hit gelaufen, oder? Ich habe gerade geguckt und dann denke ich, oh, halt. Oder habe ich ja falsch gedrückt.
1: So, und jetzt müsst ihr entscheiden, was machen wir? Kriegt Hanne die 500 Euro trotzdem, weil wir einfach zu doof waren? Ja oder nein? Stimmt jetzt mal ab auf Radio Thun, Facebook und Instagram oder klingelt durch auf der 0800 50 65 dreimal die 0. Auch gern eine Sprachnachricht schicken. Ihr entscheidet.
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13: Viele, viele Wolken dazu, ab und an die Sonne, die durchblinkt, und 20 Grad rundum. Ja, das ist heute das Rezept fürs Wetter an diesem Donnerstag mit, ich will mal sagen, 21 Grad in Heilbronn. Da schlägt es ein bisschen aus, und 19 Grad in Schwäbisch Hall, da schlägt es nach unten aus. Heute Nacht wird es frischer. Bei maximal 10 Grad sind wir gut mit einer Decke bedient. Und der Radio Thun 3-Tage-Wettertrend, der sagt, die Sonne bleibt, die Wolken auch. Und dazu gibt es bis Sonntag einschließlich 22 bis 24 Grad. Also Mix Max und Herbstanmutungen.
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16: Auf der A8 Stuttgart Richtung München steht ihr zwischen der Anschlussstelle Eichelberg und der Ausfahrt Hohenstadt auf 7 Kilometern im Stau. Plant dort gut 20 Minuten mehr ein. Auf der A81 Stuttgart Richtung Heilbronn geht zwischen der Anschlussstelle Stuttgart-Zuffenhausen und der Anschlussstelle Ludwigsburg Nord auf 5 Kilometern fast nichts mehr. Da braucht ihr rund 15 Minuten länger. Auf der B19 bei Geildorf läuft es zwischen Geildorf-Großaltdorf und Geildorf nur stockend. Gleiches gilt auf der B14 bei Backnang zwischen Backnang Nord und Backnang Strümpfelbach. Noch mehr Verkehr ausführlich zum Nachlesen findet ihr auf radioton.de und in unserer App.
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0: Der Donnerstag, der Abend mit Radioton und Max Peter und Malaria. Und das in Deutschland. Wenige Stunden ist es her, dass uns die dritte Todesmeldung von Malaria-Erkrankten vom Frankfurter Flughafen erreicht hat. Es geht um die vermeintlich im Flugzeug eingeschleppte Malaria-Mücke. Radioton-Redakteur Franjo Benderich ist bei mir. Franjo, was ist genau passiert?
1: Im Juli sind ja schon zwei Mitarbeiter des Flughafens an Malaria gestorben. Jetzt, zwei Monate später, waren zwei weitere erkrankt und davon ist heute eine Person gestorben. Niemand davon war in Risikogebieten für Malaria. Es handelt sich also um sogenanntes Flugzeug-Malaria, also Malaria-Mücken, die im Flugzeug zu uns kommen.
0: Wie oft kommt das vor?
1: Tatsächlich wahnsinnig selten. Seit 1969 sind es 105 Malaria-Mücken gewesen, die es nach Deutschland geschafft haben. Es kommt zwar stetig häufiger vor, das liegt aber ausnahmsweise nicht am Klimawandel. Es wird einfach mehr geflogen.
0: Besteht Grund zur Sorge?
1: Experten sowie das Frankfurter Gesundheitsamt sind sich da sehr einig. Nein, es besteht kein Grund zur Sorge. Malaria ist nicht von Mensch zu Mensch übertragbar. Die Mücken werden in Deutschland maximal 3 Wochen überleben können und eine Vermehrung ist kurzfristig zwar nicht ausgeschlossen, langfristig aber doch sehr unwahrscheinlich.
0: Dann sind wir erstmal ein bisschen beruhigt. Vielen Dank, Franjo, und wir halten euch natürlich weiterhin informiert, auch morgen in der Radioton Morning Show.
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13: Wusstet ihr schon? Das deutsche Bienenrecht erlaubt dem Eigentümer eines Schwarms, die Verfolgung über Grundstücksgrenzen hinweg fortzusetzen.
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15: Ich bin Gisa Weber. Der erste Kader von Bundestrainer Jürgen Klopp steht. Und es ist gleich ein großer. Wegen der XXL-Länderspielpause mit gleich 4 Nations League-Partien hat Klopp 44 Spieler nominiert. Mit dabei auch viel jugendliche Frische. 16 Spieler haben bisher noch keinen Einsatz im A-Team. Wer Bahnpersonal angreift, soll härter bestraft werden. Die Mindeststrafe soll bei 6 statt wie bisher bei 3 Monaten liegen. Gleiches gilt für Attacken etwa auf Polizisten oder Rettungskräfte. Ein entsprechender Gesetzentwurf aus dem Justizministerium soll in den kommenden Wochen ins Kabinett. In Brandenburg ist ein IS-Anhänger mit mutmaßlichen Anschlagsplänen festgenommen worden. Dafür hat der Mann laut Bundesanwaltschaft unter anderem schon eine Kirche in Bremen als potenzielles Ziel ausgekundschaftet und sich eine Waffe besorgt. Er sitzt jetzt in U-Haft. Der Iran-Krieg sorgt für neue Rekorde an den deutschen Zapfsäulen. Laut ADAC hat der Diesel gestern im Schnitt 2,45 Euro gekostet und damit so viel wie noch nie. Benzin ist schon die letzten Tage auf einem Rekordhoch. Die Bundesregierung will wieder Entlastungen auf den Weg bringen. Wann und wie, ist noch offen.
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16: Aktuell gibt's bei uns dichte Wolkenfelder und dazwischen auch mal kürzere Auflockerungen. Dazu ist's noch mild. In Mosbach liegen die Temperaturen gerade bei 21 Grad, in Satteldorf bei 19 Grad und in Schrotzberg bei 19 Grad. Heute Nacht bleibt's meist bedeckt und die Werte sinken auf ungefähr 10 bis 13 Grad ab. Morgen setzt sich das wechselhafte Bild fort. Am Vormittag gibt's etwas Regen und danach wieder trockenere Abschnitte bei Höchstwerten um die 19 Grad.
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18: Achtung, auf der B19 Ahlener Straße zwischen Untergröningen und Laufen. Wegen einer Unfallaufnahme ist in beiden

0: Richtungen gesperrt. Auf der A81 Stuttgart Richtung Heilbronn ist zwischen Ludwigsburg Süd und Ludwigsburg Nord nach einem Unfall der rechte Fahrstreifen blockiert. Dazu auf der A81 Stuttgart Richtung Heilbronn zwischen Dreieck Leonberg und Anschlussstelle Ludwigsburg Nord 6 Kilometer Stau, plant etwa 19 Minuten mehr ein. Und auf der A8 Stuttgart Richtung München zwischen Anschlussstelle Eichelberg und Ausfahrt Hohenstadt 5 Kilometer Stau. Es dauert ungefähr 14 Minuten länger. Noch mehr Verkehr ausführlich zum Nachlesen findet ihr auf radioton.de und in unserer App.
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6: Aktuell gibt's bei uns dichte Wolkenfelder und dazwischen auch mal kürzere Auflockerungen. Dazu ist's noch mild. In Moosbach liegen die Temperaturen gerade bei 21 Grad, in Satteldorf bei 19 Grad und in Schrotzberg bei 19 Grad. Heute Nacht bleibt's meist bedeckt und die Werte sinken auf ungefähr 10 bis 13 Grad ab. Morgen setzt sich das wechselhafte Bild fort. Am Vormittag gibt's etwas Regen und danach wieder trockenere Abschnitte bei Höchstwerten um die 19 Grad.
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9: A8 München Richtung Stuttgart. Zwischen Merklingen und Hohenstadt steht ein defektes Fahrzeug. A8 Stuttgart Richtung München. Bei Eichelberg steht auch ein defektes Fahrzeug. Auf der B19 Aalener Straße zwischen Untergröningen und Laufen läuft eine Unfallaufnahme. Beide Richtungen sind gesperrt. Auf der A81 Stuttgart Richtung Heilbronn staut es sich zwischen Stuttgart-Zuffenhausen und Ludwigsburg Nord auf 4 Kilometer. Ihr braucht mindestens 11 Minuten länger. 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
2: Ich bin Gisa Weber. Der neue Bundestrainer Jürgen Klopp hat seinen ersten Kader vorgestellt. Weil 4 Nations League-Spiele anstehen, nominiert er 44 Spieler. Mehr als üblich. Etwa winkt Said El-Mala vom 1. FC Köln und Felix Keidel von der SV Elversberg das Debüt. Nächste Woche geht es los mit der Partie gegen die Niederlande. Angriffe auf Bahnpersonal oder auch Einsatzkräfte soll in Deutschland stärker bestraft werden. Ein Gesetzentwurf aus dem Justizministerium soll in den kommenden Wochen ins Kabinett. Für Attacken soll künftig eine Mindeststrafe von 6 statt wie bisher 3 Monaten gelten. Wegen Anschlagsplänen ist in Brandenburg ein mutmaßlicher Islamist festgenommen worden. Erstes Ziel sollte laut Bundesanwaltschaft eine Kirche in Bremen sein. Der Mann soll bereits eine Waffe besorgt und das Gebäude ausgekundschaftet haben. Er sitzt jetzt in Untersuchungshaft. Ob im Altenheim, im Sportverein oder im Museum, seit mittlerweile 15 Jahren gibt es den Bundesfreiwilligendienst. Rund 650.000 Menschen haben schon mitgemacht, so Bundesfamilienministerin Prien. Sie sagt, freiwilliges Engagement stärkt den gesellschaftlichen Zusammenhalt.
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3: Aktuell gibt's bei uns meist bedeckten Himmel und ruhige Verhältnisse. In Adelsheim liegen die Temperaturen gerade bei 19 Grad, in Ödheim bei 19 Grad und in Künzelsau bei 19 Grad. Heute Nacht gehen die Werte bei uns auf rund 11 bis 13 Grad zurück. Dazu bleibt's meist wolkig. Morgen gibt's tagsüber wieder mehr Wolken, dazu zwischendurch auch eine leichte Schauerphase und die Höchstwerte liegen um 20 Grad.
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5: Vorsicht auf der A6 Nürnberg Richtung Heilbronn zwischen Bretzfeld und Kreuzweinsberg. Dort steht ein defektes Fahrzeug auf der Strecke. Die B19 Ahlener Straße Ahlen-Schwäbisch Hall ist zwischen Untergröningen und Laufen in beiden Richtungen gesperrt. Dort läuft nach einem Unfall die Aufnahme. 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
7: Aktuell gibt's bei uns meist bedeckten Himmel und ruhige Verhältnisse. In Adesheim liegen die Temperaturen gerade bei 19 Grad, in Ödheim bei 19 Grad und in Künzelsau bei 19 Grad. Heute Nacht gehen die Werte bei uns auf rund 11 bis 13 Grad zurück. Dazu bleibt's meist wolkig. Morgen gibt's tagsüber wieder mehr Wolken, dazu zwischendurch auch eine leichte Schauerphase und die Höchstwerte liegen um 20 Grad.
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8: Achtung, auf der A8 Stuttgart Richtung München zwischen Kirchheim-Tech-Ost und Eichelberg, da steht ein defektes Fahrzeug. Auch auf der A3 Nürnberg Richtung Frankfurt zwischen Würzburg-Randersacker und Würzburg-Heidingsfeld steht ein defektes Fahrzeug. Dazu die B19 Ahlener Straße Ahlen-Schwäbisch Hall zwischen Untergröningen und Laufen ist wegen einer Unfallaufnahme in beiden Richtungen gesperrt. Auf der A8 Stuttgart Richtung München zwischen Anschlussstelle Mühlhausen und Anschlussstelle Merklingen staut es sich auf 1 Kilometer, plant etwa 7 Minuten mehr ein. Noch mehr Verkehr ausführlich zum Nachlesen findet ihr auf radioton.de und in unserer App.
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4: Ich bin Gisa Weber. Der erste Kader von Bundestrainer Jürgen Klopp steht. Und es ist gleich ein großer. Wegen der XXL-Länderspielpause mit gleich 4 Nations League-Partien hat Klopp 44 Spieler nominiert. Mit dabei auch viel jugendliche Frische. 16 Spieler haben bisher noch keinen Einsatz im A-Team. Tanken ist in Deutschland aktuell so teuer wie noch nie. Der Liter Diesel hat nach Zahlen des ADAC gestern im Schnitt 2,45 Euro gekostet. Damit wurde der bisherige Rekord aus dem April noch einmal übertroffen. Beim Benzin jagt schon seit Tagen ein Hoch das nächste. Wer Bahnpersonal angreift, soll härter bestraft werden. Die Mindeststrafe soll bei 6 statt wie bisher bei 3 Monaten liegen. Gleiches gilt für Attacken etwa auf Polizisten oder Rettungskräfte. Ein entsprechender Gesetzentwurf aus dem Justizministerium soll in den kommenden Wochen ins Kabinett. ChatGPT-Entwickler OpenAI meldet neue Probleme mit seiner KI. In Testläufen hat sie Daten einfach erfunden oder Dateien selbst erstellt, um sie als Quelle auszugeben. OpenAI nennt das unerwartet und besorgniserregend. Experten warnen, dass KI irgendwann nicht mehr kontrollierbar sein könnte. Fehlstart für Hoffenheim in der Fußball-Europa League. Die TSG verlor ihr Auftaktmatch am Abend beim griechischen Club Kreta mit 0:2.
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5: Aktuell gibt's bei uns meist bedeckten Himmel und ruhige Verhältnisse. In Adelsheim liegen die Temperaturen gerade bei 19 Grad, in Ödheim bei 19 Grad und in Künzelsau bei 19 Grad. Heute Nacht gehen die Werte bei uns auf rund 11 bis 13 Grad zurück. Dazu bleibt's meist wolkig. Morgen gibt's tagsüber wieder mehr Wolken, dazu zwischendurch auch eine leichte Schauerphase und die Höchstwerte liegen um 20 Grad.
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6: A6 Heilbronn Richtung Nürnberg. Zwischen Kralsheim und Schnelldorf. Achtung, dort steht ein defekter PKW auf dem Standstreifen. Auf der A3 Frankfurt Richtung Würzburg. Zwischen Wertheim-Lengfurt und Helmstadt gibt's Gefahr durch ein defektes Fahrzeug. Auf der A8 Stuttgart Richtung München zwischen Kirchheim-Tech-Ost und Eichelberg steht ebenfalls ein defektes Fahrzeug. Und auf der A3 Nürnberg Richtung Frankfurt zwischen Würzburg-Randersacker und Würzburg-Heidingsfeld auch Gefahr durch ein defektes Fahrzeug. Noch mehr Verkehr ausführlich zum Nachlesen findet ihr auf radioton.de und in unserer App.
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5: Aktuell gibt's bei uns meist bedeckten Himmel und ruhige Verhältnisse. In Adelsheim liegen die Temperaturen gerade bei 19 Grad, in Ödheim bei 19 Grad und in Künzelsau bei 19 Grad. Heute Nacht gehen die Werte bei uns auf rund 11 bis 13 Grad zurück. Dazu bleibt's meist wolkig. Morgen gibt's tagsüber wieder mehr Wolken, dazu zwischendurch auch eine leichte Schauerphase und die Höchstwerte liegen um 20 Grad.
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7: Vorsicht auf der A6 Heilbronn Richtung Nürnberg zwischen Neuenstein und Kupferzell. Da liegt ein totes Tier auf der Fahrbahn. Auf der A6 Heilbronn Richtung Nürnberg zwischen Kralsheim und Schnelldorf blockiert außerdem ein defekter Wagen den Standstreifen. Und auf der A6 Nürnberg Richtung Heilbronn zwischen Bretzfeld und Kreuz-Weinsberg steht auch ein defektes Fahrzeug. Noch mehr Verkehr? Ausführlich zum Nachlesen findet ihr auf radioton.de und in unserer App.
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2: Ich bin Colin Mock. Jürgen Klopp hat seinen ersten Kader als neuer Bundestrainer vorgestellt. Weil 4 Nations League-Spiele anstehen, nominiert er 44 Spieler, mehr als üblich. Etwa wegen Zaid El Mala vom 1. FC Köln und Felix Keidel von der SV Elversberg das Debüt. Nächste Woche geht's los mit der Partie gegen die Niederlande. Tanken ist in Deutschland aktuell so teuer wie noch nie. Der Liter Diesel hat nach Zahlen des ADAC gestern im Schnitt 2,45 Euro gekostet. Damit wurde der bisherige Rekord aus dem April nochmal übertroffen. Beim Benzin jagt schon seit Tagen ein Hoch das nächste. ChatGPT-Entwickler OpenAI meldet neue Probleme mit seiner KI. In Testläufen hat sie Daten einfach erfunden oder Dateien selbst erstellt, um sie als Quelle auszugeben. OpenAI nennt das unerwartet und besorgniserregend. Experten warnen, dass KI irgendwann nicht mehr kontrollierbar sein könnte. Deutschlands größter Offshore-Windpark ist an den Start gegangen. In der Nordsee stehen über 60 Windräder. Sie können rechnerisch rund 1,1 Millionen Haushalte mit Strom versorgen. Gebaut wurde der Windpark komplett ohne staatliche Subvention. Fehlstart für Hoffenheim in der Fußball-Europa League. Die TSG verlor ihr Auftaktmatch beim griechischen Club Kreta am Abend mit 0:2.
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3: Aktuell gibt's bei uns überwiegend viele Wolken und milde Werte. In Blaufelden liegen die Temperaturen gerade bei 14 Grad, in Wüstenrot bei 14 Grad und in Neuenstein bei 16 Grad. Heute Nacht hält sich das meistbedeckte Wetter weiter, die Temperaturen gehen nur langsam zurück. Am Morgen sind dann ein paar leichte Schauer dabei, danach wird's zeitweise etwas freundlicher.
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4: Vorsicht auf der A3 Würzburg Richtung Frankfurt zwischen Helmstadt und Wertheim-Lenkfurt. Da gibt's eine ungesicherte Unfallstelle. Der Standstreifen ist blockiert und es liegen Gegenstände auf der Fahrbahn. Außerdem steht dort auch ein defektes Fahrzeug. Und auf der A6 Heilbronn Richtung Nürnberg steht zwischen Kreuz Feuchtwangen-Kreilsheim und Feuchtwangen-Nord ein defekter Pkw. Noch ein defekter Pkw auf der A6 Heilbronn Richtung Nürnberg zwischen Kreilsheim und Schnelldorf. Dort ist auch der Standstreifen blockiert. Noch mehr Verkehr ausführlich zum Nachlesen findet ihr auf radioton.de und in unserer App.
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2: Aktuell gibt's bei uns überwiegend viele Wolken und milde Werte. In Blaufelden liegen die Temperaturen gerade bei 14 Grad, in Wüstenrot bei 14 Grad und in Neuenstein bei 16 Grad. Heute Nacht hält sich das meistbedeckte Wetter weiter. Die Temperaturen gehen nur langsam zurück. Am Morgen sind dann ein paar leichte Schauer dabei. Danach wird's zeitweise etwas freundlicher.
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4: A81 Heilbronn Richtung Würzburg. Im Tunnel Hölzern liegen Gegenstände auf der Fahrbahn. Fahrt da bitte besonders vorsichtig. Auf der A6 Heilbronn Richtung Nürnberg ist zwischen dem Kreuz Feuchtwangen-Kreilsheim und Feuchtwangen-Nord ein defekter Wagen auf dem Beschleunigungsstreifen und zwischen Kreilsheim und Schnelldorf steht noch ein defektes Auto auf dem Standstreifen. Auf der A3 Würzburg Richtung Frankfurt ist zwischen Helmstadt und Wertheim-Lenkfurt der Standstreifen blockiert, auch wegen eines defekten Autos. Noch mehr Verkehr ausführlich zum Nachlesen findet ihr auf radioton.de und in unserer App.
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2: Ich bin Colin Mock. Der erste Kader von Neuburg.
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2: Ich bin Colin Mock. Der erste Kader von Neubundestrainer Jürgen Klopp steht.

0: sollen in Deutschland stärker bestraft werden. Ein Gesetzentwurf aus dem Justizministerium soll in den kommenden Wochen ins Kabinett. Für Attacken soll künftig eine Mindeststrafe von 6 statt bisher 3 Monaten gelten. US-Präsident Trump droht der EU und Kanada wegen der geplanten engeren Zusammenarbeit. Er bringt höhere Zölle und sogar einen Handelsstopp mit Europa ins Spiel. Der kanadische Premier Carney sagt dazu, niemand wird uns vorschreiben, mit wem wir international Vereinbarungen treffen dürfen. Essen im Restaurant ist trotz der gesenkten Mehrwertsteuer nicht günstiger geworden. Laut einer Studie der Branchengewerkschaft NGG sind die Preise zum Teil sogar gestiegen. Die Bundesregierung hatte die Steuersenkung auch als Verbraucherentlastung angekündigt.
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2: Aktuell gibt's bei uns überwiegend viele Wolken und milde Werte. In Blaufelden liegen die Temperaturen gerade bei 14 Grad, in Wüstenrot bei 14 Grad und in Neuenstein bei 16 Grad. Heute Nacht hält sich das meistbedeckte Wetter weiter, die Temperaturen gehen nur langsam zurück. Am Morgen sind dann ein paar leichte Schauer dabei, danach wird's zeitweise etwas freundlicher.
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4: Vorsicht auf der A7 Würzburg Richtung Ulm zwischen Rothenburg ob der Tauber und Wörnitz. Da steht ein defektes Fahrzeug auf der Strecke. Auch auf der A8 Stuttgart Richtung München zwischen Eichelberg und Mühlhausen steht ein defektes Fahrzeug. Und auf der A3 Würzburg Richtung Frankfurt zwischen Helmstadt und Wertheim-Lengfurt ist ebenfalls ein defekter Wagen unterwegs bzw. der Standstreifen blockiert. Noch mehr Verkehr ausführlich zum Nachlesen findet ihr auf radioton.de und in unserer App.
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2: Aktuell gibt's bei uns überwiegend viele Wolken und milde Werte. In Blaufelden liegen die Temperaturen gerade bei 14 Grad, in Wüstenrot bei 14 Grad und in Neuenstein bei 16 Grad. Heute Nacht hält sich das meistbedeckte Wetter weiter, die Temperaturen gehen nur langsam zurück. Am Morgen sind dann ein paar leichte Schauer dabei, danach wird's zeitweise etwas freundlicher.
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4: Auf der A7 Würzburg Richtung Ulm steht zwischen Rothenburg ob der Tauber und Wörnitz ein defektes Fahrzeug. Bitte fahrt da besonders vorsichtig. Auf der A3 Würzburg Richtung Frankfurt ist zwischen Helmstadt und Wertheim-Lenkfurt der Standstreifen blockiert. Dort steht ein defekter PKW. Noch mehr Verkehr ausführlich zum Nachlesen findet ihr auf radioton.de und in unserer App.
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0: 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Jürgen Klopp hat seinen ersten Kader als neuer Bundestrainer vorgestellt. Weil 4 Nations League-Spiele anstehen, nominiert er 44 Spieler, mehr als üblich. Etwa wegen Zaid El-Mallah vom 1. FC Köln und Felix Keidel von der SV Elversberg das Debüt. Nächste Woche geht's los mit der Partie gegen die Niederlande. Inmitten der Diskussion um die Risiken von KI gibt es neue Vorfälle. ChatGPT-Entwickler OpenAI meldet weitere Probleme. In Testläufen wurden angefragte Daten beispielsweise einfach erfunden. Nach einer Hacking-Attacke seiner KI kündigte OpenAI an, Zwischenfälle künftig transparenter zu machen. Wer Bahnpersonal angreift, soll härter bestraft werden. Die Mindeststrafe soll bei 6 statt bisher 3 Monaten liegen. Gleiches gilt für Attacken etwa auf Polizisten oder Rettungskräfte. Ein entsprechender Gesetzentwurf aus dem Justizministerium soll in den kommenden Wochen ins Kabinett. In Brandenburg ist ein IS-Anhänger mit mutmaßlichen Anschlagsplänen festgenommen worden. Dafür hat der Mann laut Bundesanwaltschaft unter anderem schon eine Kirche in Bremen als potenzielles Ziel ausgekundschaftet und sich eine Waffe besorgt. Er sitzt jetzt in U-Haft. An deutschen Zapfsäulen gibt es wieder neue Rekordpreise. Laut ADAC hat der Diesel zuletzt im Schnitt 2,45 Euro gekostet und damit so viel wie noch nie. Benzin ist schon die letzten Tage auf einem Rekordhoch. Die Bundesregierung will wieder Entlastung auf den Weg bringen. Wann und wie ist aber noch offen.
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2: Aktuell gibt's bei uns einen bedeckten Himmel und die Temperaturen liegen noch im mittleren Bereich. In Neuenstadt am Kocher liegen die Temperaturen gerade bei 15 Grad, in Neudenau bei 15 Grad und in Beilstein bei 14 Grad. Heute Nacht bleibt es meist ruhig, dazu sind weiter viele Wolken unterwegs. In der Nacht gehen die Werte bei uns auf etwa 11 bis 15 Grad zurück. Morgen gibt's dann erst noch etwas Regen und später zeitweise hellere Abschnitte.
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4: Auf der A3 Würzburg Richtung Frankfurt ist zwischen Helmstadt und Wertheim-Lenkfurt der Standstreifen blockiert. Da steht ein defekter PKW. Noch mehr Verkehr, ausführlich zum Nachlesen, findet ihr auf radioton.de und in unserer App.
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1: Ich bin Colin Mock. Jürgen Klopp hat seinen ersten Kader als neuer Bundestrainer vorgestellt. Weil 4 Nations League-Spiele anstehen, nominiert er 44 Spieler, mehr als üblich. Etwa wegen Zeit El Mala vom 1. FC Köln und Felix Keidel von der SV Elversberg das Debüt. Nächste Woche geht's los mit der Partie gegen die Niederlande. Inmitten der Diskussion um die Risiken von KI gibt es neue Vorfälle. ChatGPT-Entwickler OpenAI meldet weitere Probleme. In Testläufen wurden angefragte Daten beispielsweise einfach erfunden. Nach einer Hacking-Attacke seiner KI kündigte OpenAI an, Zwischenfälle künftig transparenter zu machen. Wer Bahnpersonal angreift, soll härter bestraft werden. Die Mindeststrafe soll bei 6 statt bisher 3 Monaten liegen. Gleiches gilt für Attacken etwa auf Polizisten oder Rettungskräfte. Ein entsprechender Gesetzentwurf aus dem Justizministerium soll in den kommenden Wochen ins Kabinett. In Brandenburg ist ein IS-Anhänger mit mutmaßlichen Anschlagsplänen festgenommen worden. Dafür hat der Mann laut Bundesanwaltschaft unter anderem schon eine Kirche in Bremen als potenzielles Ziel ausgekundschaftet und sich eine Waffe besorgt. Er sitzt jetzt in U-Haft. An deutschen Zapfsäulen gibt es wieder neue Rekordpreise. Laut ADAC hat der Diesel zuletzt im Schnitt 2,45 Euro gekostet und damit so viel wie noch nie. Benzin ist schon die letzten Tage auf einem Rekordhoch. Die Bundesregierung will wieder Entlastung auf den Weg bringen. Wann und wie ist aber noch offen.
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2: Aktuell gibt's bei uns einen bedeckten Himmel und die Temperaturen liegen noch im mittleren Bereich. In Neuenstadt am Kocher liegen die Temperaturen gerade bei 15 Grad, in Neudenau bei 15 Grad und in Beilstein bei 14 Grad. Heute Nacht bleibt es meist ruhig, dazu sind weiter viele Wolken unterwegs. In der Nacht gehen die Werte bei uns auf etwa 11 bis 15 Grad zurück. Morgen gibt's dann erst noch etwas Regen und später zeitweise hellere Abschnitte.
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4: Auf der A3 Würzburg Richtung Frankfurt ist zwischen Helmstadt und Wertheim-Lengfurt der Standstreifen blockiert. Da steht ein defekter PKW. 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
1: Ich bin Colin Mock. Der erste Kader von Neubundestrainer Jürgen Klopp steht. Und es ist ein großer. Wegen der XXL-Länderspielpause mit gleich 4 Nations League-Spielen hat Klopp 44 Spieler nominiert. Mit dabei auch 4 jugendliche Frische. 16 Spieler haben bislang noch keinen Einsatz im A-Team. Essen im Restaurant ist trotz der gesenkten Mehrwertsteuer nicht günstiger geworden. Laut einer Studie der Branchengewerkschaft NGG sind die Preise... zum Teil sogar

0: Entwickler OpenAI meldet weitere Probleme. In Testläufen wurden angefragte Daten beispielsweise einfach erfunden. Nach einer Hacking-Attacke seiner KI kündigte OpenAI an, Zwischenfälle künftig transparenter zu machen. In Frankfurt ist ein dritter Mensch an Malaria gestorben. Der Mann wohnte in der Nähe des Flughafens. Schon im Juli hatten 6 Flughafenmitarbeiter die Tropenkrankheit bekommen, vermutlich von einer eingeschleppten Mücke. Für 2 von ihnen verlief die Krankheit tödlich.
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2: Aktuell gibt's bei uns einen bedeckten Himmel und die Temperaturen liegen noch im mittleren Bereich. In Neuenstadt am Kocher liegen die Temperaturen gerade bei 15 Grad, in Neudenau bei 15 Grad und in Beilstein bei 14 Grad. Heute Nacht bleibt es meist ruhig, dazu sind weiter viele Wolken unterwegs. In der Nacht gehen die Werte bei uns auf etwa 11 bis 15 Grad zurück. Morgen gibt's dann erst noch etwas Regen und später zeitweise hellere Abschnitte.
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4: A6 Heilbronn Richtung Nürnberg und auch zurück zwischen Neuenstein und Kupferzell. Achtung, da ist eine Person auf dem Standstreifen. Auf der A7 Würzburg Richtung Ulm zwischen Rothenburg ob der Tauber und Wörnitz steht ein defektes Fahrzeug. 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
1: Ich bin Colin Mock. Der erste Kader von Neubundestrainer Jürgen Klopp steht. Und es ist ein großer. Wegen der XXL-Länderspielpause mit gleich 4 Nations League-Spielen hat Klopp 44 Spieler nominiert. Mit dabei auch viel jugendliche Frische. 16 Spieler haben bislang noch keinen Einsatz im A-Team. Essen im Restaurant ist trotz der gesenkten Mehrwertsteuer nicht günstiger geworden. Laut einer Studie der Branchengewerkschaft NGG sind die Preise zum Teil sogar gestiegen. Die Bundesregierung hatte die Steuersenkung auch als Verbraucherentlastung angekündigt. Großer Schritt für die Windenergie. In der Nordsee ist Deutschlands größter Offshore-Windpark ans Netz gegangen. Die über 60 Windräder können rechnerisch über 1 Million Haushalte mit Strom versorgen. Der Park allein hebt die deutsche Offshore-Windleistung von etwa 10 auf jetzt 11 Gigawatt. Inmitten der Diskussion um die Risiken von KI gibt es neue Vorfälle. ChatGPT-Entwickler OpenAI meldet weitere Probleme. In Testläufen wurden angefragte Daten beispielsweise einfach erfunden. Nach einer Hacking-Attacke seiner KI kündigte OpenAI an, Zwischenfälle künftig transparenter zu machen. In Frankfurt ist ein dritter Mensch an Malaria gestorben. Der Mann wohnte in der Nähe des Flughafens. Schon im Juli hatten 6 Flughafenmitarbeiter die Tropenkrankheit bekommen, vermutlich von einer eingeschleppten Mücke. Für 2 von ihnen verlief die Krankheit tödlich.
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2: Aktuell gibt's bei uns einen bedeckten Himmel und die Temperaturen liegen noch im mittleren Bereich. In Neuenstadt am Kocher liegen die Temperaturen gerade bei 15 Grad, in Neudenau bei 15 Grad und in Beilstein bei 14 Grad. Heute Nacht bleibt es meist ruhig, dazu sind weiter viele Wolken unterwegs. In der Nacht gehen die Werte bei uns auf etwa 11 bis 15 Grad zurück. Morgen gibt's dann erst noch etwas Regen und später zeitweise hellere Abschnitte.
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4: Derzeit keine Meldungen. Weiterhin eine gute Fahrt.
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1: Ich bin Colin Mock. Jürgen Klopp hat seinen ersten Kader als neuer Bundestrainer vorgestellt. Weil 4 Nations League-Spiele anstehen, nominiert er 44 Spieler, mehr als üblich. Etwa wegen Zeit El Mala vom 1. FC Köln und Felix Keidel von der SV Elversberg das Debüt. Nächste Woche geht's los mit der Partie gegen die Niederlande. Deutschlands größter Offshore-Windpark ist an den Start gegangen. In der Nordsee stehen über 60 Windräder. Sie können rechnerisch rund 1,1 Millionen Haushalte mit Strom versorgen. Gebaut wurde der Windpark komplett ohne staatliche Subvention. Angriffe auf Bahnpersonal oder auch Einsatzkräfte sollen in Deutschland